0: jetzt gerade mit der lieben Dani die Leitung der Media-Fachgruppe in Niedersachsen abgegeben an wirklich tolle junge Leute, ja, um die 20, die jetzt sagen, ey, komm, können wir uns vorstellen, ja, wenn ihr beide sagt, ihr seid zu alt, sehen wir zwar nicht so, aber wir würden es gerne machen, finde ich immer super, wenn da neue Leute kommen, ja. Also
1: die gibt es
0: ich finde es klasse. Ja.
1: Also manche
0: sagen, wir müssen sie nur fördern.
1: Es gibt keinen, deswegen muss ich weitermachen. Nein, es gibt immer junge Leute. Man muss halt, ja, muss es fördern, wie du sagst. Also muss sie ansprechen, muss sie Mut machen, muss sie unterstützen, muss gucken, dass die Strukturen da sind. Das war auch das, warum ich vor 4 Jahren gesagt habe, ich mache nochmal weiter, was ja ursprünglich auch anders geplant war. Aber die Strukturen im Generalsekretariat waren nicht so, dass ich sage, das sind die idealen Voraussetzungen, um da irgendwie neu zu starten. Da haben wir dran gearbeitet. Ja, das es gibt ganz tolle junge Leute.
2: Wie lange geht so eine Amtszeit?
1: 4 Jahre.
2: Also wie ein Bundeskanzler.
1: Richtig, wie ein Bundeskanzler. Und im Übrigen auch immer mit dem Bundeskanzler gewählt.
2: Ah. Ja, da wissen wir jetzt ja immer, wann gewählt wird.
0: Ja, genau. Du hast gerade was gesagt, was wir vielleicht für den einen oder anderen nochmal erklären müssen. Generalsekretariat, erzähl mal eben, das hört sich auch so hoch und weit weg an. Was ist das?
1: Das ist der Bundesverband. Das ist halt, ja, da sitzt der General. der Witz, die Begrifflichkeiten sind schon auf jetzt. Also unser Vorstand, also ist ja ein Verein, auch das DRK, der Bundesverband ist ja auch ein e.V., genau wie jeder Fußballverein auch. Es gibt einen Vorstand. Und unser Vorstand ist der Herr Reuter, das ist halt der Generalsekretär. Ähnlich wie ein paar Parteien. Ich glaube, das ist da sehr, sehr vergleichbar. So die CDU, SPD, die haben auch mal einen Generalsekretär. Wie das jetzt historisch so gekommen, weiß gar nicht. Und es gibt ja auch den Verband der Schwesternschaften noch. Es gibt ja 19 Landesverbände, haben wir gesagt. Und es gibt ein 20. Mitglied des DRK e.V. Das ist der Verband der Schwesternschaften. Und die Chefin des Verbandes der Schwesternschaften ist die Generaloberin.
0: Die Generaloberin?
1: Auch ein toller Titel, ne?
2: Es gibt so coole Namen.
1: Genau, könnte noch ein Beruf, also Generaloberin wäre ich auch gerne, aber...
0: Das wirst du in deinem Leben, wenn ich dir das schon mal attestieren darf, nicht mehr werden, mein lieber Markus.
1: Das glaube ich auch.
0: Ja. Tali hätte Chancen. Im Übrigen, wir haben ja die Jugend hier sitzen. Tali, du hast vorhin so interessiert gefragt, was denn so die Aufgaben eines Bundesleiters, / Leiterin sind. Weckt da, hegt da jemand Interesse an einem Amt?
2: Nee, tatsächlich nicht.
0: Das war die falsche Antwort gerade.
1: Aber ich kann Werbung machen,
2: wenn
1: ich
2: darf. Aber es ist die Wahrheit.
1: Wenn ich darf, mache ich Werbung. Also in der Tat, suchen wir. Also jeder, der uns zuhört und Bock hat oder noch gar nicht weiß, ob man Bock hat, darf sich informieren. Wir haben jetzt, glaube ich, auch diesen Monat eine Runde, wo wir alle mal aus der Bundestag erzählen, was so unser Job ist, was wir so machen. Und dann gibt es auch ein Format, wie sich die Kandidatinnen und Kandidaten vorstellen können. Das alles zu finden auf www.jugendcodekreuz.de/bulei-wahl.
2: Heißt
1: Bundesleitung.
0: Gut, dass du das nochmal erwähnt hast. Das heißt, du gibst dein Amt ab und es wird jemand Neues gewählt. Aber erzähl mal, du machst das doch nicht alleine. Da sind doch noch ein paar andere, oder?
1: Ja, wir sind insgesamt zu 5. Das ist ein Team von 5 Leuten. Und werden aber alle zusammen gewählt. 4 Jahre als Team. Genau. Und aus der aktuellen Bundesleitung machen die Gina und der Marcel weiter. Das möchten weitermachen. Stellen sie also nochmal zur Wahl. Heißt ja nicht, dass sie gewählt werden, aber genau, sagen zumindest den Verband, ich habe Lust weiterzumachen. Und die Mandy, der Erik und ich haben für uns entschieden, dass ja, unser Weg an der Stelle ja nicht endet, sondern anders wird. Also ich werde mich auch weiter im Roten Kreuz engagieren. Mal gucken, an welcher Stelle. Aber ein richtiges Amt, ich glaube, ich freue mich drauf, irgendwie auch mal einfach nur Rotkreuzarbeit zu machen und nicht in irgendwelchen Gremien zu sitzen und auch taktieren gehört ja auch dazu. Also ne, irgendwie, wenn ich gesagt habe, es ist meine Aufgabe, die Interessen oder die Vorstellungen oder die Wünsche von anderen Menschen zu vertreten, dann passiert das ja nicht von alleine, sondern muss ich immer Mittel und Wege überlegen, mit wem spricht man da und wie macht man das. Und das macht irre viel Spaß. Also Werbung, Werbung, Werbung, tolles Amt. Aber ist auch anstrengend.
0: Und das ist, glaube ich, gar nicht so schlecht, dass du das auch nochmal sagst. Also das ist nicht einfach, aber man darf auch keinen verschrecken. Probiert es einfach aus, weil es bleiben, wenn es gut läuft, Marcel und Gina auf jeden Fall in der Bundesleitung. Man fängt also nicht von null an, sondern sind zwei, die schon die letzten 4 Jahre, sobald sie gewählt werden, man muss das nochmal dazu sagen, aber auf jeden Fall auch schon Erfahrung gesammelt haben. Das heißt, ihr kommt, werdet nicht ins kalte Wasser geschmissen.
1: Genau. Und es gibt eine Geschäftsstelle. Also der Bundesverband hat auch hauptamtlich Mitarbeiterinnen und Mitarbeiter. Sonst waren es immer nur Mitarbeiterinnen. Insofern muss ich jetzt immer darauf achten, auch die Mitarbeiter zu erwähnen. Die ja ganz, ganz toll auch das Ehrenamt unterstützen und ja, den Weg bereiten. Also die Unterstützung ist schon sehr, sehr gut.
0: Wir haben eine Frage von einem Hörer, nämlich von Nils, und der fragt, wie schwer ist denn überhaupt die Arbeit in der Bundesleitung? Also wie viel Zeit nimmt das in Anspruch? Und wie viel Wochenenden kann man das am Wochenenden, wie viele Stunden pro Woche kann man das überhaupt einordnen?
1: Das ist sehr, sehr, sehr unterschiedlich. Ich vergleiche das mit der, ich habe ja vorher auch 9 Jahre Landesleitung gemacht. Ich finde nicht, dass die Bundesleitung viel zeitaufwendiger ist als eine Landesleitung und auch nicht als eine Kreisleitung. Was halt dazu kommt, sind die Reisen. Also wenn ich jetzt wohne ich in Hamburg, der Bundesverband sitzt in Berlin, das ist super, da kann ich mit dem Zug fahren, 1,5 Stunden, der fährt jede halbe Stunde ICE, ich bin in 5 Minuten am Hauptbahnhof und ja, bin irgendwie in 2, 2,5 Stunden bin ich im Haus. Aus Bayern waren das halt Tagwerke. Als ich da gewohnt habe, da bin ich irgendwie einen Tag vorher hingereist, habe da übernachtet, hatte da meine Sitzung, habe da manchmal noch übernachtet und bin wieder zurückgereist. Also das frisst schon Zeit.
2: Ist das nicht stressig?
1: Bitte?
2: Ist das nicht voll stressig?
1: Ja, ist es. Aber es macht eben auch Spaß. Und es ist ja im Ehrenamt. Also ich finde schon, wenn man Amt macht, muss man es auch ausfüllen. Aber dafür sind es eben 5 Leute, dass man sich das gut aufteilen kann, wer was macht, sodass ja, dass es überschaubar ist. Und es gibt immer auch Phasen, wo das mal nicht geht. Also wir hatten auch mal einen Kollegen in der Bundesleitung gesagt, oh, jetzt muss ich mich mal irgendwie ein Vierteljahr aufs Studium konzentrieren. Oder ich habe ein halbes Jahr mal was ganz anderes, ein privates Thema, was es einfach wichtiger ist. Dann war uns das auch immer wichtig zu sagen, dann fangen wir das als Team auf. Also dann heißt das nicht, dass du das irgendwie aufhören musst, sondern dann machst du halt weniger und andere machen mehr an der Stelle. Oder es bleibt auch mal was liegen. Also natürlich ist es auch schön, immer überall hinzufahren und präsent zu sein. Aber ganz ehrlich, es bricht ja auch nicht die Welt zusammen, wenn mal was nicht geht. Und das Verständnis ist schon noch da. Als Bundesleiter ist es ein bisschen anders, als sind es weniger Wochenenden, aber mehr Termine unter der Woche. Und das ist schon herausfordernd. Das muss man schon irgendwie eine Lebenssituation haben, die das ermöglicht. Ich kann das mit meinem Job ganz gut hinkriegen, weil ich mir eben selbst einteilen kann, wer wann ich ins Büro fahre und wann ich nicht ins Büro fahre. Aber ich weiß, einer meiner Vorgänger hat fast seinen ganzen Jahresurlaub dafür verbracht, an den Sitzungen teilzunehmen. Und allein die Präsidiumssitzungen sind halt 6 Sitzungen pro Jahr. Die sind unter der Woche von 10 bis 13 Uhr. Also nicht sehr ehrenamtsfreundlich. Das liegt ein bisschen an der Struktur. Also wenn man sich mal anguckt, ist ja kein Geheimnis, kann man mal gucken auf drk.de, wir sitzen so im Präsidium, dann ja, sind das Leute, die sich die Zeit größtenteils entweder aufgrund des Alters oder ihrer Position selber einteilen können. Und das ist, glaube ich, ein Thema und auch ein Problem.
0: Aber da hat man doch auch die Möglichkeit, also das ist jetzt eine Frage an dich, als Bundesleiter das so ein bisschen zu steuern und zu sagen, Mensch, denk mal auch ein bisschen dran, dass das nicht immer funktioniert, diese Zeiten. Oder wie weit geht da dein Einfluss?
1: Ja, für mich passt es ja. Bewusst dafür entschieden. Aber ansonsten ist auch das Präsidium, genau wie die Bundesleitung ein Team mit 5 Leuten ist, ist das Präsidium ein Team mit, oh, jetzt erwischte mich, sag mal 10 Leuten. Also man ist halt einer von 10 und ja, irgendwie muss es passen. Aber auch da findet man Kompromisse. Ein Erfolg des Jugendgutkreuzes übrigens ist es, dass die DRK-Bundesversammlung ab diesem Jahr immer Samstag stattfindet. Die war immer frei. Jugendgutkreuz hat gesagt, finden wir doof.

0: dich hier noch nicht raus. Ja.
1: Ja, aber es wird anders, es muss auch anders werden. Also das hat zum Beispiel mein Vorgänger mir gesagt, am Tag der Wahl, mach es auf jeden Fall anders. Nicht, weil es schlecht war oder so, sondern weil ja jeder auch eine andere Persönlichkeit hat natürlich. Und
2: Ja,
1: was ich
2: genau.
1: gemerkt habe, auch Job prägt. Also jetzt bin ich ja eher der BWLer. Ich habe schon ein anderes Verständnis, so ein Amt auszuführen, als jemand, der mit einem pädagogischen Hintergrund zum Beispiel kommt. Und da geht es gar nicht darum, was ist besser, was ist schlechter. Aber es ist anders und es ist gut, dass es anders sind, weil wir eben auch unterschiedliche Menschen sind.
2: Ja, genau. Ich wollte gerade sagen, das ist ja wie dieser eigene Fingerabdruck. Man hinterlässt dann ja doch immer irgendwas Eigenes.
1: Richtig, genau.
0: Ja, sehr schön gesagt. Du hast jetzt gesagt, du hast studiert, du hast Ausbildung gemacht und allem drum und dran. Ist das grundsätzlich wichtig, um Bundesleiter zu werden? Oder kann ich auch, ich sage jetzt mal mit dem pädagogischen Beruf, handwerklichen Beruf, ist das auch kein Problem, in die Bundesleitung zu gehen? Du hast vorhin gesagt, in der Bereitschaft muss ich immer irgendwas gelernt haben. Ja, das musst du als Bundesleiter nicht. Trifft das soweit zu? Also ich muss die Zeit haben. Das ist eigentlich das Einzige,
1: Du
0: oder?
1: musst die Zeit haben, genau, richtig.
2: Und mit Menschen umgehen können.
1: Ja, und muss auch ein bisschen Bock haben, zu streiten. Ich glaube, dass das auch wichtig ist. Also auch, ja, auch mal in Konflikt zu gehen. Aber das kennt jeder, der Gruppenleiter ist. Es ist im Prinzip nichts anderes. Also kannst halt, und das ist so was ich, so meine Lesson, die ich gelernt habe, dass es je höher in Anführungszeichen so eine Position ist, desto politischer ist es. Und es macht einen verrückt, zu versuchen, es jedem recht zu machen. Das habe ich ganz schnell abgelehnt. Also ich sag, meine Maxime ist, ich muss mir irgendwie abends, wenn ich mir abends in den Spiegel gucke und ja, das vertreten kann und gut finden kann, was ich gemacht habe, dann ist das, glaube ich, ein ganz guter Gradmesser.
0: Sehr, sehr gut. Wir möchten dir gerne was vorspielen, was du dir bitte mal anhörst. Und zwar gibt es, ach, ich verrate gar nicht, was es gibt, sondern hör dir das mal an. Ich hoffe, du kannst das hören. Ich muss das über meinen Lautsprecher hier machen. Und das passt so zu dem, was du gerade gesagt hast. Und deswegen muss ich das auf jeden Fall da einmal reinsetzen. Folgende Nachricht ist uns zugespielt worden, mein lieber Markus.
3: Die Zeit mit Markus in der Bundesleitung war schon ein tolles Erlebnis. Wobei ich auch sagen muss, dass wir nicht immer einer Meinung waren und wir auch schon sehr, sehr intensiv diskutiert haben. Wobei wir da immer ganz fair miteinander umgegangen sind und das respektiere ich unheimlich. Das hat zu guten Ergebnissen am Ende geführt. Ein lustiges Erlebnis mit Markus war nach einer Sitzung, die wir gemeinsam hatten, fuhren wir zusammen Richtung Norden im Zug. Markus hat auch Urlaub gemacht. Und kam ein Kontrolleur, hat uns nach unseren Bahnkarten das alles gefragt. Wir haben alles wunderbar vorgelegt. Doch irgendwie schien meine Bahncard wohl der Streifen nicht mehr lesbar zu sein. Und der nette Schaffner war dann fast der Meinung, ich wollte jetzt einen Betrug begehen und ich wäre nicht die Person, obwohl ich meinen Ausweis vorgezeigt hatte. Markus fand das sehr belustigend. Ich muss sagen, im Augenblick nachher war ich etwas geschockt. Und ich habe auch sogar noch Post bekommen mit Betrugsversuch. Also von daher, das war schon eine interessante Sache, die wir da zusammen hatten. Und eben sehr lustig. Andersherum, wie gesagt, viele intensive Diskussionen, viele gute, anregende Diskussionen auch. Und ich bin froh, dass er Bundesleiter gewesen ist, dass ich die Zeit mit ihm zusammen verbringen durfte. Und tja, alles hat nun mal ein Ende. Und ich wünsche Markus für die Zukunft alles Gute.
1: Der liebe Erik.
0: Wer war das gerade? Du hast gesagt, Erik.
1: Genau, Erik Heeren, mein Kollege in der Bundeszeitung. Also einer meiner Kollegen in der
0: Ja.
1: Bundeszeitung. Genau, und es ist so, und das ist, glaube ich, auch ich glaube, eine große Qualität, die wir insgesamt im Verband haben. Das kann ich immer nur unsere kleine Einheit Bundesleitung. Aber ich glaube auch so insgesamt, wenn ich mir die Gremien anschaue, denen ich mitmachen darf, sei es ein Länderrat oder sei es eine Bundeskonferenz, dass wir auch echt hart miteinander diskutieren können, man aber am Ende mit jedem, das hätte ich fast gesagt, ein Bier trinken kann. Darf man das hier überhaupt sagen?
0: Darf man?
1: Also es ist nie oder selten persönlich ist. Das habe ich Ja, nur an wenigen Stellen.

0: wirklich persönlich verletzend war. Das hat mich auch sehr verletzt, weil ich das nicht kenne. Aber vielleicht, wenn wir mal bei den Zitaten sind, weil ich habe es mir gerade rausgesucht, weil ich hatte es nämlich vorhin für einen anderen Kontext bei der anderen Veranstaltung raussuchen müssen. Mein Vorgänger hat bei seiner Verabschiedung mir das Zitat mit auf den Weg gegeben, auch von Spider-Man, vielleicht kennt ihr das. Aus großer Kraft folgt große Verantwortung. Und ich habe das dahin gebraucht, weil wir in dieser Strategie 2030, also wo es um das gesamte Deutsche Rote Kreuz geht, ging es darum, was brauchen eigentlich Leitungskräfte. Und das Thema war, wir wollen mehr Haltung und weniger Regeln. Und dafür braucht es aber auch Leute, die Verantwortung übernehmen und die eine Leitungsverantwortung sind, die integer sind. Also die ihren Wertekontext und den Wertekontext der Organisation vorleben. Das muss man nicht immer alles richtig finden, aber es ist zumindest was, wo man sich orientieren kann. Das ist das, was ich schon versuche. Also im Übrigen auch in meiner beruflichen Position, so verstehe ich Leitung.
1: Du hast gerade gesagt, dein Kollege vorher, also dein Vorgänger, hat dir einen Satz rausgesucht. Hast du schon für deinen Nachfolger dir auch schon was überlegt, was du dem mit auf den Weg geben wirst?
0: Vielleicht wird es der. Vielleicht ist es ab dreimal ist es ja Tradition. Dann liegt es also an meinem Nachfolger oder meiner Nachfolgerin, da was in Tradition zu machen.
1: Ja, sehr schön, ich bin sehr gespannt.
0: Ich finde das schon klug. Und wenn man, was weiß ich, wer so eure Helden, die Helden eurer Kindheit waren, aber ich finde Spider-Man war bei mir schon irgendwie ganz, ganz vorn an. Hattet ihr, darf ich auch Fragen stellen? Hattet ihr Helden in der Kindheit?
2: Natürlich.
1: Natürlich darfst du Fragen stellen. Natalie überlegt.
0: Und du, Jansi?
1: Wer Natalie überlegt? Also ich bin natürlich grundsätzlich auch mit Marvel und so aufgewachsen, ne? Also das auch. Aber mein größter Held ist tatsächlich, auch wenn das vielleicht ein bisschen blöd ist, also ist mein Vater. Also mein Vater ist mein Hero, ja. Schlechthin. Ich weiß, dass du darauf nicht hinaus wolltest, aber ja, das war so und ist so.
0: Ja.
1: Also ich glaube heute noch mehr als früher.
0: Okay. Also jetzt muss ja, Papa, wenn du das hörst, bist auch mein Held.
1: Oh, guck. Das kann wieder keiner sehen, aber Natalie hat gerade ein Herz gepostet, ja.
2: Boah, ich überlege die ganze Zeit. Also, das Ding ist, ich war halt nie so ein krasses Fernsehkind. Ich bin es auch immer noch nicht. Also, ich bin noch nicht mit Marvel oder so groß geworden. Deswegen wäre so, jetzt nicht unbedingt Helden der Kindheit, sondern eher so, Idol war so Bibi Blocksberg.
0: Auch schön.
2: Wüsste ich nicht sonst. Also wenn man sonst so auf Kinderserien oder wie gesagt, ich bin halt kein großer Fernsehgucker oder sonst was, dann wäre es halt tatsächlich irgendwie von noch so einer Tanzserie jemand gewesen, aber sonst.
1: Da, wie du merkst, Markus, hast du mit deiner Frage schon mal richtig ins Schwarze getroffen. Ja.
0: Jo. Kann ich bei euch anfangen. Ich habe ja bald viel Zeit.
1: Sehr gut. Ja, mach mal. Du hast schon gesagt, dass du natürlich auch gewisse Schwerpunkte hattest, beziehungsweise auch gesagt, was dir so wichtig war. Die Schwerpunkte haben wir noch gar nicht drüber gesprochen. Was waren denn deine Schwerpunkte in der Bundesleitung?
0: Inhaltlich?
1: Ja.
0: Das hat sich, verändert sich, weil es gibt ja immer den strategischen Rahmen, also die Vollversammlung des Jugendrotkreuzes, die nennen wir Bundeskonferenz. Die beschließt immer für einen Zeitraum von 4 bis 5 Jahren, was so die Hauptarbeitsfelder sind. Und die teilen wir uns auf, dass für jedes Feld jemand verantwortlich ist. Weil, jetzt kann ich Stromberg, weiß nicht, ob ihr noch jemanden kennt, zitieren.
1: Na klar.
0: Alle verantwortlich heißt keiner verantwortlich. Insofern haben wir uns dazu entschieden, so zu arbeiten. Und als ich Bundesherr wurde, vor 8 Jahren, kann ich jetzt sagen, hatte ich mich gekümmert um den Strategieprozess, also mit dem Thema strategische Planung und um Großveranstaltungen. Und das war auch, was ich auf Bundesebene kam, was ich am liebsten gemacht habe. Und so viele Veranstaltungen gibt es ja gar nicht. Es ist halt die Bundeswettbewerbe, wo wir wirklich Kinder und Jugendliche zu uns einladen und mega toll, so alle 5-7 Jahre ungefähr, ein Jutaka Supercamp. Weiß nicht, ob das schon mal jemand miterlebt hat. Ich hatte das große Glück, 2 verantwortlich gestalten zu dürfen. Das war mega. Und ja, das waren so meine Themen.
1: Darf ich kurz fragen, welche beiden hast du denn mitgestaltet?
0: Xanten. Xanten war für mich das Besonderste, weil es halt auch mein Landesverband war. Da war ich in der Bundeszeitung, bin gerade weggezogen und durfte mit meinen Recken, also meinen Freunden aus dem Landesverband, diese Supercamp puppen. Das war echt toll. Und auf Prora oder in Prora auf Rügen. Das war vor 4 Jahren, 2012, genau, richtig. Genau, das waren so meine Themen. Fand ich auch ganz wichtig, als ich auf Bundesebene kam. Was mir echt gefehlt hat, war der Kontakt mit Kindern und Jugendlichen. Also auf Bundesebene hat man halt mit Erwachsenen zu tun. Die sitzen halt, wie ich schon gesagt habe. Und insofern war das so mein Highlight. Und als der Bundesrat wurde, habe ich festgestellt, das packe ich nicht. Also Bundesrat ist schon nochmal eine andere Rolle. Weil es wirklich viele Aufgaben auch in den Verband hat, auch übers Jugendrotkreuz hinaus. Man ist eben ja auch als Bundesleiter Mitglied des Präsidiums des Deutschen Roten Kreuzes. Und Mitglied eines weiteren Leitungsgremiums. Und mein Verständnis zumindest von der Präsidiumsarbeit war immer, dass ich da eben nicht der Klassensprecher bin, wir hatten das Bild. Also nicht der Cheflobbyist des Jugendverbandes im DRK, sondern vollwertiges Mitglied des Präsidiums und da auch Aufgaben übernommen habe, die eben nicht was mit meiner JTK-Bundesleitung zu tun haben. Ich bin beispielsweise Mitglied des Finanzausschusses im Bundesverband, die beraten den Haushalt und den Jahresabschluss, also die ganzen BWL-Themen und habe da das Glück, die als Vertreter der Gemeinschaften beizusetzen. Also viele andere Aufgaben, so dass ich es nicht mehr geschafft habe, habe ich dann wirklich konzentriert auf die Bundesleiterrolle, die mich auch voll ausgefüllt hat und bin jetzt seit 2 Jahren für das Thema Schularbeit inhaltlich verantwortlich. Das ist das Thema, was ich gerade, das einzige Thema aus dem strategischen Rahmen, was ich tun muss. Also ihr könnt mitnehmen als Bundesleiter, man muss nicht nur nichts können, man muss auch nichts tun. Das schönste Amt der Welt.
1: Wenn sich im September nicht so viele Leute zur Wahl stellen, weil sie denken, super geil, ja.
0: Genau, und es
1: also gibt bessere Werbung.
0: Gibt eine Bahncard, kann rumreisen, wenn nicht gerade Corona ist. Das ist in der Tat traurig. Also meine letzten 2 Jahre habe ich mir echt anders vorgestellt. Das ist schon
1: traurig. Du musst allerdings aufpassen. Ja, du musst allerdings aufpassen, dass du nicht wie bei Erik die falsche oder den Knick in der Linse hast. Tali?
2: Du hattest ja auch die Bundeswettbewerbe eben angesprochen. Wären Bundeswettbewerbe, würde man dich dort dann treffen?
0: Bitte was?
2: Wenn Bundeswettbewerbe wären, dürfen ja momentan leider nicht stattfinden, würde man dich dort treffen? Also hätte man dich dort getroffen in der Zeit, wo Bundeswettbewerbe gewesen wären?
0: Oft, ja. Sehr oft. Meistens.
2: Ja. Ja, Trauer. Meine Gruppe, wir waren kurz davor, zum Bundeswettbewerb zu fahren und dann war es so.
0: Siehst du? Und ich war ja auch Gruppenleiter in Krefeld. Ich habe ja meine Gruppenleiterausbildung, darf man ja auch gar nicht so laut sagen, aber jetzt ist ja verjährt, das ist ja der Vorteil des hohen Alters. Ich habe meine Gruppenleiterausbildung mit 15 gemacht. Das durfte man, ich glaube, man heute auch nicht, damals auch nicht. Und wir haben auch so ein Haus des Jugendgutkreuz, wie in Einbeck bei uns, war das in Bad Münstereifel. Und saß da mit 30 Menschen und die Teamer haben das dann zum Thema gemacht. Wo ist hier der Markus? Der ist erst 15. Wie gehen wir damit um? Es gibt ja auch diese Eifelbahn, darf der da überhaupt rein? Man muss da früher ins Bett, war mega peinlich. Aber das wollte ich gar nicht erzählen, sondern erzählen wollte ich, dass ich auch Gruppenleiter war. Und ich habe es mit meiner Gruppe einmal zum Landeswettbewerb geschafft, aber auch nur, weil die Gruppe, die sich eigentlich qualifiziert hatte, ausgefallen war. Und also Bundeswettbewerb war immer außerhalb unserer Vorstellungskraft. Vielleicht auch ein Grund, warum ich in die Bundesleitung wollte. Da war für mich der einzige Weg, auch mal zum Bundeswettbewerb zu fahren.
2: Ja gut, also man sagt ja immer, Eigenlob stinkt, aber meine Gruppe war tatsächlich schon ganz gut. Also wir haben schon des Öfteren tatsächlich den Landeswettbewerb erreicht. Ja, wie gesagt, dann haben wir den ersten Platz auch auf dem Landes gemacht und dann war in dem Jahr natürlich kein Bundeswettbewerb. Das war 2019 und 2020 durfte man dann ja nicht mehr und wir waren so, na toll, das hätten wir gerne noch mitgemacht.
0: Nee, es war nie mein Fokus. Also als Gruppenleiter fand ich Wettbewerb immer doof. Weil ich wollte immer andere Dinge machen.
1: Als Gruppenleiter fand ich es tatsächlich wieder gut. Als Gruppenkind fand ich Wettbewerbe tatsächlich nicht so berauschend.
0: Doch, das fand ich toll, weil wir weggefahren sind. Und ich vergesse nie mein erstes, es gab immer so ein Musical im Bereich und wir waren zum Kreis, ja, ein Theaterstück spielen. Und das Motto war Max und Moritz. Und ich war Witwe Bolte.
1: Naja,
0: stand halt als Zehnjähriger am imaginären Grill und hat mir die Hähnchen klauen lassen. Das wird mir heute nicht mehr passieren. Also, dass ich eine Rolle übernehme, schon, dass man mir Hähnchen klaut, dann nicht.
1: Sehr gut. Ja, das sind wirklich tatsächlich so Sachen. Bundeswettbewerbe kann ich mich wirklich auch an einige erinnern, wo ich mitgefahren bin und auch unsere Lunestädter Gruppen immer irgendwie mit unterstützt habe. Ja, um nochmal unseren Ortsverein zu nennen, der ja auch gar nicht so unerfolgreich war. Aber das können sicherlich viele auf ihre Fahnen schreiben. Aber ich kann mich erinnern, erster Bundeswettbewerb war irgendwo im Osten. Also irgendwie muss in der Wende, nach der Wendezeit gewesen sein, in so einer alten Kaserne tatsächlich. Ja, das war schon Wahnsinn. Also das sind so Sachen, die vergisst man nicht. Ja, das ist schon was Besonderes. Genauso wie Supercamps. Ich war tatsächlich noch nicht auf einem, aber alle, die bei einem Supercamp waren eigentlich immer begeistert. Ja, und was auf hier Rügen war es mit der Kampagnenstart, ja, mit Was geht mit Menschlichkeit, mit Graffiti, ja, und das sind einfach so Sachen, wo du dann sagst, Mensch, wäre ich da gerne mit dabei gewesen.
0: Genau, und in Xanten war auch Kampagnenstart, da waren es die Klimahelfer.
1: Ach, die Klimahelfer.
0: Der nächste Kampagnenstart ist übrigens ohne Supercamp. Weil ich das der neuen Bundeswehr noch nicht gegönnt habe, auch ein Supercamp zu haben. Nein, Quatsch.
1: zumindest ehrlich ist er, ja.
0: Weil wir 2025, das kann man schon sagen, ist kein Geheimnis, 2025 wird es das Mega-Supercamp geben, weil da wird das Deutsche Jugendkreuz 100 Jahre alt.
2: Das ist mega
1: super. Sehr, sehr gut.
2: Das ist eine krasse Steigerung.
1: Oh, Aurich, Ohren auf, Aurich.
0: Also suchen, ja, noch einen coolen Ort in Deutschland, wo die Mega-Geburtstagsfeier startet fürs Jugendkreuz.
2: Also das Jugendkreuz, schön an der Nordsee.
0: Wann war denn das? Wenn es 2500 wird, dann ist es 2075 geworden. Richtig? Hm. Ja, oder?
2: Mhm.
0: Ich habe ein paar Banker gelernt. Da war das Supercamp in Hannover im Rahmen der Expo.
1: Das stimmt. Mit Jeanette Biedermann.
0: Ja.
1: Als
2: Sängerin?
1: Flaggenhalterin, ja, als Botschafterin.
0: Ne? Ja, genau.
1: Ja, ja, genau.
0: Also, bei der Expo dabei zu sein, das war natürlich auch toll. Für Supercamp fand ich es fast ein bisschen schade, weil es natürlich untergegangen ist in dieser Mega-Weltausstellung, wo das Jugendkreuz, weiß ich, ob das überhaupt noch jemand weiß, wir haben die gesamte Kinderbetreuung da organisiert. Kinderbahnhof Wunderland hieß es, glaube ich. Also die Weltausstellung hat eben jemanden gesucht, der sagt, Mensch, wer kann irgendwie professionelle Kinderbetreuung machen? Und das Jugendkreuz hat den Zuschlag bekommen. Und das war auch toll. Das
2: klingt ja auch niedlich, professionelle Kinderbetreuung. Und dann so Jugendkreuz.
0: Ja, ist doch professionell.
2: Ja, aber ich finde diesen Vergleich so witzig. Man soll Kinder betreuen, aber im Endeffekt assoziiert man dieses Jugendrotkreuz auch mit Kindern und nicht unbedingt mit Erwachsenen, die auf die Kinder aufpassen.
0: Ja, das stimmt. Wobei wir auch wirklich Gruppen, also Größen, also natürlich waren auch hauptberufliche Pädagogen dann, weil man musste ja nicht rund um die Uhr, aber wie lange war die Expo? War ja ein paar Wochen. Aber wir haben da auch wirklich mit Gruppenleitern gearbeitet.
2: Ja, finde ich mega.
0: Ich nicht, weil Ich weiß gar nicht, warum ich nicht, ob ich nicht genommen worden bin, weil mein Gruppenleiter-Zertifikat ja eigentlich ungültig war, weil ich erst 15 war. Nein, ich hatte mich gar nicht gemeldet, sondern ich war damals in der Landeszeitung. Und wir hatten vorher in Norton, das war auch ganz spannend, erinnere ich mich, eine internationale Veranstaltung, sind mit diesen internationalen Gästen dann zur Weltausstellung gefahren.
1: Ja, ich kann mich auch daran erinnern, dass wir auch vom Jugenddruckkreuz hingefahren sind. Ich kann mich tatsächlich nicht mehr so doll an die Veranstaltung erinnern, aber das ist eine andere Geschichte, die ich in diesem Rahmen nicht erzählen möchte. Aber es war tatsächlich, das war 2000 und 99 waren wir in Finnland zu einer internationalen Begegnung. Im Übrigen auch was Tolles vom Jugenddruckkreuz, so internationale Begegnungen und so. Also man lernt schon echt viele und tolle Menschen kennen, wenn man da Bock drauf hat. Aber um nochmal zurückzukommen, und einer, nämlich der liebe Sven, der ist mit einer auch immer noch heute zusammen aus Litauen, die wir damals in Finnland kennengelernt haben, und die war auch mit auf der IB, also auf der Expo, und das war wirklich toll. Ich möchte dir nämlich noch eine Nachricht vorspielen, mein lieber Markus.
0: Ich freu mich drauf.
1: Du kannst uns gleich nochmal sagen, wer das denn wohl war.
0: Da gibt es noch mehr, ich werde beschenkt heute, das ist toll.
1: Hören wir mal in die Nachricht rein. Ich hatte doch gesagt, es gibt was Tolles für dich. Also ich hoffe, du freust dich zumindest drüber, aber das können wir ganz zum Schluss besprechen. Hör dir erst alle an, bevor du was sagst, was du mir bereust.
0: Tag dich vom Abend los, so. Genau.
1: Genau. Folgende Nachricht ist bei uns eingegangen.
3: Ich glaube, den lustigsten Moment mit Markus gibt es gar nicht. Es gab immer ganz viele schöne, lustige Momente, in denen wir zusammen lachen konnten. Ich glaube, ein lustiger Moment war 2015 beim Bundeswettbewerb in Sondershausen in Thüringen. Das war in so einem schönen, das war in so einer schönen Bungalow-Anlage auf dem Berg. Und wir haben gerade so unsere Bungalows in die Zimmer bezogen und Markus voller Erwartung sich in das Bett gelegt und wo tatsächlich aber einfach mal mindestens 30 Zentimeter fehlten und seine Füße da so drüber hangen. Und es war ein bisschen Situationskomik. Ich glaube, er hat dort nicht so gut geschlafen können. Das waren auch so ein paar lustige Momente. Und neben den lustigen Momenten schätze ich besonders an ihm seine Hartnäckigkeit, die verbandspolitischen Interessen vom Deutschen Jugendrotkreuz, also von den Kindern und Jugendlichen, also wirklich auch hartnäckig gegenüber dem Präsidium und anderen Entscheidungsträgern, also zu vertreten und da auch immer am Ball zu bleiben und auch hartnäckig zu sein und auch wirklich zu schauen, okay, wenn es hier um die Interessen der Kinder und Jugendlichen geht, dann ist das wichtig. Und da werden nicht gleich Kompromisse gemacht, sondern im Vordergrund steht erstmal, dass die Interessen tatsächlich gesehen und auch gewahrt werden. Und das habe ich immer sehr und schätze ich auch jetzt noch sehr an ihm.
0: Das ist ein Ritterschlag von Mandy. Also Mandy ist für mich wirklich jemand, die ja auch eine bärenstarke Kämpferin ist für ja, A, die gute Sache und B, auch Kinder und Jugendliche in so einem Verband, die ja auch beruflich sich sehr im pädagogischen Bereich engagiert und Jugendlichen eine Kraft gibt einfach. Freut mich. Also das war Mandy, auch aus der Bundeszeitung.
1: Genau. Herzlichen Dank schon mal bis zu diesem Punkt an Mandy und an Erik.
0: Ich hatte übrigens gerade überlegt, wenn ich das, genau, als sie sagte 2015, ich dachte, sie erzählt die Zigeunerschnitzel-Geschichte.
1: Oh, Vorsicht, nicht, dass du dich da in ein Nest setzt. Heißt das nicht Balkanschnitzel?
0: Oh ja, okay, stimmt, genau, ja. Hast recht. Oder heißt es oder Jägerschnitzel? Auf jeden Fall so ein Schnitzel, und geht auch nicht.
1: Auf jeden Fall. Dann gehst du auf die Jägerehre. Ja?
0: Bitte?
2: Irgendwo ein Fleischstück.
0: Okay, ja genau, aber es war eben kein, also ich dachte so halt so ein Schnitzel so vom Schwein und so, so kenne ich das. Und in der Region, ich glaube, das war da, war das aber eine panierte und dann gebratene oder frittierte Jagdwurst. Und ich habe mich den ganzen Tag auf diese Schnitzel gefreut. Und dann gab es halt diese Jagdwurst, die man halt, ich glaube noch aus DDR-Zeiten mit dem gleichen Begriff versehen hatte. Und es war auch total lecker. Es war eine Mega-Spezialität, die sind alle drauf geflogen. Aber ich hatte noch völlig andere Erwartungen. Das ist wie, wenn man, kennt ihr das, wenn man irgendwie denkt, man hat irgendwie Sprite im Glas und es ist Wasser oder umgekehrt. Beides ist völlig in Ordnung, aber Erwartungsmanagement ist halt das Falsche.
1: Sehr schön. Ich kann mir so vorstellen, dass Mandy noch hätte viel, viel mehr erzählen können mit lustigen Momenten mit euch.
2: Aber eine Frage habe ich. Wenn du 30 Zentimeter über dem Bett drüber gehangen hast, wie groß bist du?
0: Ich bin 1,90, also nicht übermäßig groß, aber auch nicht ganz klein.
2: Das muss ein sehr kleines Bett gewesen sein.
0: Ich glaube, es waren auch keine 30 Zentimeter, aber es ist... Aber ich mag das, also auch so in Hotels achte ich in der Tat immer drauf, dass ich ich hasse halt Betten, die oben, vor oben und unten ein Brett haben, weil das, das geht. Also, wenn das Bett 1,90 ist, man liegt ja nicht auf Kante, dann ist es halt zu kurz.
1: Ja. Ach, Mensch. Ich muss hier noch was vorspielen und ich hoffe, das klappt. Folgende Nachricht ist uns auch eingegangen, lieber Markus. Vielleicht hörst du mal rein und ich hoffe, du kriegst es mit.
4: Oh, es gibt ganz viele Dinge, die ich dazu erzählen könnte. Besonders stark fand ich den Schwerpunkt, gerade auf junge Menschen zu setzen. Also wie können junge Menschen auch befähigt werden, Leitungskraft zu werden und wie kann man junge Menschen in den Gesamtverband einzubringen? Da hat Markus auf ganz vielen Ebenen ganz starke Zeichen gesetzt. So haben wir es zum Beispiel geschafft, dass wir auch Minderjährige auf der Fachtagung Ehrenamt mit dabei hatten, die sich dann voll eingebracht haben und teilweise viel besser mit viel mehr Elan mitdiskutiert und sich eingebracht haben, als Menschen, die doppelt und dreifach und teilweise 4-5 Mal so alt waren wie die. Das ist schon eine richtig krasse Leistung und das versuchen wir durchgehend. Das versucht Markus dann auch mit der Einbringung in die DRK-Strategie, wo wir extra einen Jugendworkshop hatten, um gerade ganz gezielt junge Menschen zu unterstützen, sich damit zu beschäftigen, doch ihre Meinung nicht nur aufzunehmen, sondern dann auch noch mit weiter in die Strategieplanung mitzutransportieren und die Bedürfnisse einfach ernst zu nehmen. Und das haben wir auf ganz vielen Ebenen getan und versucht. Und das ist so der große Teil, der mir sehr imponiert, den ich sehr, sehr wichtig finde und wo Markus da einen sehr großen Schwerpunkt mit drauf gesetzt hat.
0: So, jetzt fragst du mich, wer es war.
5: Wer war es denn?
0: Das war
5: jetzt wird es langsam einfacher.
0: Genau, es war die liebe Gina, auch aus der Bundesleitung. Wie ich, Nordrheinerin. Also sind wirklich zwei Rheinländer. Und ich glaube, das kann, also ja, es sind immer Stereotypen, aber ich glaube, Rheinländer, die Uli, die auch mal in der Bundesleitung war, wohnt jetzt in Franken, ist aber gebürtige Düsseldorfer, hat man gesagt, der Rheinländer bleibt halt da, wo es schön ist. Und wenn es da schön ist, dann bleibt er da halt sitzen.
5: Das ist die Frage, warum du immer noch in Hamburg bist.
0: Ja, das stimmt. Aber Hamburg ist ja multikulturell, das geht ja ganz gut. Genau. Genau. Nee, das ist Gina, die ja, Gott sei Dank, freut mich sehr, neben Marcel auch weitermacht oder weitermachen möchte.
5: Sehr gut. Sie hat was angesprochen. Ich weiß, das klingt jetzt alles so ein bisschen nach Lobpudelei und dem einen oder anderen nehme ich vielleicht auch was vorweg oder vielleicht dir auch. Aber ich hoffe, du freust dich ein bisschen drüber, was deine Teamer mit Klassensprecher, sage ich mal, Co-Klassensprechern nochmal so über dich auch erzählen. Und ich finde das spannend und möchte da nochmal kurz drauf eingehen. Jugend fördern, das ist ja auch das, was du vorhin zu Anfang gesagt hast, was dir immer sehr wichtig war und auch immer noch wichtig ist.
0: Ja, ich bin jetzt froh, dass das zusammenpasst. Wir hatten das ja in der Tat vorher nicht besprochen. Ich hoffe, ich hätte etwas völlig anderes gesagt. Was mir wichtig war. Aber es freut mich wirklich, dass es mir offensichtlich gelungen ist, das zu transportieren. Also, nee, freut mich wirklich. Was war jetzt die Frage, Entschuldigung?
5: Gut, Fragen sind hier völlig egal. Hauptsache, es wird was erzählt.
0: Okay.
5: Hast du dich drüber gefreut? Also bis jetzt drüber freust?
0: Ja, total.
5: Klassenkameraden mit.
0: Das ist erzählt. Es sind auch Freunde geworden, muss man wirklich sagen. Das ist eben auch das Spannende an der Bundesleitung, dass man ja mit Leuten zusammenkommt, die man im Leben wahrscheinlich nicht kennengelernt hätte. Also einfach, weil man woanders wohnt. Also Gina kannte ich in der Tat vorher schon, wenn wir aus dem gleichen Landesverband kommen. Aber uns trennen ja einfach ein paar Jahre. Also als ich Gruppenleiter war sie, glaube ich, noch nicht im Jugendgutkreuz irgendwie.
5: Ja, die Vita kommt mir bei Tali und mir sehr bekannt vor.
0: Genau, ja, das ist so. Und man kommt auch mit Leuten zusammen, wo man durch die Aufgabe, die aber ganz unterschiedlich sind. Also Mandy und ich sind, glaube ich, so total unterschiedliche Menschen. weiß gar nicht, also weiß gar nicht, wo wir uns hätten treffen können, weil wir, glaube ich, wir bewegen uns in völlig anderen Lebenswelten. So ein Amt führt einen halt auch zusammen. Und es ist auch schön, wirklich zu sagen, dass daraus ja, Freundschaften geworden sind. Also ich schätze wirklich jeden sehr persönlich. Ich kann das auch über die sagen, die vorher in der Bundesrettung waren. Und ganz, ganz spannende Menschen, jetzt, wo wir gerade Gina hatten. Also Gina ist ja, die war ja auch bei euch schon ein oder zweimal zu Gast. Ja. Was die alles macht, also ist ja Stadträtin jetzt in ihrer Heimatstadt. Also auch eine junge Frau, die da in höchster Position Verantwortung übernimmt und sich einbringt und für Überzeugung kämpft. Und das macht Spaß, so Menschen kennenzulernen. Und das ist ein netter Nebeneffekt eines solchen Amtes.
1: Aber Jungdruck Kreuzler sagt was, wenn ihr das anders seht, finde ich, sind auch ganz besondere Menschen, oder? Also das ist schon ein ganz besonderer Schlag an Mensch. Also Ehrenamt, Leute, die im Ehrenamt tätig sind. Mache ich mal nicht nur auf Jugenddruckkreuz, aber ich finde tatsächlich auch Jugenddruckkreuzer schon sehr besonders.
0: Ja, das stimmt. Das hatte ich auch immer, dass egal wann ich in einer Veranstaltung kam, sei es jetzt als Bundesleiter oder früher als Gruppenkind, man hatte immer das Gefühl, du bist halt ein Teil davon. Und das ist im Übrigen auch, ich mache nochmal Werbung für die Strategie 2030, wo man sich beteiligen kann und man kann noch regionalen Workshops machen. Wer Interesse hat, unterstütze ich auch gerne, ruft gerne an. Also ihr habt echt noch die Chance, da was reinzuschreiben. Und der Kern ist so Begriff Rotkreuzfamilie, haben wir das geprägt. Und das, glaube ich, ist auch wichtig, das dann herauszustellen. Und völlig egal, wo ich bin im Roten Kreuz. Also wir sind so bunt. Also es gibt das Jugendrotkreuz, aber eben auch die anderen Gemeinschaften. Es gibt die Auslandshilfe, die ich versucht habe, heute auch nochmal in den Fokus zu rücken. Irgendwie eine ganz, ganz wichtige Aufgabe. Also das DRK ist unter den internationalen Gesellschaften wirklich ein großer, großer Player, wenn es darum geht, in Krisen- und Notsituationen irgendwo auf der Welt Hilfe zu leisten. Und dazu zu gehören, ja, ist was Besonderes. Also lange Antwort auf eine einfache Frage, Jan, ich gebe dir recht.
1: Ja, das ist kein Problem, das darfst du heute. Dir ist fast alles erlaubt. Ja? Für dich machen wir auch Überstunden heute. Ui. Ja, aber ich finde, es ist wichtig, weil zum einen, weil natürlich noch eine Person fehlt aus der Bundesleitung, wie du sicherlich auch schon festgestellt hast, die auch noch ein bisschen was zu sagen hat. Das dauert ein bisschen länger tatsächlich. Vorher aber die Frage, gibt es für dich eine Veranstaltung, wo du sagst, also eine Kreuzveranstaltung, Jugendkreuzveranstaltung, wo du sagst, das werde ich in meinem Leben nie vergessen. Das war was ganz Besonderes.
0: Mit der Bitte um eine kurze Antwort. Kann ich darüber nachdenken, während wir den langen Beitrag hören?
1: Ja, bitte. Denk drüber nach und ich spiele dir mal vor, was, ich nehme es mal vorweg, der liebe Marcel.
0: Der Marcel.
2: Guck. Wer fehlte noch mal?
1: Marcel, leg los.
6: Ja, Aufnahme, die 324. Nun sitze ich hier und darf über Markus ein paar schöne, spannende Geschichten erzählen. Frage mich nur, wo fange ich da am besten an? Denn mit dem Markus gibt es tatsächlich ausschließlich schöne und spannende und auch lustige Geschichten. Mir fällt zum Beispiel spontan unser erstes Treffen in Oldenburg ein, wo wir im italienischen Restaurant saßen, uns Essen bestellt haben. Und dann war ich so aufgeregt, weil ich mich ja mit dem JHK-Bundesleiter getroffen habe. 2017 war es und Markus bestellte sich erstmal ein Alster und es hat mir tatsächlich die Sprache verschlagen, weil ich wusste gar nichts mit mir anzufangen. Jetzt bestellt der JHK-Bundesleiter tatsächlich ein alkoholisches Getränk. Was mache ich denn jetzt? Kann es ja auch nicht rausrennen. Und später habe ich tatsächlich den Gedanken auch bereut. Irgendwann im Laufe der Zeit, in unserer Bundesleitungszeit, saßen wir nach einer Bundesleitungssitzung im Irish Pub zusammen mit der gesamten Bundesleitung. Dann war ich mal kurz ums Eck und kam wieder und was stand auf dem Tisch? Ein Glas Milch für mich bestellt, weil ich halt immer auf diese Geschichten mit den alkoholischen Getränken rumgereitet habe. Und mittlerweile bin ich einer von ihnen geworden, freue mich entsprechend auch. Aber auch lustige Geschichten wie zum Beispiel Urlaub in Solferino. War wirklich tolles Wetter. Wir hatten viel Spaß und meine Wenigkeit musste meistens immer recht haben und sagte dann, dass die Kühlbox hinten im Auto auf jeden Fall angeschlossen bleiben kann, wenn das Auto steht, weil es frisst ja nur Strom, wenn das Auto an ist. Es hat auch bislang immer gut geklappt. Ich musste einen Tag eher abreisen. Dann haben die anderen mich zum Flughafen gebracht. Ich bin sozusagen nach Hause geflogen. Sie sind weitergefahren nach Italien, war es, glaube ich, zur Weinprobe. Und was passiert? Das Auto bleibt stehen und sprang nicht mehr an. Mussten stundenlang auf dem ADAC warten. Und Ursache war tatsächlich die Kühlbox, die die Batterie leer gefressen hat. Zum Glück war ich da nicht mehr da. Und genau, so zieht sich das sozusagen durch die ganze Bundesleitungszeit. Mittlerweile schon 3,5 Jahren, in denen auch ich mit dabei sein kann. Und dafür, lieber Markus, auch von meiner Seite aus ein herzliches Dankeschön für die tolle Zeit, die wir hatten und auch noch haben werden in den nächsten Monaten. Trotz Corona, glaube ich, kommen wir da ganz gut durch. Und ich freue mich darauf und freue mich auch ab September, wenn die neue Bundesleitung gewählt wurde, auch wenn du nicht mehr mit dabei bist, dass wir trotzdem weiter in Kontakt bleiben und uns austauschen können. Und ja, wie gesagt, auch ein herzliches Dankeschön von meiner Seite aus an dich für dein Engagement. Auch das ist nicht selbstverständlich, mit Herz, Blut und Seele mit dabei zu sein. Und mach weiter so, bleib so, wie du bist. Bleib so jung, wie du dich fühlst. Das ist nämlich die Hauptsache, was zählt in unserem Jugendverband. Und solche Leute wie dich brauchen wir. Danke.
2: Oh, wenn das mal nicht süß war.
0: Ja, das stimmt. Wobei der Schwerpunkt ja ein falscher ist. Jetzt schickt hier der Eindruck, als wenn wir.
1: Also ich finde, Marcel ist ein absoluter Kandidat für die Bundesleitungsspitze. Ja? Also Alkohol ist zumindest nicht sein Problem.
0: Das ist stimmt, genau. Ja, das ist, glaube ich, auch schon mal Qualität, die wir so als Bundesleitungen auch immer hatten. Ich glaube schon, dass ich das als Rheinländer so ein bisschen auch mitgeprägt habe. Ja, dass wir eben auch, wenn man kräftig arbeiten kann, kann man auch hinterher nicht kräftig trinken, aber gemütlich zusammensetzen. Das mit der Milch übrigens war ich nicht, das war Gina. Aber ich muss noch.
1: Schön nochmal ein Keil in die neue Leitungsrunde reingepackt, weißt du?
0: Das hätte ich mich in der Tat nicht getraut. Aber als ich in die Bundesleitung kam, als Stellvertreter von Nordrhein, vergesse ich auch nie die erste Sitzung, war dann irgendwie dann 18 Uhr zu Ende, sind wir essen gegangen, um 9 Uhr sind dann alle ins Bett gegangen und ich saß da echt, was ist denn hier falsch? Das hat sich verändert. Zu deiner Frage, ist wirklich super interessant, aus den genannten Gründen, das war die Veranstaltung, mit der ich, oder an die ich mit größter Gänsehaut zurückdenke.
1: Okay, tatsächlich wollte ich auf Solferino raus. Erzähl mal, was hat Solferino zu tun? Warum ist das für viele Jugendrotkreuzler der Hotspot schlechthin?
0: Ja, nicht nur Jugendrotkreuzler, sondern Rotkreuzler aus der ganzen Welt. Das ist fantastisch. Man kann sagen, die Geburtsstätte der Rotkreuzbewegung, wo es eine Schlacht gab und Henri Dunant, ein Kaufmann, also ein BWLer, wenn man so möchte, zufällig herbeigekommen ist und die Soldaten auf dem Felde versorgt hat, indem er die Landbevölkerung, überwiegend Frauen, dazu animiert hat, Hilfe zu leisten. Und das war so der erste humanitäre Akt, der schließlich zur Gründung der Rotkreuzbewegung in der Welt geführt hat. Und da treffen sich einmal im Jahr die wirklich Rotkreuzler aus der ganzen Welt. Und wir als Bundesleitung haben gesagt, wir wollen das auch mal erleben. Aber haben das wirklich auch privat gemacht, weil es uns wichtig war, nicht auf Kosten des Roten Kreuzes irgendwo hinzufahren. Weil ich finde, auch das gehört zu einer verantwortlichen Leitung dazu, sich immer zu überlegen, mit welchem Geld gehen wir um. Nämlich entweder mit staatlichen Geldern oder mit Gelder, die Menschen im Roten Kreuz gespendet haben. Und muss man sich die Frage stellen, wollte der Spender, dass ich damit eine Reise nach Italien mache? Und das ganz bestimmt nicht. Insofern war das wichtig für uns alle. Wir haben das gemacht, hatten eine tolle Zeit. Und wir waren im Übrigen in in Venedig, als im Parkhaus, als die Autobatterie zu Ende ging.
1: Also, so schöne Geschichte. Ich wünschte mir tatsächlich, es wären noch mehr in der Bundesleitung, weil es kommen wirklich tolle Sachen ans Licht. Ja. aber hier, Marcel hat zum Schluss gesagt, bleib so jung, wie du dich fühlst. Wie jung fühlst du dich denn?
0: Ich glaube 41.
1: Ja.
0: Und das sehr gut.
2: Ja, Janzi, wie jung fühlst du dich?
1: Jetzt gerade am ältesten tatsächlich. Ansonsten fühle ich mich tatsächlich sehr jung. Ja, also und das finde ich auch ist was, wo ich der Meinung bin, dass das Jugenddruckkreuz mich tatsächlich im Herzen jünger sein lässt. Ja, also es macht immer noch für mich immer noch super viel Spaß, mit Jugendlichen zu arbeiten und die Gruppenleiterausbildung zu machen. Das mache ich tatsächlich immer noch mal einmal im Jahr, soweit die Zeit das zulässt. Und das hält mich tatsächlich auch noch mal ein bisschen jung, also jünger. Ich finde das sehr wichtig.
0: Ja, ich weiß gar nicht, ob es einen jünger macht. Also ich bin auch gerne so alt, wie ich bin. Also ich vermisse nichts und finde auch älter werden nicht schlimm, sondern gewinnt ja auch irgendwie an Lebenserfahrung. Das klingt jetzt wie Opa spricht von Krieg oder so.
1: Genau, gut, dass du das gesagt hast.
0: Find das schon gut so, also auch die Lebensphase, in der ich mich befinde. Aber in der Tat, mit jungen Menschen zu arbeiten, das eröffnet doch mal eine andere, bringt doch mal einen anderen Fokus rein. Das habe ich im Roten Kreuz weniger, finde ich, als in meinem Hauptjob, weil im Roten Kreuz habe ich ja überwiegend mit Erwachsenen zu tun. In meiner Funktion, aber in meinem Hauptjob habe ich eben gerade ganz viel mit Auszubildenden, Studenten zu tun. Und ein neues Ehrenamt, was ich mir jetzt vorgenommen habe. Es gibt einen Verein hier in Hamburg, ich glaube, es gibt es in mehreren Städten, aber in Hamburg haben die Dependants, die sich eben um Jugendliche kümmern, die dem ersten Anlauf, eine Ausbildungsstelle zu finden, nicht erfolgreich waren und die ein Stückchen zu coachen und beim Berufseinstieg zu begleiten. Das ist was ich mir vorgenommen habe. Das ist, glaube ich, eine spannende Aufgabe, um auch ja, weiterhin jung zu bleiben oder zumindest den Kontakt zu jungen Menschen zu haben und zu wissen, was bei denen so passiert. Und ich glaube, man kann von denen viel lernen. Umgekehrt glaube ich aber auch, junge Menschen können von älteren Menschen eine ganze Menge lernen. Und nicht nur lesen und schreiben, sondern ja, auch Haltung. Ja. Und das ist toll, auch im Kreuz, dass das generationsübergreifend möglich ist.
1: Wenn nicht hier, wo dann?
0: Genau. Und ich habe auch ganz viel gelernt. Also wenn ich, also das ist ja auch das Tolle. Ich mache noch ein bisschen Werbung als Bundesleiter. Man hat ja schon auch Kontakt zu ganz, ganz, ganz tollen Menschen. Also sei es innerverbandlich, wenn ich an unseren ehemaligen Präsidenten Rudolf Seiters denke, der eine maßgebliche Figur der deutschen Geschichte ist, der Architekt ist der deutschen Einheit. Mit ihm 4 Jahre auf Präsidium gesessen zu haben und dann auch mal abends auf ein Glas Bier auch mal anders zu reden. Und das also ist schon toll. Oder auch Gerda Hasselfeld, die eine lange politische Laufbahn hinter sich hat, die jetzt unsere Präsidentin ist. Ich hatte das große Glück, den Bundespräsidenten Gauck mal bei einer Auslandsreise zu begleiten, als die, wollte ich sagen, 100 Jahre Erster Weltkrieg gefeiert wurde, natürlich nicht gefeiert, aber gedacht wurde, das ist das richtige Wort, wo wir in Frankreich und Belgien waren und Sarkozy war damals französischer Staatspräsident, den man auch zum Essen getroffen hatten. Also wo man so als 0815 Staatsbürger ja im Leben nicht die Gelegenheit gehabt hätte, kommt man schon auch mit Personen der Zeitgeschichte zustande und macht da Erfahrungen und hab da auch ganz viel gelernt, muss ich wirklich sagen.
1: Ja, ich würde mir jetzt wünschen, dass gegebenenfalls ein neuer Bundesleiter Marcel dann bei solch einem Treffen mit einem Präsidenten auch ein Glas Milch bestellen würde. Ja. Ich finde das sehr lustig.
0: Solange der Präsident dem Marcel kein Glas Milch bestellt, ist alles
1: gut. Dann ist alles gut. Ja, das stimmt. Nein, sehr schön. Das ist tatsächlich auch eine Frage gewesen, aber spannende Person, die du auch getroffen hast. Ja, also richtig gut. Wir müssen tatsächlich, auch wenn es super, super spannend ist und ich noch 20.000 Sachen habe, die ich mit dir besprechen könnte, aber tatsächlich langsam Richtung Ende kommen. Und wir möchten gerne mit dir 5 Entweder-Oder-Fragen machen, wo du dich entscheiden musst für eine Richtung. Warum auch immer du dich für die eine Richtung entscheidest, darfst du danach gerne erklären. Ja, aber du musst dich für eins entscheiden.
0: Okay.
1: Wir fangen mal an mit dem ersten Entweder-Oder. Ich sag mal, das erste, Tali, das zweite. Und du musst dich entscheiden, ob du Talis Wort nimmst oder meins. Und du darfst dich entscheiden, warum. Bist du bereit, Markus? Oder schon?
0: Achso, das war eine Frage an mich. Ja. Ich bin natürlich bereit. Ich dachte, ihr sollt Entschuldigung.
1: Vielleicht lag's an der Milch.
2: Oh, ja. Drück.
1: Entschuldigung. Pass auf, erste. Zukunft oder?
2: Vergangenheit.
0: Zukunft. Hat nicht Albert Einstein gesagt, ich kümmere mich lieber um die Zukunft, denn in ihr gedenke ich zu leben?
1: Ach, was für ein schlauer Mensch dieser Bundesleiter ist, oder?
0: Ja, was der
2: alles auswendig
0: Zitate,
2: gelernt.
0: Was das der Zitate-Newsletter alles so bringt, ne?
1: Unfassbar, echt.
2: Man weiß wie, ne?
1: Klimahelfer oder?
2: Was geht mit Menschlichkeit?
0: Was geht mit Menschlichkeit? Einfach, weil es die Kampagne ist, die ich noch stärker mitbekommen habe, so im Entstehungsprozess. Und weil der Entstehungsprozess ein anderer war, zum ersten Mal eine Kampagne gewesen, die wir wirklich beteiligungsorientiert, also in der Breite des Verbandes gesucht haben. Ansonsten war Kampagne immer eher, dass man sich so als Bundesleitung mit den Hauptamtlichen und meinetwegen die Landesleitung noch so am berühmten grünen Tisch zusammengesetzt hat und dann, was könnten denn die Themen sein, die junge Menschen interessieren. Damit lagen wir auch eigentlich immer richtig, muss man wirklich sagen. Also Klimahelferkampagne ist ein schönes Beispiel dafür, da waren wir einfach zu früh. Also haben wir ja ein Thema gesetzt, irgendwie 6 Jahre später wäre das ja explodiert, das Thema. Aber insofern haben wir schon richtig, das richtige Spiel gehabt immer. Aber das ist jetzt anders gelaufen bei der Klimahelferkampagne und im Übrigen bei der neuen, wo es um das Thema Jugendbeteiligung und Kinderrechte geht, ja auch, was mich auch total freut und ich glaube, also darf man glaube ich schon sagen, dass man irgendwie, ich glaube, dass das Jugendkreuz das richtige Thema ist. Und das, ja, dass das unsere Rolle im Verband auch stärkt.
1: Schön, dass du Fragen beantwortest, die ich noch nicht gestellt habe, aber die ich auch stellen wollte. Finde ich super. Ich wollte nämlich fragen, ob du uns schon einen Einblick in die neue Kampagne geben kannst, aber das hast du damit gerade getan.
0: Sehr schön.
1: Perfekt. Ja, vielen Dank. Die nächste bin ich mir relativ sicher, dass du genau, also was du antworten wirst, Xanten oder?
2: Berühren.
0: Xanten, aus den genannten Gründen.
1: Ja. Was hat dich da so geflasht? Magst du das erzählen oder ist das
0: also wirklich dieses Gefühl, also es wäre schon nicht leicht gefallen, aus Nordrhein-Westfalen wegzugehen. Ich glaube, ich wäre da auch in der Landeshöhle geblieben, wenn ich eben weggezogen wäre. Sondern wirklich, das war der Abschluss unserer JK-Generation, glaube ich. Also auch die Leute, die nochmal als Teamer irgendwelche Workshops gewuppt haben, das waren waren meine Leute irgendwie. Ja, und das war auch, dann war auch Schluss, dann sind sie auch gegangen irgendwie. Aber das, es war schon geil. Und das Setting war auch fantastisch. Da hat man Xanten ausgewählt, die haben eine super tolle Jugendherberge. Und wir hatten 2 Jahre vorher, die buchen wir jetzt und dann machen wir es, weil es war so am See und also die Voraussetzungen wirklich gut. Und haben wir es dann gebucht und da war die Jugendherberge schon voll. Und wir hatten es aber so fixiert auf Xanten, warum auch immer, also völlig bekloppt. Im Nachhinein hätten wir einen anderen Ort nehmen müssen und haben dann wirklich eine Kuhwiese gemietet, wo der Bauer 2 Tage vor dem Supercamp die Kühe verscheucht hat. Und wir sind da halt mit dem gesamten Hilfszug angereist und haben da eine Infrastruktur gebaut. Da gab es nichts, da gab es kein Frischwasser, kein Abwasser, kein Strom, da gab es gar nichts. Und wir haben halt auf so einem Kuhacker so ein Camp gewuppt. Das war schon verrückt. Es war brüllend heiß, werde ich auch nie vergessen. Dass irgendwie der Wasservorrat, irgendwann hat man kein Mineralwasser mehr und dann haben wir alle Getränkehändler in der Gegend abtelefoniert und haben alle, haben vom ganzen Niederrhein die Wasservorräte zum Camp gebracht. Also es war schon eine tolle Veranstaltung.
1: Schön. 1999, oder?
2: 2013.
1: Wenn du Hilfe brauchst, sag Bescheid.
0: Nein, 99 bin ich in die Landesleitung gekommen und 2013 in die Bundesleitung. 99. Weil das wollte ich wirklich. Bundesleitung bin ich geworden. Ich habe es ja gesagt, weil ich eben aus Nordrhein weggezogen bin. Das war, ja, der Notnagel klingt jetzt so so banalisierend, aber ich wäre nie in die Bundesleitung gegangen, wenn ich in Nordrhein weggegangen wäre.
1: Mhm. Einen haben wir noch. Hamburg oder?
2: Berlin.
0: Oder Berlin? Mhm. Hamburg. Hamburg ist eine geile Stadt. Also Berlin auch, aber Hamburg ist geiler.
1: Dann, also so dann mach ich nochmal. Ja, erzähl ruhig, Hamburg. Und mach nochmal, also ich habe nochmal zwei Sachen dazu. HSV oder St. Pauli?
0: St. Pauli. Das, da sehr kann gut. Eine Geschichte zu erzählen, ist eine.
1: Ja.
0: Ich finde es eine Charakterfrage. Und ich arbeite ja bei gesagt, Verband der Versicherungswirtschaft und der Personalleiter einer großen hamburgischen Versicherung hat mich maßgeblich eingestellt und mein Antrittsbesuch bei ihm im Büro war dann genau seine erste Frage. Herr Jansen, willkommen in Hamburg, HSV oder St. Pauli? Und ich habe genauso geantwortet, Charakterfrage, natürlich St. Pauli. Und ja, das war ein kühles Gespräch danach, weil wirklich im ganzen Büro hingen die HSV-Rauten. Aber danach ist es auch gut geendet.
1: Auf eine weitere Saison in der zweiten Liga, lieber HSV. Also du hast dich ganz klar und deutlich für Hamburg entschieden. Dann machen wir es ein bisschen schwerer. Hamburg oder Krefeld? Ja, ich wusste, das dass ich dich kriege.
0: Zum Leben gerade Hamburg. Also ich finde es wirklich gerade eine tolle Stadt, weil es so alles hat. Es ist irgendwie groß genug, um so alles an Infrastruktur und Kultur zu haben, aber auch noch klein genug, dass man sich nicht verläuft. Das finde ich der Vorteil zu Berlin, dass man wirklich ja eigentlich fast alles irgendwie im Fahrrad, vieles sogar zu Fuß in der Innenstadt machen kann.
1: Das stimmt.
0: Aber Krefeld ist Heimat, das ist schon so.
1: Also das ist Heimat, ist immer was Besonderes, ja, das stimmt. Ich habe tatsächlich auch mal 2 Jahre in Hamburg gewohnt, in Winterhude, im schönen Stadtteil Winterhude. Okay. Und ja, ich muss auch sagen, Hamburg, bitte?
0: Ich wohne in Uhlenhorst, ist ja gar nicht, grenzt ja an.
1: Das stimmt. Dann.
0: Und die ersten Jahre habe ich in St. Georg gewohnt und ich komme ja auch wirklich von so einem bayerischen Dorf, wo wir dann vom Niederrhein nach Bayern gezogen sind und
1: ja, Kontrastprogramm.
0: Da arbeite ich in Nürnberg und dachte, wir ziehen eine Stadt in der Mitte. Da ist aber nichts in der Mitte, also waren wir da auf dem Dorf. Und als ich nach Hamburg gezogen bin, genau, wollte ich wirklich mitten in die Stadt rein und bin, wer sich ein bisschen auskennt, St. Georg irgendwie früher Schmuddel, heute Szene. Ja, war eine tolle Zeit. Musste ich wegziehen, weil mein Vermieter mich rausgeschmissen hat. Aber es ist eine andere Geschichte. Nein, gar nichts Schlimmes. Der fand es so schön, er wollte selber wieder einziehen und jetzt wohne ich halt 2 Kilometer weiter.
1: Ja, das lässt sich aushalten. Ja. Tali, hast du noch eine Frage an den neben Markus, solange er noch da ist, bevor wir ihn in den Feierabend entlassen?
2: Nö, ich habe keine Frage mehr.
1: Solltet ihr, liebe ZuhörerInnen, noch Fragen an Markus haben, dann habt ihr demnächst die Möglichkeit, Markus hatte das vorhin schon ganz zu Anfang zumindest mal angesprochen, in Frag die Bundesleitung, hört sich so ein bisschen an wie Frag mal die Maus, aber in diesem Fall ist es Frag mal die Bundesleitung, da habt ihr dann die Möglichkeit, noch mal ein paar Fragen zu stellen. Hauptsächlich natürlich, wie sieht das aus mit den Wahlen für die Bundesleitung? Da werden nämlich, wie ihr ja verfolgt habt, ein paar Plätze frei. Und wir würden uns freuen, ich glaube, das spreche ich für uns alle, wenn sich tolle, motivierte, junge, engagierte Menschen finden würden, die Bock haben, ja, einen so tollen Verband zu leiten, der ganz, ganz viele Persönlichkeiten hat, nämlich jeder Jugenddruckkreuzer, jede Jugenddruckkreuzerin ist aus meiner Sicht wirklich was ganz, ganz Besonderes. Ihr habt die Möglichkeit, tolle Kampagnen mitzumachen, tolle Menschen kennenzulernen, nicht nur in eurem Heimatdorf, sondern wirklich auch in ganz Deutschland, auf der ganzen Welt. Ich bin gerade auch dabei, wirklich, da kann ich nochmal persönlich sagen, im Europäischen Roten Kreuz ganz, ganz viele Menschen zu treffen, die auch ganz, ganz wunderbar sind und diesen Gedanken des Roten Kreuzes einfach nochmal weitertragen. Und Markus, dass du diesen Gedanken auch so lange weitergetragen hast und ja, diese Jugend auch gefördert hast. Dafür möchten wir uns, und du hast es aus deiner Schulklasse der Bundesleitung schon gehört, auch die bedanken sich dafür, ja, was du alles auf die Wege gebracht hast. Und danke, danke für deine Zeit, danke für dein Engagement, so heißt es. Und für alles das, was du getan hast und noch fürs Rote Kreuz tun wirst, so wie sich das anhört.
0: Ich danke auch für diesen wunderschönen Abend. Hat mir Freude gemacht.
1: Super, dann lass uns gleich noch ein Glas Milch trinken, würde ich sagen. Vorher verabschieden wir aber unsere ZuhörerInnen. Liebe Zuhörer und ZuhörerInnen, lieber Markus, stay tuned.
2: Und bleibt gefühlvoll.

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1: Im Studio Christiane Hampe. Schönen guten Morgen. Erstmals seit Beginn des Ukraine-Kriegs haben die Außenminister Deutschlands und Russlands direkt miteinander gesprochen. Am Rand der UN-Vollversammlung in New York traf Johann Wadephul überraschend seinen russischen Kollegen Lavrov. Gisa Weber, wie lief's denn?
2: Ja, 20 Minuten saßen beide zusammen. Wadephul hat die Gelegenheit natürlich genutzt und die großen Themen angesprochen, also den Krieg in der Ukraine, aber auch den Drohnenvorfall am Leipziger Flughafen. Große Fortschritte gab es dabei nicht. Zwar sprach Wadephul im Anschluss von einem sinnvollen Treffen, Sergej Lavrov wiederum erklärte, er hätte dem Gespräch nichts Neues entnehmen können.
1: In der EU gelten ab heute schärfere Regeln gegen sogenanntes Werbe-Greenwashing. Produkte dürfen nicht mehr ohne weiteres als umweltfreundlich oder klimaneutral beworben werden. Mehr von Tim Britztrup.
3: Die Hersteller dürfen solche Begriffe im Werbesprech nur noch verwenden, wenn sie dafür Belege haben. Und da reicht es nicht, wenn zum Ausgleich irgendwo Bäume gepflanzt werden. Außerdem dürfen sich beispielsweise Energiekonzerne nicht als nachhaltig bezeichnen, weil sie auch Windenergie im Angebot haben, ihr Hauptgeschäft aber mit Öl und Gas machen. Auch selbst erfundene Umweltsiegel sind jetzt verboten. Bei Verstößen drohen Geldstrafen.
1: Knapp eine Woche nach der Wahl in Berlin hat die SPD auf einem Parteitag dafür gestimmt, die Einladung der Linken für Sondierungen anzunehmen. Als Streitpunkte gelten allerdings die Wohnungspolitik und der Umgang mit Antisemitismus. Die Linke in Berlin will mit SPD und Grünen eine Koalition bilden. Bundespräsident Steinmeier sieht in der Olympia-Entscheidung für München eine große Chance für Deutschland. Auch Bundeskanzler Merz ruft das Land auf, jetzt mutig voranzugehen. Die Spiele 2036 will das Internationale Olympische Komitee 2029 vergeben. In der spanischen Hauptstadt Madrid haben tausende Menschen für bezahlbare Wohnungen demonstriert. Auslöser war die Zwangsräumung einer 87 Jahre alten Frau, die 70 Jahre lang in ihrer Wohnung gelebt hatte. Die Regierung berät jetzt über einen stärkeren Mieterschutz in Spanien. Spiel 2 heute für den neuen Fußball-Bundestrainer Jürgen Klopp. Am Abend geht es in der Nations League in Augsburg gegen Griechenland. Zum ersten Mal seit 25 Jahren sind da bei einem Länderspiel in Deutschland wieder Stehplätze zugelassen. Sportlich gibt es auf jeden Fall eine Änderung. Statt Ter Stegen steht Nübel im Tor.
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4: Mit KI-Support. Nebel gibt es am Morgen vereinzelt und der löst sich dann meist auf. Tagsüber bleibt es trocken, erst sind noch mehr Wolken dabei, am Nachmittag werden die wieder mehr. Die Höchstwerte landen bei 22 bis 29 Grad, im Südwesten sind sogar bis 31 Grad drin. Morgen im Norden viele Wolken und ab und zu Schauer, sonst freundlich, maximal bis 29 Grad.

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1: Im Studio Christiane Hampe. Schönen guten Morgen. Bundesaußenminister Johann Wadephul hat überraschend mit seinem russischen Amtskollegen Lavrov gesprochen. Bei dem Treffen in New York forderte Wadephul Russland auf, an den Verhandlungstisch zurückzukehren, um den Krieg in der Ukraine zu beenden. Im ersten sagte Wadephul später zu dem Gespräch:
2: Das war natürlich eine Atmosphäre, wo auch harte Sachen gesagt wurden. Wir haben natürlich auch fundamentale Unterschiede in der Beurteilung der Situation. Es gibt keine Rechtfertigung für diesen Krieg. Und wenn man dann auffordert, diesen Krieg zu beenden und Russland ist dazu zum jetzigen Zeitpunkt nicht bereit, dann ist das schon ein sehr hartes, ein sehr deutliches Gespräch gewesen.
1: Knapp eine Woche nach der Wahl in Berlin hat die SPD auf einem Parteitag dafür gestimmt, die Einladung der Linken für Sondierungen anzunehmen. Als Streitpunkte gelten allerdings die Wohnungspolitik und der Umgang mit Antisemitismus. Die Linke in Berlin will mit SPD und Grünen eine Koalition bilden. Die EU stellt über 700 Millionen Euro für vertriebene und von Krisen betroffene Menschen weltweit bereit, vor allem in Afrika. Das kündigte EU-Kommissionspräsidentin von der Leyen an. Auch die Nothilfe für Betroffene der Kriege im Nahen Osten und in der Ukraine soll aufgestockt werden. Papst Leo setzt heute seine Frankreich-Reise fort. Er trifft sich unter anderem mit Opfern sexuellen Missbrauchs durch katholische Geistliche. Zu seiner Messe gestern auf der Place de la Concorde in Paris waren rekordverdächtige 800.000 Besucher gekommen. Ein schwerer Herbststurm sorgt in den USA für erhebliche Probleme. Hunderte Flüge wurden gestrichen. Mehr als 95.000 Haushalte waren zeitweise ohne Strom. An der Atlantikküste warnt der Wetterdienst vor Hochwasser und heftigem Wind. In New York drohen meterhohe Wellen. Für Jürgen Klopp steht heute das zweite Länderspiel als Fußball-Bundestrainer an. In Augsburg spielt die DFB-Elf heute Abend in der Nations League gegen Griechenland. Zum Auftakt am Donnerstag hatte Deutschland ein 1:1 in den Niederlanden geholt.
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3: Mit KI-Support. Nebel gibt es am Morgen erstmal noch, der löst sich dann aber. Danach wird's richtig freundlich mit viel Sonne und es bleibt trocken. Nur über der Mitte zeigen sich ab und zu mal mehr Wolken. Dazu wird es warm. Die Höchstwerte liegen zwischen 22 und 29 Grad. Morgen bleiben im Norden mehr Wolken hängen und ab und zu kann mal ein Schauer runterkommen, sonst oft sonnig, maximal bis 29 Grad.

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1: Im Studio Christiane Hampe. Schönen guten Morgen. Erstmals seit Beginn des Ukraine-Kriegs haben die Außenminister Deutschlands und Russlands wieder direkt miteinander gesprochen. Am Rande der UN-Vollversammlung in New York traf Johann Wadephul seinen russischen Kollegen Lavrov. Wadephul forderte Russland erneut auf, an den Verhandlungstisch zurückzukehren. Im ersten sagte der deutsche Außenminister am Abend:
2: Es hat kein positives Ergebnis gebracht, aber allen, die immer wieder sagen, Deutschland muss verhandeln, Deutschland muss mal mit Russland reden, denen erwidere ich jetzt. Das tun wir und Russland zeigt zum jetzigen Zeitpunkt bedauerlicherweise keine Bereitschaft, in eine konstruktive Verhandlungsposition zu gehen.
1: In der EU gelten ab heute schärfere Regeln gegen sogenanntes Werbe-Greenwashing. Produkte dürfen nicht mehr ohne weiteres als umweltfreundlich oder klimaneutral beworben werden. Mehr von Tim Britztrup.
3: Die Hersteller dürfen solche Begriffe im Werbesprech nur noch verwenden, wenn sie dafür Belege haben. Und da reicht es nicht, wenn zum Ausgleich irgendwo Bäume gepflanzt werden. Außerdem dürfen sich beispielsweise Energiekonzerne nicht als nachhaltig bezeichnen, weil sie auch Windenergie im Angebot haben, ihr Hauptgeschäft aber mit Öl und Gas machen. Auch selbst erfundene Umweltsiegel sind jetzt verboten. Bei Verstößen drohen Geldstrafen.
1: Die Europäische Union stellt über 700 Millionen Euro für vertriebene und von Krisen betroffene Menschen weltweit bereit, vor allem aber in Afrika. Das kündigte EU-Kommissionspräsidentin von der Leyen an. Auch die Nothilfe für Betroffene der Kriege im Nahen Osten und in der Ukraine soll aufgestockt werden. Papst Leo setzt heute seine Frankreich-Reise fort. Er trifft sich unter anderem mit Opfern sexuellen Missbrauchs durch katholische Geistliche. Zu seiner Messe gestern auf der Place de la Concorde in Paris waren rekordverdächtige 800.000 Besucher gekommen. Spiel 2 heute für den neuen Fußball-Bundestrainer Jürgen Klopp. Heute Abend geht es in der Nations League in Augsburg gegen Griechenland. Zum ersten Mal seit 25 Jahren sind da beim Länderspiel auch wieder Stehplätze zugelassen. Klopp sagte dazu:
4: Die Stimmung im Stadion hat eine dramatische Auswirkung auf Leistung. Menschen, die stehen, sind per se eher dazu bereit, so war das in der Vergangenheit, da bekommt normalerweise die Lautstärke her. Es geht immer nur, dass die richtigen Leute im Stadion sind. Und dann, wenn die richtigen stehen, ist es überragend, ist der Einfluss groß.
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5: Mit KI-Support. Nebel gibt es am Morgen erstmal noch, der löst sich dann aber. Danach wird's richtig freundlich mit viel Sonne und es bleibt trocken. Nur über der Mitte zeigen sich ab und zu mal mehr Wolken. Dazu wird es warm. Die Höchstwerte liegen zwischen 22 und 29 Grad. Morgen bleiben im Norden mehr Wolken hängen und ab und zu kann mal ein Schauer runterkommen, sonst oft sonnig, maximal bis 29 Grad.

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1: Hallo und willkommen zurück. Guten Abend, Janzi.
2: Guten Abend, Tali. Einen wunderschönen guten Abend. Ich hoffe, es geht dir gut.
1: Ja, ich bin ein bisschen K.O.
2: Ja, das kann ich unterschreiben. Ja, aber trotzdem kriegen wir heute eine schöne Folge hin, weil zum einen haben wir einen tollen Gast, ja, den wir gleich vorstellen. Und zum anderen ist in 3 Tagen Weltblutspendetag. So sieht es nämlich aus. Und für diejenigen, die noch gar nicht wissen, was ist Blutspende überhaupt, was wird da so gemacht, haben wir uns gedacht, wir laden mal jemanden ein, die das weiß. Also, ja. Die mehr darüber weiß, so.
1: Die das besser erklären kann als wir.
2: Deutlich besser, 100%ig, ja. Und das ist die liebe Laura vom Blutspendedienst. Herzlich willkommen.
3: Ja, hi. Danke, freut mich.
2: Ja, ich habe schon fast alles gesagt. War das alles richtig, was ich gesagt habe, Laura?
3: Ja, das war bis jetzt alles richtig. Genau, ich arbeite beim Blutspendedienst vom Deutschen Roten Kreuz in der Blutspenderwerbung. Genau. Und ich beantworte gern alle eure Fragen zum Thema Blutspende.
2: Sehr, sehr gut. Sehr, sehr gut. Das heißt, du bist zuständig für Niedersachsen. Wir gucken mal, ob wir das zusammenkriegen. Also Niedersachsen gehört damit zu. Ihr seid unterwegs für Thüringen.
3: Ist das richtig? Ja, genau. Also es gibt 6 Blutspendedienste in Deutschland. Die sind alle regional aufgeteilt. Und wir haben die sperrige Abkürzung NSTOB, das steht für Niedersachsen, Sachsen-Anhalt, Thüringen, Oldenburg und Bremen.
2: Ja,
3: genau.
2: Easy.
1: Oldenburg, das ist ja wieder wie bei diesem Bundes, wie heißt das noch,
2: Bundes. Na, stehen wir alle auf den Schlauch, oder? Ich kann noch nicht in deinen Kopf gucken, so gerne ich das würde. Möchtest du sagen, was wir mit dem Bundesleiter besprochen haben?
1: Ja, genau.
2: Ja, Oldenburg ist ein eigener Landesverband im Roten Kreuz.
1: Ja, genau.
3: Genau, das ist aber auch zurückzuführen darauf.
2: So, guck. Deswegen ist das da nochmal aufgeteilt. Das wolltest du sagen. Sehr gut. So, wo findet man dich denn? Also, was machst du? Also, wenn ich jetzt morgen Blut spenden gehen würde, finde ich dich an der Nadel? Also, oh mein Gott.
1: Genau da. Ach.
3: Nee, du findest mich nicht auf dem Termin.
2: Asche auf mein Haupt, ja. Ihr wisst, wie ich es meine. Ja? Oder findet man dich eher beim Brötchen schmieren oder findet man dich gar nicht vor Ort?
3: Nee, vor Ort findet man mich ganz selten. Ich bin im Büro und mache, bereite Werbung vor. Also ich bin eigentlich dafür zuständig, dass die Leute zum Termin kommen und da fleißig Blut spenden, unter anderem.
2: Ah, okay. Also, du machst also den spannenden Job hinten hinter.
3: Genau, also mit ganz vielen anderen natürlich zusammen. Und ich habe mich da, also ich bin da zuständig vor allem für für die Werbung im Sinne von Content Management. Also ich schreibe die Texte für die Webseite, erstelle Newsletter, schreibe Pressetexte und unter anderem pflege ich auch die Social Media Kanäle und bin da auch immer ganz viel im Gespräch mit Spendern, die natürlich da auch ihre Fragen stellen. Und das ist wirklich sehr interessant, ja.
2: Ja, sehr gut. Dann können wir heute raushauen, oder? Wie lange bist du schon beim...
1: Fragen hinzukommen.
2: Genau, also, wie lange bist du schon beim Blutspendedienst?
3: Ich bin jetzt seit knapp 1,5 Jahren dabei.
2: Ach, Frischling.
3: Ja.
2: Das herzlich stimmt. Willkommen.
3: Noch nicht so lange.
2: Guck, da mache ich ja schon, da mache ich ja schon länger Blutspende als du. Ja gut, das ist aber auch nicht schwer. Ja, ich bin ja ein alter Sack. Schön. Weltblutspendetag, das ist für euch aber auch was Besonderes, oder?
3: Ja, auf jeden Fall. Das ist ein ganz wichtiger Tag bei uns, weil es natürlich ja die Möglichkeit uns gibt, eine ganz große Aufmerksamkeit für die Blutspende zu kriegen, weil ja auch viele andere Leute an diesem Tag dann darauf aufmerksam machen. Und das ist schon immer eine ganz besondere Aktion. Und wir haben auch für die Blutspendetermine was Besonderes vorbereitet. Also alle, die vielleicht Lust haben, am Weltblutspendetag Blutspenden zu gehen, die können sich da auf jeden Fall auf einen schönen Termin freuen und auf eine kleine Überraschung. Wir haben da was Schönes
1: also
3: vorbereitet.
1: Also feiert ihr das sozusagen?
3: Ja, genau. Und wir nutzen das natürlich auch, um uns bei den Spendern zu bedanken.
2: Bei Überraschung werde ich ja grundsätzlich hellhörig.
3: Ja.
2: Kannst du schon ein bisschen was verraten oder ist das noch alles geheim?
3: Nee, das ist noch geheim.
2: Es ist doch erst in 3 Tagen.
3: Ja, trotzdem.
1: Das ist ja keine Überraschung mehr.
3: Wenn das jetzt nichts durchgesickert ist, dann will ich nicht die Schwachstelle sein.
2: Ja, vor allen Dingen wissen alle, dass du es warst, wenn sie den Podcast hören. Das wäre auch blöd, das stimmt. Wollen wir deine Stimme verzerren? Geht es dann?
3: Nein.
2: Nein, okay, verstehe ich. Also wer wissen will, was da passiert, der muss einfach am Montag zur Blutspende gehen.
3: Ganz genau, so sieht's aus.
2: Wie mache ich das? Muss ich mich da vorher anmelden oder gehe ich da spontan hin?
3: Also mittlerweile, das ist auch so ein bisschen durch die Corona-Pandemie bedingt, haben wir unser Terminreservierungssystem ausgerollt auf ganz vielen Terminen. Das heißt, man hat immer die Möglichkeit, auch nicht auf allen Terminen, sondern nur auf geeigneten, sich einen Termin vorher zu reservieren. Das ist aber eigentlich mehr ein Service und das ist nicht Pflicht. Also das heißt, du kannst auch immer spontan zur Blutspende kommen, du bist immer herzlich willkommen. Diese Reservierungen, die bieten, also die sind halt gut, weil wir dadurch den Fluss so ein bisschen steuern können und natürlich die Wartezeiten reduzieren. Die Spender müssen nicht so lange in der Schlange stehen, sondern können gleich durchgehen, wenn sie sich einen Termin geholt haben. Aber wir lassen immer noch die Möglichkeit offen für spontane Besuche und wir schicken niemanden nach Hause, der ohne Termin kommt.
2: Sehr gut.
1: Naja, es ist ja wahrscheinlich auch sehr wichtig, dass man gespendetes Blut dann ja bekommt, ne? Also ich kann mir vorstellen, dass das vor allem zu diesen Zeiten, das kriege ich ja bei mir in der Bereitschaft auch mit, wenn es dann irgendwie heißt, wir haben eher wenig Spender gehabt, dass man dann schon das Problem hat, dass weniger gespendet wird dann auch, ne? Dass man dann froh ist, wenn man keinen wegschicken muss.
3: Ja, das stimmt, wobei wir gerade zu Beginn der Pandemie auch echt eine sehr, sehr große Solidarität festgestellt haben. Alle waren super hilfsbereit und wollten gerne helfen und haben dann auch die Blutspende genutzt, um das zu tun. Ja, also weniger Spender hatten wir eigentlich nicht, obwohl natürlich die Verunsicherung auch bei ganz vielen Leuten ganz groß war, gerade zu Beginn.
2: Das glaube ich.
3: Ja, also wir hatten eher das Problem, dass wir halt durch diese neuen Sicherheitsmaßnahmen, die wir da einführen mussten, also die Abstandsregeln und alles, was dazu gehört, viele Spendelokale gar nicht mehr in Frage kamen, weil die zu eng waren zum Teil. Genau, und weil da unser Hygienekonzept nicht hätte vernünftig umgesetzt werden können. Das war so ganz zu Anfang echt ein großes Problem. Und natürlich, ja, Termine in Betrieben, in öffentlichen Gebäuden, die alle geschlossen hatten und jetzt ja immer noch. Ja, das waren auch Schwierigkeiten. Ja, mit denen mussten wir irgendwie auch lernen, umzugehen.
2: Ja, logisch. Sage mal, wo finde ich oder wie finde ich heraus, wo die nächste Blutspende ist? Also wo kann ich am 14.06. Blut spenden? Also weiß man das?
3: Ja, entweder sieht man das, weil die, wir haben ganz viele tolle Ortsvereine, die Werbung dafür machen. Viele wissen halt schon, wann wo der nächste Blutspendetermin ist, aber wir haben auf unserer Webseite auch eine Terminsuche. Da kann man immer nach Postleitzahl oder Ort suchen und findet direkt den nächsten Termin in der Nähe.
0: Wir geben einmal zurück ans Radio, sind aber gleich wieder für euch da. 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
2: Das ist ganz cool. Einfach, ja.
3: Okay, da kann aber sein, dass vielleicht bei mir im Ortsverein am 14.06. gerade nichts passiert.
2: Das kann sein, ja.
3: Dann ja. Aber kann ich denn auch, also ich sag mal, ich wohne in Hannover, ja, da ist vielleicht jetzt gerade kein Blutspendetermin, aber in Celle ist am 14.06. Blutspende. Kann ich dann auch einfach nach Celle fahren?
2: Ja, klar, kein Problem.
3: Okay.
2: Wir haben auch ganz viele Leute, die zum Beispiel auf dem Weg oder auf dem Heimweg von der Arbeit nochmal schnell Blutspenden gehen und dann natürlich auch nicht in ihrem Wohnort das machen. Das ist gar kein Problem.
3: Mhm. Cool. Okay, das heißt, 14.06. auf jeden Fall schon mal hin. Wenn ich jetzt aber gerade heute zum Beispiel, Freitags war immer Blutspendetag bei uns im Ort. Ist ja, glaube ich, immer noch, oder Tali?
4: Immer noch,
3: ja. Also bei uns in Lunetown City, Weltstadt, ist tatsächlich immer freitags Blutspende. Das heißt, wenn ich jetzt am 11.06., also heute, ja, in Lunetown Blut gespendet habe, dann kann ich aber jetzt trotzdem am 14.06. nach Celle fahren und dort auch nochmal Blut spenden.
2: Nee, das geht nicht.
3: Nee, warum nicht?
2: Weil du musst 8 Wochen warten zwischen deinen Blutspenden. Also es ist so, dass Männer 6-mal in 12 Monaten spenden dürfen und Frauen 4-mal. Aber zwischen jeder Blutspende müssen auf jeden Fall 8 Wochen liegen, damit sich der Körper einfach wieder regenerieren kann vernünftig. Und wir wollen ja nicht nur den Patienten helfen, die Blutspende kriegen, sondern wir sind ja auch der Gesundheit unserer Spender verpflichtet. Und da wollen wir natürlich,
3: sehr gut,
2: dass sie genug Zeit haben, dass das Blut, was man abgegeben hat, auch nachzubilden. Das dauert einfach eine gewisse Zeit. Und nach 8 Wochen kann man sich sicher sein, dass da alles wieder normal ist und sich alles nachgebildet hat.
3: Okay. Dass da der Feminismus tatsächlich noch nicht geklappt hat, dass da noch keine Frauenbewegung auf die Straße gegangen ist und gesagt hat, warum dürfen die Männer 6-mal und wir Frauen nur 4-mal, wundert mich ein bisschen. Ihr seid, steht doch sonst immer für alles auf der Straße.
4: Mir wurde das ja

0: Ärztin erklärt, dass es daran liegt, dass wir Frauen ja auch unsere Regel haben und dadurch ja auch einen Blutverlust haben.
1: Ja, das
2: Hat das
1: ist
2: damit zu tun?
1: ein Grund und ein anderer ist einfach die Physiologie, weil ja Frauen im Grunde häufig weniger wiegen und ein bisschen kleiner sind und einfach eine geringere Blutmenge haben. Daran liegt es auch. So,
2: Okay.
1: das ist ein Grund. Und dann ja, haben Frauen häufig auch einen geringeren HB-Wert und der ist halt auch wichtig, damit sich das Blut nachbilden kann. Also ist der Hämoglobinwert und der transportiert den Sauerstoff durchs Blut. Und den braucht man ganz dringend, wenn man das verloren gegangene Blut nachbilden will. Und Frauen haben häufig halt einen geringeren Hämoglobinwert. Und daran liegt es
2: Alles
1: auch
2: klar.
1: noch. Also es hat mehrere Gründe. Und
2: Naja,
1: es
2: aber
1: ist,
2: dann weiß ich ja Bescheid.
1: ja.
2: Siehst du. Vielen Dank, Frau Dr. Pagel. Nein. Also, ich dürfte sechsmal im Jahr spenden. Da habe ich, dieses Jahr kann ich dann noch sechsmal. Also mehr oder weniger. Also kann ich jetzt nicht mehr, weil den ersten Monat habe ich schon mal vergeigt. Also das erste Vierteljahr jetzt. Okay. Dann muss ich jetzt wieder hin.
1: Es geht nicht ums Kalenderjahr, sondern wirklich um die 12 Monate.
2: Ja, das hätte ich auch schon verkackt, tatsächlich. Ich habe immer tatsächlich das Problem, dass bei mir immer das so blau wird, wo Blut abgenommen wird. Also es ist immer, also, weißt du, wisst ihr,
1: Blauer
2: was ich
1: Fleck.
2: meine?
1: Hast du einen Bluterguss dann?
2: Ja, den meine ich.
1: Oh je.
2: Das ist immer ganz unangenehm.
1: Ja, das ist nicht so schön. Das hast du immer.
2: Immer, wenn ich früher bei der Blutspende war.
1: Vielleicht nimmst du das Pflaster zu früh ab. Das kann damit zu tun haben. Weil wenn
2: Ich werde
1: der
2: mal gucken.
1: Wundkanal noch nicht richtig trocken ist, wenn der sich nicht richtig, ja, wenn der nicht richtig zugehen konnte unter dem Pflaster,
2: Ah.
1: dann läuft Blut aus dem Stichkanal unter die Haut und macht so einen unangenehmen Bluterguss. Dann musst du einfach das Pflaster oder den Verband so ein bisschen länger drauf behalten, dann ist die Gefahr da geringer.
2: Okay, das heißt, wo ich bisher immer gar nicht die Schuld bei mir gesucht habe, sondern beim Blutspendedienst, bin ich grundsätzlich selber schuld. Ja,
1: Also
2: alles
1: es kann
2: klar.
1: natürlich auch mal passieren, ne? Das ist ja
2: Alles
1: ganz
2: gut.
1: normal, aber wenn das
2: Alles
1: bei
2: gut.
1: dir immer passiert, dann ist es relativ unwahrscheinlich,
2: Ich habe
1: dass du
2: auch
1: dann
2: ganz,
1: immer
2: ganz
1: falsch zugestochen
2: kleine
1: hast.
2: Adern tatsächlich. Also es ist
1: Ah.
2: ganz schwierig bei mir, das zu finden. Ja. Naja, ich werde das ausprobieren. Ich habe vielleicht am 14.06. frei, ich hoffe. Und dann schaue ich mal, wie das aussieht. Ja.
1: Mach das.
2: Ja, wir gucken mal. Ich bin so gespannt auf die Überraschung, ich sag's jetzt schon mal. Ich vermisse allerdings so ein bisschen die geschmierten Brote und so. Weil das ist ja, findet in der Corona-Zeit ja nicht statt, richtig?
1: Nee, das stimmt, das geht leider nicht. Also geschmierte Brote kann es schon noch geben, aber es gibt halt nicht mehr dieses gesellige Beisammensein danach, was ja viele auch wirklich vermissen, was ich auch richtig gut verstehen kann, weil es ja immer eine nette Gelegenheit ist, sich da auch zu treffen im Ort oder sich auszutauschen nochmal nach der Blutspende. Aber das geht ja im Moment in gar keinen Bereichen und deswegen mussten wir das auch bei der Blutspende halt aus hygienischen Gründen einfach streichen und sind jetzt dazu übergegangen, Lunchpakete zu verteilen, die man dann unterwegs essen kann. Und die sind aber auch ganz oft sehr liebevoll handgemacht und zusammengestellt und
2: Aber das macht nicht ihr vom Blutspendedienst, sondern, da gehe ich mal eben auf Tally, das macht ihr vom
1: das
2: Ortsverein,
1: Verein.
2: oder?
1: Genau, wir machen das dann Corona-like, treffen wir uns dann halt irgendwie und setzen uns dahin, schmieren dann Sandwiches, packen die dann in so Sandwich-Boxen, legen dann irgendwie noch Obst oder Banane oder irgendwie sowas dazu, je nachdem, halt auch was zu trinken. Und ich glaube, eine kleine Süßigkeit noch und das wird dann halt alles eingepackt und wenn dann der Spender durch ist, kann da zu uns kommen, dem geben wir dann dieses Lunchpäckchen raus und ist quasi Click and Collect so ungefähr. Ich bin da, ich hol's ab und gehe wieder.
2: Okay, krass, gut. Wenn ich da Blut gespendet habe, Also wie viel Blut darf ich überhaupt spenden? Das ist erstmal das Wichtigste. Also ich komme danach noch, also habe noch die Chance, das Essen danach zu genießen und falle nicht direkt um.
1: Ja, wir nehmen dir nur so viel Blut weg, wie du auch vertragen kannst. Das sind immer so um die 500 Milliliter. Und das ist eine Menge, okay, die man ganz gut verschmerzen kann und die man halt auch in dem Zeitraum dann nachbilden kann. Also das schadet
2: 500 Milliliter, dann vielleicht nochmal, weiß jemand von euch, wie viel Blut haben wir denn überhaupt? Also als Mensch. Also Mann scheint ja meines Wissens da mehr Blut zu haben als eine Frau, oder ist das völliger Schwachsinn, was ich gerade erzähle?
1: Ja, ich glaube zwischen 8 und 6 Liter hat man, je nach Größe, okay, und so.
2: Na gut, dann kann ich ja mit 500 Milliliter...
1: Ja, das kann man verkürzen.
2: Ja, denke ich auch. Genau, ich wollte eigentlich wissen, Entschuldigung, was passiert denn eigentlich mit meinen 500 Millilitern? Also wo geht das hin? Also was passiert, wenn ihr mich angezapft habt? Daran kann ich mich erinnern. Dann kommt das ja in diesen Beutel, dann wird das immer hin und her geschüttelt. Ja. Mhm. Und dann bin ich ja beim Essen praktisch, fand ich übrigens immer das Beste an der ganzen Nummer, aber gut, das sieht man mir ja auch an. Dann bin ich beim Essen und dann, was passiert denn, wenn ich weg bin? Also wenn ich beim Essen bin, was macht ihr dann?
1: Wir packen deine Konserve bei uns ins Auto und fahren die ganz schnell zu uns ins Institut. Wir haben Autos mit einer...
2: Genau, auf das Auto wollte ich. Muss ich mir das vorstellen, wie so ein Betonmischer, der sich auch immer dann dreht, weil das muss ja in Bewegung bleiben. Oder weiß ich, alles klar, da kommt mir gerade ein Rettungswagen entgegen, der in Schlangenlinie fährt, weil das Blut immer hin und her geschüttelt werden muss. Oder wie läuft das denn ab?
1: Nee, das wird gekühlt.
3: Wir geben einmal zurück ins Radio, sind aber gleich wieder für euch da.
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1: Also wir haben Transporter mit so einer Kühlkammer hinten drin. Das ist auch immer, während wir dann auf dem Termin stehen, brauchen wir immer eine Stromversorgung, weil wir halt diesen Kühlraum, nenne ich es mal, es ist ein bisschen kleiner als ein richtiger Raum, aber wo dann die Konserven reinkommen, der muss halt immer mit Strom versorgt werden und der wird halt auch während der Spende dann auf die Temperatur gekühlt und also auf dem Rückweg. Und so lange kann das Blut dann auch ungeschüttelt bleiben. genau.
2: Geschüttelt, nicht gerührt, bitte. Ja.
1: Und dann wird es halt in diesen Autos ganz schnell zu uns ins Institut gebracht, wo wir es dann weiterverarbeiten. Das wissen, glaube ich, auch relativ wenig Leute nur, wie es dann weitergeht.
2: Aber wir haben eine Expertin, die weiß, wie es dann weiterverarbeitet wird. Genau. Wie wird der Blut weiterverarbeitet? Also, was, ja. Also ich weiß, wie gesagt, ich war gestern in der Fleischerei, ja, da wird das Tier auch weiterverarbeitet. Wie wird denn das Blut von uns weiterverarbeitet?
1: So ähnlich.
2: Es wird Sülze gemacht.
1: Nein, wir Nein. spalten das auf. Also es kommt tatsächlich nicht so, wie du es in die Konserve laufen lässt, weiter zum Patienten, sondern wir machen ganz viel damit. Du hast ja wahrscheinlich, wenn du schon mal Blutspenden warst oder schon öfter, dann hast du gesehen, dass wir auch Röhrchen abnehmen.
2: Stimmt.
1: Ja, ja. Genau. Und die Röhrchen sind nämlich mit den Konserven über so einen Strichcode verbunden, sodass sie immer wieder zugeordnet werden können. Und dann läuft nämlich laufen die weiteren Schritte parallel, weil das nämlich alles auch zeitkritisch ist, weil die nicht sehr lange haltbar sind und schnell beim Patienten ankommen sollen, haben wir diese Arbeitsschritte aufgeteilt und die Röhrchen kommen zu uns ins Labor und werden getestet auf verschiedene Krankheitserreger. Und parallel kommen die Konserven zu uns in die Weiterverarbeitung und werden da aufgeteilt in ihre drei wesentlichen Bestandteile. Und das sind die roten Blutkörperchen und die Blutplättchen und das Blutplasma. Und das sind dann drei Präparate, die aus einer Blutkonserve entstehen. Und die haben tatsächlich auch alle unterschiedliche Einsatzgebiete. Also du kannst mit einer einzigen Blutspende tatsächlich drei unterschiedlichen Menschen helfen.
2: Ach.
1: Und verschiedene Krankheiten damit bekämpfen oder bei verschiedenen Arten von Therapien helfen.
2: Da brauche ich ein Beispiel. Rote Blutkörperchen. Hm. Wofür helfen die dann? Hast du da ein Beispiel?
1: Ja, die benutzt man zum Beispiel, um Unfallpatienten zu versorgen. Also wenn man viel Blut verloren hat, kann man die bekommen. Oder bei Blutarmut. Die Blutplättchen, setzt man ein, um Verletzungen der Blutgefäße zu behandeln. Und Plasma, es gibt verschiedene. Die Thrombozyten werden zum Beispiel auch in der Krebstherapie eingesetzt. Also während einer Chemotherapie bekommt man ganz viele Thrombozytenkonzentrate. Also das sind diese Blutplättchen. Und Plasma hat auch unterschiedliche Einsatzgebiete und können zum Beispiel bei Blutgerinnungsstörungen eingesetzt werden oder bei Verbrennung und Vergiftung. Also es ist wirklich sehr, sehr unterschiedlich. Und weil wir das aufspalten, haben wir halt die Möglichkeit, jedem

0: das Präparat zu geben, was er speziell für seinen Heilungsprozess braucht.
1: Ich glaube, die wichtige Botschaft ist, mit meiner Blutspende, also mit meinen 500 Millilitern, die ich da abgebe, also ich persönlich dann 8-mal im Jahr, ist es so, dass ich 3 Menschen helfen kann und vielleicht sogar das Leben retten könnte.
0: Ja, genau. Das stimmt.
1: Krass. Also ja. 3 für 1 ist doch ein guter Deal.
0: Ja, ja, und es ist eigentlich so eine Kleinigkeit, ne? Man geht da hin, hat irgendwie jetzt mit Corona okay, aber hat eigentlich eine nette Zeit, setzt sich kurz hin und kann einfach mit so einer kleinen Sache wirklich ganz schön viel bewirken und Leuten echt richtig helfen.
2: Wobei das zu Corona-Zeiten musst du dich da ja auch mit Maske hinsetzen, ne? Da spreche ich aus Erfahrung. Irgendwann hattest du echt das Gefühl, boah, ich brauche doch mal Sauerstoff, aber ist mit der Maske ein bisschen blöd und da hat mein Körper dann auch gesagt, nee, ich verabschiede mich dann mal mehr oder weniger. Dass ich dann halt auch gedacht habe, boah, eigentlich muss ich jetzt so langsam mal die Maske runterziehen, sonst ist gleich Ritze.
0: Ja, ich kann das total verstehen, dass man da auch so ein bisschen gehemmt ist. Aber ja, wenn man es kann, sollte man es trotzdem machen.
2: Also, ich meine, als ich da lag, ich bin nicht umgefallen. Also ich durfte noch relativ zeitig die Maske runternehmen. Die haben dann auch gesagt, ja, dann zieh jetzt bitte deine Maske runter, weil du brauchst den Sauerstoff jetzt. Gut, das war letztes Jahr im Juli. Da war das noch nicht ganz so krass wie jetzt. Wahrscheinlich ist es jetzt auch eher anders, dass die, natürlich werden die sagen, ja, okay, komm, wir machen so, wie es jetzt gerade am besten für dich ist. Aber da war ich schon froh, dass sie gesagt haben, okay, komm, also Maske runter, versuche jetzt tief einzuatmen. Ja.
0: Ja, ich denke, im Notfall wird man so immer reagieren. Also es ist natürlich, wir sind ja unseren Spendern auch verpflichtet, wir müssen uns ja um die kümmern, wenn es denen schlecht geht. Und dann muss man natürlich auch in so einem Notfall die Maske runterziehen. Also ich denke, das wird immer noch so sein, aber das, ja.
1: Das haben wir, das hat das Jugendrotkreuz immer gemacht. Wir haben die Menschen, die Blut gespendet haben, dann vom Blutspenderaum in den Essensraum begleitet. Mhm. Ja,
2: erst in den Ruheraum und dann zum Essen.
1: Entschuldigung, natürlich erst in den Ruheraum, richtig. Und dann zum Essen, ja. Habe ich nie verstanden, blöder Ruheraum. Ja, zum Essen.
0: Ja, es kann halt immer mal sein, dass einem nach der Spende noch schwarz vor Augen wird oder so. Da muss man immer ein bisschen gucken. Das wollen wir natürlich nicht, dass unsere Spender dann gleich aufstehen und umkippen oder so im schlimmsten Fall. Das wollen wir natürlich nicht. Deswegen gibt es halt auch immer noch so eine extra Liege, wo man sich dann ausruhen kann. Noch ein bisschen.
1: Ab wie vielen Jahren darf ich überhaupt spenden?
0: Ab 18. Also du musst voll geschäftsfähig sein, darum geht's. Genau. Mhm.
1: Und habt ihr viele Erstspender? Also die dann mit 18 zu euch kommen und sagen, hey, jetzt dürft ihr zapfen, bitte.
0: Ja, wir hätten natürlich gerne mehr Erstspender, ne? Also unsere Spender sind im Durchschnitt schon etwas älter und es ist natürlich auch so, dass man ab einem gewissen Alter gar nicht mehr spenden kann, was ja oft auch gesundheitliche Gründe hat. Wenn man zum Beispiel Medikamente nimmt, einige sind ja dann ein Grund, warum man dann nicht mehr spenden kann. Und wir verlieren mehr Spender, als wir neue dazu bekommen. Das ist natürlich ein Problem.
1: Liebe ZuhörerInnen, ja, bitte macht euch auf den Weg. 14.06. ist Weltblutspendetag. Auf geht's. Nadel rein, Spender sein. Ah, den habe ich mir nicht selber ausgedacht. Ich habe es im Kopf, das gab's schon mal, oder?
2: Danke. Ja, Stäbchen rein, Spender sein, ne?
1: Genau. Oh, das war eine andere Organisation.
0: Das sind die anderen.
1: Ist egal. Ist ja völlig Schnuppe, ja. Haribo macht Kinder froh und Blutspender ebenso. So, wir machen noch ein paar. Ich habe noch ein paar auf Lager. Ja, #Werbung, genau. Nee, ist doch super. Also das geht ja fix. Wie lange, also von der Anmeldung bis ich in den Essensraum könnte, wie lange dauert sowas?
0: Es ist natürlich immer ein bisschen unterschiedlich. Manchmal muss man ein bisschen warten, manchmal geht es sehr schnell. Aber wir sagen immer, so eine Stunde sollte man einplanen für den ganzen Ablauf. Ja. Genau, die Blutspende selber dauert nur ein paar Minuten. Aber weil man eben noch sich anmelden muss und dann wird der HB-Wert gemessen, die Temperatur, dann muss man noch einen Fragebogen ausfüllen, den man dann auch noch mit einem Arzt kurz bespricht. Der stellt dann auch fest, ob der Gesundheitszustand so ist, dass man spenden kann oder eben nicht. Und der lässt einen dann zur Spende zu. Und das sind natürlich diese ganzen Stationen, die dauern halt ihre Zeit.
3: Wir geben einmal zurück ans Radio, sind aber gleich wieder für euch da. 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
2: Also wir haben Transporter mit so einer Kühlkammer hinten drin. Das ist auch immer, während wir dann auf dem Termin stehen, brauchen wir immer eine Stromversorgung, weil wir halt diesen Kühlraum, nenne ich es mal, es ist ein bisschen kleiner als ein richtiger Raum, aber wo dann die Konserven reinkommen, der muss halt immer mit Strom versorgt werden und der wird halt auch während der Spende dann auf die Temperatur gekühlt und also auf dem Rückweg. Und so lange kann das Blut dann auch ungeschüttelt bleiben. genau.
3: Geschüttelt, nicht gerührt, bitte. Ja.
2: Und dann wird es halt in diesen Autos ganz schnell zu uns ins Institut gebracht, wo wir es dann weiterverarbeiten. Das wissen, glaube ich, auch relativ wenig Leute nur, wie es dann weitergeht.
3: Aber wir haben eine Expertin, die weiß, wie es dann weiterverarbeitet wird. Genau. Wie wird der Blut weiterverarbeitet? Also, was, ja. Also ich weiß, wie gesagt, ich war gestern in der Fleischerei, ja, da wird das Tier auch weiterverarbeitet. Wie wird denn das Blut von uns weiterverarbeitet?
2: So ähnlich.
3: Es wird Sülze gemacht.
2: Nein, wir spalten das auf. Also es kommt tatsächlich nicht so, wie du es in die Konserve laufen lässt, weiter zum Patienten, sondern wir machen ganz viel damit. Du hast ja wahrscheinlich, wenn du schon mal Blutspenden warst oder schon öfter, dann hast du gesehen, dass wir auch Röhrchen abnehmen.
3: Stimmt.
2: Ja, ja. Genau. Und die Röhrchen sind nämlich mit den Konserven über so einen Strichcode verbunden, sodass die immer wieder zugeordnet werden können. Und dann läuft nämlich laufen die weiteren Schritte parallel, weil das nämlich alles auch zeitkritisch ist, weil die nicht sehr lange haltbar sind und schnell beim Patienten ankommen sollen, haben wir diese Arbeitsschritte aufgeteilt und die Röhrchen kommen zu uns ins Labor und werden getestet auf verschiedene Krankheitserreger. Und parallel kommen die Konserven zu uns in die Weiterverarbeitung und werden da aufgeteilt in ihre drei wesentlichen Bestandteile. Und das sind die roten Blutkörperchen und die Blutplättchen und das Blutplasma. Und das sind dann drei Präparate, die aus einer Blutkonserve entstehen. Und die haben tatsächlich auch alle unterschiedliche Einsatzgebiete. Also du kannst mit einer einzigen Blutspende tatsächlich drei unterschiedlichen Menschen helfen.
3: Ach.
2: Und verschiedene Krankheiten damit bekämpfen oder bei verschiedenen Arten von Therapien helfen.
3: Da brauche ich ein Beispiel. Rote Blutkörperchen. Hm. Wofür helfen die dann? Hast du da ein Beispiel?
2: Ja, die benutzt man zum Beispiel, um Unfallpatienten zu versorgen. Also wenn man viel Blut verloren hat, kann man die bekommen. Oder bei Blutarmut. Die Blutplättchen, setzt man ein, um Verletzungen der Blutgefäße zu behandeln. Und Plasma, es gibt verschiedene. Die Thrombozyten werden zum Beispiel auch in der Krebstherapie eingesetzt. Also während einer Chemotherapie bekommt man ganz viele Thrombozytenkonzentrate. Also das sind diese Blutplättchen. Und Plasma hat auch unterschiedliche Einsatzgebiete und können zum Beispiel bei Blutgerinnungsstörungen eingesetzt werden oder bei Verbrennung und Vergiftung. Also es ist wirklich sehr, sehr unterschiedlich. Und weil wir das aufspalten, haben wir halt die Möglichkeit, jedem das Präparat zu geben, was er speziell für seinen Heilungsprozess braucht.
3: Ich glaube, die wichtige Botschaft ist, mit meiner Blutspende, also mit meinen 500 Millilitern, die ich da abgebe, also ich persönlich dann 8-mal im Jahr, ist es so, dass ich drei Menschen helfen kann und vielleicht sogar das Leben retten könnte.
2: Ja, genau. Das stimmt.
3: Krass. Also drei für eins ist doch ein guter Deal.
2: Ja, und es ist eigentlich so eine Kleinigkeit, ne? Man geht da hin, hat irgendwie jetzt mit Corona okay, aber hat eigentlich eine nette Zeit, setzt sich kurz hin, und kann einfach mit so einer kleinen Sache wirklich ganz schön viel bewirken und Leuten echt richtig helfen.
4: Wobei das zu Corona-Zeiten musst du dich da ja auch mit Maske hinsetzen, ne? Das spreche ich aus Erfahrung. Irgendwann hattest du echt das Gefühl, boah, ich brauche doch mal Sauerstoff, aber ist mit der Maske ein bisschen blöd. Und da hat mein Körper dann auch gesagt, nee, ich verabschiede mich dann mal mehr oder weniger. Dass ich dann halt auch gedacht habe, boah, eigentlich muss ich jetzt so langsam mal die Maske runterziehen, sonst ist gleich Ritze.
2: Ja, ich kann das total verstehen, dass man da auch so ein bisschen gehemmt ist. Aber ja, wenn man es kann, sollte man es trotzdem machen.
4: Also, ich meine, als ich da lag, ich bin nicht umgefallen. Also, ich durfte noch relativ zeitig die Maske runternehmen. Die haben dann auch gesagt, ja, dann zieh jetzt bitte deine Maske runter, weil du brauchst den Sauerstoff jetzt. Gut, das war letztes Jahr im Juli. Da war das noch nicht ganz so krass wie jetzt. Wahrscheinlich ist es jetzt auch eher anders, dass die, natürlich werden die sagen, ja, okay, komm, wir machen so, wie es jetzt gerade am besten für dich ist. Aber da war ich schon froh, dass sie gesagt haben, okay, komm, also Maske runter, versuche jetzt tief einzuatmen. Ja,
2: ich denke, im Notfall wird man so immer reagieren. Also es ist natürlich, wir sind ja unseren Spendern auch verpflichtet, wir müssen uns ja um die kümmern, wenn es denen schlecht geht. Und da muss man natürlich auch in so einem Notfall die Maske runterziehen. Also ich denke, das wird immer noch so sein, aber das, ja.
3: Das haben wir, das hat das Jugendrotkreuz immer gemacht. Wir haben die Menschen, die Blut gespendet haben, dann vom Blutspenderaum in den Essensraum begleitet. Mhm. Ja,
4: erst in den Ruheraum und dann zum Essen.
3: Entschuldigung, natürlich erst in den Ruheraum, richtig. Und dann zum Essen, ja. Habe ich nie verstanden, blöder Ruheraum. Ja, zum Essen.
2: Ja, es kann halt immer mal sein, dass einem nach der Spende noch schwarz vor Augen wird oder so. Da muss man immer ein bisschen gucken. Das wollen wir natürlich nicht, dass unsere Spender dann gleich aufstehen und umkippen oder so im schlimmsten Fall. Das wollen wir natürlich nicht. Deswegen gibt es halt auch immer noch so eine extra Liege, wo man sich dann ausruhen kann. Noch ein bisschen.
3: Ab wie vielen Jahren darf ich überhaupt spenden?
2: Ab 18. Also du musst voll geschäftsfähig sein, darum geht's. Genau.
3: Und habt ihr viele Erstspender? Also die dann mit 18 zu euch kommen und sagen, hey, jetzt dürft ihr zapfen, bitte.
2: Ja, wir hätten natürlich gerne mehr Erstspender. Ne? Also unsere Spender sind im Durchschnitt schon etwas älter und es ist natürlich auch so, dass man ab einem gewissen Alter gar nicht mehr spenden kann, was ja oft auch gesundheitliche Gründe hat. Wenn man zum Beispiel Medikamente nimmt, einige sind ja dann ein Grund, warum man dann nicht mehr spenden kann. Und wir verlieren mehr Spender, als wir neue dazu bekommen. Das ist natürlich ein Problem.
3: Liebe ZuhörerInnen, ja, bitte macht euch auf den Weg. 14.06. ist der Blutspendetag. Auf geht's. Nadel rein, Spender sein. Ah, den habe ich mir nicht selber ausgedacht. Ich habe es im Kopf, das gab's schon mal, oder?
4: Danke. Ja, Stäbchen rein, Spender sein, ne?
3: Genau. Oh, das war eine andere Organisation.
2: Das sind die anderen.
3: Ist egal. Ist ja völlig Schnuppe, ja. Haribo macht Kinder froh und Blutspender ebenso. So, wir machen noch ein paar. Ich habe noch ein paar auf Lager. Ja, #Werbung, genau. Nee, ist doch super. Also das geht ja fix. Wie lange, von der Anmeldung, bis ich in den Essensraum könnte, wie lange dauert sowas?
2: Es ist natürlich immer ein bisschen unterschiedlich. Manchmal muss man ein bisschen warten, manchmal geht es sehr schnell. Aber wir sagen immer, so eine Stunde sollte man einplanen für den ganzen Ablauf. Ja. Genau, die Blutspende selber dauert nur ein paar Minuten. Aber weil man eben noch sich anmelden muss und dann wird der HB-Wert gemessen, die Temperatur, dann muss man noch einen Fragebogen ausfüllen, den man dann auch noch mit einem Arzt kurz bespricht. Der stellt dann auch fest, ob der Gesundheitszustand so ist, dass man spenden kann oder eben nicht. Und der lässt einen dann zur Spende zu. Und das sind natürlich... Ja, diese ganzen Stationen, die dauern halt ihre Zeit.
1: Wir geben einmal zurück ins Radio, sind aber gleich wieder für euch da.

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1: Wann dürfte ich denn nicht spenden?
2: Da gibt's mehrere Gründe oder eigentlich viele Gründe. Also wir sagen immer, sofern man sich fit und gesund fühlt und in dem entsprechenden Alter ist, kann man eigentlich spenden. Aber es gibt natürlich ganz, ganz viele Gründe, warum man nicht spenden kann. Das,
1: weil ich eine Krankheit habe zum Beispiel.
2: Genau, das können Erkrankungen sein. Das kann sein, weil man bestimmte Medikamente einnimmt, die halt dann einen von der Blutspende ausschließen. Das können auch Reisen sein, wenn man zum Beispiel in Malaria-Gebiet reist, dann darf man auch eine gewisse Zeit nicht mehr spenden. Genau, das hat alles, also diese Reisesperren hat damit zu tun, dass wir halt diese ganzen Viren wie Malaria oder Zika und das können wir nicht alles testen, deswegen sind wir da auch darauf angewiesen, dass die Spender und Spenderinnen im Fragebogen da wahrheitsgemäß ihr Kreuz machen und Bescheid sagen, wenn sie in so einem Risikogebiet waren, damit wir die halt ausschließen können.
1: Schwanger, also interessiert mich persönlich jetzt nicht so, aber Schwangere ist tatsächlich auch so, dass sie nicht spenden dürfen. Sehe ich das richtig?
2: Nee, die dürfen auch nicht spenden.
1: Okay, gut. Dann habe ich gehört, ich glaube, wir hatten das in unserer Folge mit Vincent über Transgender, dass wir da kurz drüber gesprochen haben, oder habe ich da nur privat mit ihm drüber gesprochen, ist ja auch völlig egal. Wie sieht das mit Transgender-People aus?
2: Von Männern.
1: Hast du da eine Info? Also wenn du da nichts weißt, ist völlig okay.
2: Haben wahrscheinlich viele im Kopf und denken dann, dass wir alle Homosexuellen von der Blutspende ausschließen. Das ist aber nicht so, sondern es hat halt tatsächlich medizinische Gründe, an denen ein höheres Risiko, sich mit einer Infektionskrankheit anzustecken und können deshalb halt nicht zur Blutspende zugelassen werden, beziehungsweise 12 Monate nach dem letzten Sex nicht. Und das ist ja de facto eigentlich ein Ausschluss.
1: Aber ist schon krass. Also ich will das gar nicht vertiefen und du musst da auch gar keine Stellung zu beziehen. Aber es ist schon krass. Grundsätzlich ist es völlig Schnuppe, wenn ich als heterosexueller Mann normal jede Woche, also ne, Sex habe, ich wollte gerade andere Ausdrücke nutzen, ich bleibe mal im normalen Bereich, ja, und mich durch die Weltgeschichte vögel, so, dann ist es was völlig anderes, also dann bin ich ja genauso gefährdet eigentlich, also gut.
2: Ja, klar.
1: Ihr habt die Regeln, also alles gut.
2: So ist es aber auch nicht. Denn dann dürftest du auch nicht spenden.
1: Das stimmt, so ist es nicht. Ich füge mich tatsächlich nicht durch die Weltgeschichte. Da hast du
2: nee, aber dann bist du auch ausgeschlossen. Also es ist nicht so, dass du als heterosexueller Mann machen kannst, was du willst, sondern wenn du wechselnde Geschlechtspartner hast, dann darfst du auch nicht spenden.
3: Ich meine wenn auch, dass in diesem Fragebogen drin steht, von wegen, ob man, ich weiß gar nicht, in einem gewissen Zeitraum mit mehr als 3 unterschiedlichen Partnern Geschlechtsverkehr hatte.
1: Ah, okay. Na, dann ist ja alles gut. Also zumindest muss ich es dann auch immer noch wahrheitsgemäß angeben.
2: Was halt auch total wichtig ist, glaube ich, bei diesem Thema ist, das ist ja kein Urteil oder so. Es geht ja da um medizinische Zahlen, die jetzt überhaupt gar nicht irgendwelche einzelnen Personen bewerten sollen, sondern es geht einfach darum, dass wir auf ganz vielen verschiedenen Wegen versuchen müssen, diese Präparate so sicher wie möglich zu machen. Und da gibt es halt zum einen diesen Fragebogen und die ganzen Tests, die wir durchführen und den Selbstausschlussbogen auf der Blutspende, bei dem man dann nochmal ankreuzen kann, dass das Blut nicht verwendet werden soll, falls man im Arztgespräch oder im Fragebogen nicht so ganz die Wahrheit gesagt hat oder Zweifel hat, dass vielleicht doch eine Infektion da sein könnte oder so, hat man halt diese Option auch noch. Und all das zusammen trägt halt dazu bei, dass die Präparate wirklich sehr, sehr sicher sind. Und
1: Das ist auch gut und das ist wichtig, weil die werden ja auch wirklich weit verbreitet, sage ich jetzt mal. Ich habe gelesen, ich glaube sogar auf eurer Homepage, die Haupteinsatzorte, nenne ich es mal, ist Krebserkrankungen, oder? Also da wird es hauptsächlich genutzt.
2: Genau, Schwämme. Also da wird es sehr, sehr viel benutzt. während der Chemotherapie zum Beispiel ist es ganz wichtig, dass man da halt Präparate aus Blut gibt. Und das sind 19%. 19% aller Konserven gehen in die Krebstherapie. Und andere Einsatzgebiete sind halt auch noch Herzerkrankungen oder Magen-Darm-Erkrankungen.
1: Das sind Platz 2 und 3.
2: Was gar nicht so oft vorkommt oder was erst an vierter Stelle steht, sind Verletzungen und Unfälle. Also ich glaube, viele Leute denken, Blut gibt man immer irgendwie bei schweren Unfällen, aber es ist halt tatsächlich gar nicht so viel. Es sind nur 12%.
1: Hätte ich auch gedacht.
3: Ja, wenn man so Krankenhaus-Fernsehsendungen kennt. So von wegen, ich brauche noch meine Blutkonserve.
1: Genau, Grey's Anatomy. Ja, da, tatsächlich. Ja. Hast du recht.
3: Eine Frage hätte ich aber noch, wenn wir sowieso gerade bei diesen Prozentzahlen sind. Es gibt ja seltene Blutgruppen und es gibt häufige Blutgruppen. Habt ihr irgendwie, jetzt bin ich der Statistikmensch, nur dass ich keine Statistik raushaue, irgendwie Statistiken, was häufiger gespendet wird? Also wird häufiger seltene Blutgruppen gespendet oder häufiger häufige Blutgruppen gespendet?
2: Dazu habe ich jetzt auch keine Zahlen oder so. Ich kann mir aber vorstellen, dass sich viele, viele Leute, die zum Beispiel Blutgruppe 0 negativ haben, dessen auch bewusst sind, dass das eine wichtige Blutgruppe ist, weil sie halt jedem gegeben werden kann im Notfall. Und ja, ich kann mir vorstellen, dass es bei manchen Spendern auch dazu führt, dass sie einfach regelmäßiger kommen. Aber nee, aber Zahlen dazu habe ich nicht jetzt leider.
1: Also ich hoffe, ich kann vielleicht ein bisschen was dazu sagen. Ich glaube, AB-positiv ist die mit am häufigsten abgegebene Blutspende, inklusive B-positiv. Aber das macht auch täuschen.
2: Das kann sein. Woher hast du denn diese Zahlen?
1: Ich habe mal auf eurer Homepage geguckt und da steht ein Blutspendebarometer. Ich weiß nicht, ob das damit zu tun hat.
2: Ja, das hat aber... das beschreibt nicht die Menge, sondern so lange reicht der Vorrat noch quasi. So viel haben wir.
1: Okay.
2: So viel ist quasi von dem noch im Lager.
1: Alles klar.
2: Das kann aber sein.
1: Ja, dann verstehe ich das.
3: Ich hab hier auch. Ja.
2: Es kann aber sein, dass das zum Beispiel null negativ mehr da ist, aber halt auch gefragter ist und deswegen im Verhältnis weniger bevorratet ist im Moment. Also es sagt eigentlich aus, welche Blutgruppe gerade besonders dringend gebraucht wird.
1: Du hast aber noch was gefunden, Tani, sagtest du gerade?
3: Ja, aber das ist, glaube ich, was anderes. Also ich habe ja diese Blutspende-App. Und
1: es gibt eine Blutspende-App.
3: Ja, es gibt eine Blutspende-App. Da wird dir auch angezeigt, wann du wieder spenden darfst. Und das alles. Ich weiß gerade nicht, wo drunter, aber irgendwo wird auch angezeigt, welche Blutgruppe es am häufigsten gibt und welche es eher weniger gibt. Ah, ich habe sie gefunden. Das ist wie so ein Bluttropfen aufgemalt.
2: Ja, genau.
3: Und das ist halt grau unterlegt, was eher weniger ist und am häufigsten gibt, genau.

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1: Ich hab's nicht im Kopf. Ich hab gerade echt überlegt. Ich wüsste es nicht.
2: Das steht auch in dieser App drin.
1: Aber das kann ja, wenn in deiner App drin steht, was ich für eine Blutgruppe habe,
2: nein,
1: dann wäre irgendwas falsch. Achso.
2: Also du kannst,
1: aber woher weiß denn deine App, was du für eine Blutgruppe hast?
2: Ich habe einen Code bekommen. Also ich muss dazu sagen, ich bin letztes Jahr erst Spenderin gewesen, weil davor die Jahre ich immer, wirklich original, immer krank war, wenn Blutspende war.
1: Klar.
2: Und dann bin ich da letztes Jahr hin und habe dann so einen Zettel bekommen mit so einem QR-Code, glaube ich, war da drauf. Und ja, da konnte ich mich damit dann bei dieser Blutspende-App registrieren. Da steht dann mein Name, wann ich wieder Vollblut spenden darf und auch meine Blutgruppe.
3: Unbedingt.
2: Und da kann ich dann tatsächlich auch suchen, wo ein nächster Spendeort ist.
1: Und wann ist am 14.06. in deiner Nähe der nächste Spendeort? Wenn wir schon dabei sind, können wir gleich mal Werbung machen.
2: Also ich weiß, dass es in Brinkum keins geben wird.
1: Super, dann wissen wir schon mal, dass ihr nicht nach Brinkum fahren müsst, liebe ZuhörerInnen. Ja,
2: da,
1: das ist doch super.
2: Da wäre heute, also am 11. Blutspende.
1: Na, guck.
2: Aber jetzt auch da. Zu spät. Am 18.06. wäre in Lune steht.
1: Da. 18.06. Lune steht. Könnt ihr Blutspenden gehen.
2: Ja.
1: Aber ab dem Blutspendetag hast du jetzt auch nichts gefunden. Unbedingt. Ja, wenn ihr in und um Lune steht wohnt, könnt ihr Blutspenden gehen. Lockstedt, bin ich, guck mal bitte, ich glaube, Lockstedt ist am 14.06. Blutspende. Bin mir relativ sicher.
2: Ich schaue.
1: Also besser aufgehoben werdet ihr in Lune steht, aber Herrgott, ist ja. Lockstedt ist auch Lockstedt schön. Fürs Blutspenden kann man auch mal nach Lockstedt fahren.
2: Ist 10 Minuten entfernt. Das ist jetzt nicht so
1: wirklich. So, bitte. Kommen wir aber noch mal zum wichtigen Punkt. Ich habe gesehen, also welche Blutspenden werden am häufigsten benötigt, haben wir gerade schon gesagt. Wann ist denn Blutspenden besonders wichtig? Also wann habt ihr Engpässe, wenn man das so sagen kann?
3: Ja, eigentlich alle Jahre wieder zur Ferienzeit. Das ist,
1: ist so, ja, Sommerferien halt hauptsächlich.
3: Ja, klar, da haben die Leute was anderes im Kopf natürlich und sind vielleicht auch im Urlaub. Das war jetzt im letzten Jahr nicht so der Fall, aber normalerweise, also da war ich ja noch gar nicht dabei, aber ich habe mir das erzählen lassen, das ist gute Tradition, dass immer ja, in den Sommermonaten, auch gerade wenn es warm wird, die Leute wenig Lust auf Blutspende haben. Und da haben wir tatsächlich dann auch häufiger Probleme und müssen echt gucken, dass wir genug Blut kriegen, um halt die Versorgung aufrechterhalten zu können. Und genau, und immer um Feiertage herum ist auch immer so ein bisschen problematisch, weil die halt nur so eine begrenzte Zeit haltbar sind. Also, ich habe ja schon erzählt, dass wir 3 Präparate daraus machen und eins davon ist nur 4 Tage haltbar. Und wenn jetzt zum Beispiel sowas wie Ostern, wo einfach mal 3 Tage alles zu ist und Feiertage sind, dann müssen wir gucken, wie wir diese Tage überbrücken können und dann halt auch mal am Samstag zwischen Ostern Blutspendetermine machen, damit halt die Thrombozyten, die halt nur 4 Tage haltbar sind, dass wir da immer genügend Nachschub dann haben. Die anderen Präparate sind ein bisschen länger haltbar. Aber da ist es wirklich immer sehr kritisch.
1: Okay. Gut, also heißt, bevor ihr... Ja, Entschuldigung, ich will das nochmal eben kurz abschließen. Bevor ihr also in den Urlaub fahrt oder bevor ihr irgendwie in die Feiertagsruhepause geht, einfach nochmal Blutspenden gehen. Ja? Am besten digital auf eurer Blutspende-App direkt runterladen, dann wisst ihr, wann ihr wieder dran seid und könnt dann nochmal Blutspenden gehen. Wäre das nicht ein toller Gag, eine Blutspende am Flughafen aufzubauen? Gibt's das nicht schon?
3: Bevor die Leute in Urlaub fahren, nochmal schnell abzapfen.
1: Das lasse ich mir bezahlen, wenn ihr das demnächst macht. Ne? Das ist euch bewusst. Ja, okay.
3: Kommen wir vielleicht drauf zurück.
1: Sehr gut. Kriegt ihr umsonst. Dafür ja, ist kein Problem. Gern geschehen. So, Tali, was hat es denn Lockstedt? 14.06. oder?
2: Genau. Am 14.06. von 15.30 Uhr bis 20 Uhr in der Grundschule Lockstedt.
1: So, bitteschön. Auf nach Lockstedt. Blutspende, die haben, weißt du, nee, das weiß ich nicht.
2: Ne?
1: Du weißt, Also Laura weiß wahrscheinlich noch nicht mal, wo Lockshit ist. Ja, das könnte tatsächlich sein. Wo kommst du? Aus der Region Hannover oder aus der Region Springe? Oder wo kommst du eigentlich her?
3: Nee, ich komme eigentlich aus Hannover.
1: Aus Hannover. Na, guck.
3: Genau.
1: Ja. So, dementsprechend wird das schwierig. Lockshit wirst du nicht kennen. Aber da weißt du nicht. Du weißt aber nicht, was da so in Lockshit passiert, oder? Also schickt ihr überall am 14.06. was hin?
3: Ja, wenn Termine am 14.06. sind, dann soll da auch überall was sein.
1: Ich kriege das noch raus. Wie viel Zeit haben wir denn noch? wir haben nicht mehr viel. Guck, dann kriege ich es wahrscheinlich doch nicht mehr raus. Okay. Krass, 14.06. Lockshit, Blutspenden, Weltblutspendetag. Ich sag's nochmal, 14.06. Und da gibt's Riesenüberraschung. Was auch immer da passiert, seid dabei, verpasst es nicht. Digitaler Spenderpass habe ich bei mir noch auf dem Zettel stehen. Kannst du das kurz beschreiben? Was heißt das? Ist das diese App?
3: Nee. Ja, das ist eine Funktion in der App. Das ist super praktisch, weil man sich damit einfach bei der Blutspende anmelden kann. Man hat diesen Strichcode, der auch sonst auf dem gelben Lappen ist, auf dem Blutspendepass, der halt von uns eingescannt wird. Den hast du dann einfach auf dem Handy und brauchst den gar nicht mehr mitnehmen, sondern kannst einfach mit deinem Ausweis und deinem Smartphone zur Spende kommen und dich so anmelden.
1: Okay. Wenn ich jetzt schon lange nicht mehr bei einer Blutspende war, ich frage für einen Freund, dann und ich habe, also mein Freund hat dann diesen Spenderpass nicht mehr. Ist das schlimm? Also kriege ich einen neuen? Ja.
3: Du kannst einen neuen kriegen, das ist überhaupt nicht schlimm. Du kannst auch ohne Pass spenden.
1: Okay, na sehr gut.
3: Du kannst dich einfach mit deinem Personalausweis bei uns an der Anmeldung anmelden und dann finden wir deine Daten auch ohne den Ausweis. Das ist kein Problem.
1: Auch wenn es schon länger als 10 Jahre her ist? Ich frage für einen Freund.
3: Ich denke schon.
1: So, okay. Datenschutz. Nein, sehr gut. Nein, ist doch super. Das heißt, ich kann nicht zweimal Erstspender sein. Also das klappt nicht. Ich bin registriert und ihr wisst, alles klar, das ist der Jans. Und vor 15 Jahren hatte der das Problem. Und jetzt gucken wir mal, ob da immer noch irgendwas ist oder nicht.
3: Ja, sofern du halt bei uns warst. Wenn du bei einem anderen Blutspendedienst warst, dann haben wir deine Daten nicht, weil wir die nicht tauschen.
1: Würde ich nie tun.
3: Wir müssen die, weil es ja medizinische Daten sind, müssen wir die auch eine Weile aufbewahren. Und die sind auch sehr sicher, also brauchst du dir keine Sorgen machen.
1: Sehr gut. Ich war tatsächlich das letzte Mal in Lunestedt, als ich noch in Lunestedt gewohnt habe, Blutspenden.
2: Das ist so. Ein bisschen her.
1: Tali, ruhig. nix sagen. So. Wie viele Blutspendetermine habt ihr im Jahr, um gleich vom Thema abzulenken?
3: Oh, das sind eine ganze Menge. Also, ja, es ist wirklich, ich habe mir hier einiges notiert.
1: Sehr gut.
3: Wir haben in Deutschland 43.000 Blutspendetermine.
1: Wow.
3: Ja, das ist eine ganze Menge. Und wir beim Blutspendedienst NSTOB, wir organisieren 10.000 davon pro Jahr.
1: Krass.
3: Das ist wirklich ganz schön viel.
1: Das stimmt. 10.000. So, 10.000. So, pass auf, die 10.000 nehme ich mal. Das ist ja schon mal nicht schlecht. Wie viele Personen kommen durchschnittlich zu einer Blutspende?
3: Oh, das ist sehr unterschiedlich.
1: Nur
3: das,
1: über den Daumen. Also nehmen wir mal, was leicht zu rechnen ist. 100?
3: Ja, könnte man, glaube ich, sagen. Also bei kleinen Terminen hast du nur 40, 50 und manchmal kommen 250. Vielleicht kann man 100 als gute Mitte.
1: Also 100 Personen. Mhm. So, jeder von diesen 100 Personen rettet 3 Leben. So, das heißt, Mist. Das heißt, das sind schon mal 300. 300 Leben, eine Person. Richtig? Nee, Blödsinn. Das ist falsch. Okay, das schneiden wir raus. Mathe ist nicht meins. So, aber es sind zumindest verdammt viel. Ja, bei 10.000 Blutspenden im Jahr. Ist das alleine ihr? Ja, sind das ganz, ganz viele Leben, die man gerettet hat? So.
3: Das stimmt. Aber man muss natürlich auch bedenken, dass ganz viele Patienten, auch sehr, sehr viele und über lange Jahre auf Blutspenden angewiesen sind.
1: Ja, das stimmt.
3: Und deswegen kann man das nicht so auf Personen umrechnen.
1: Nein, da hast du vollkommen recht. Bitte, bitte geht Blutspenden, es ist wichtig.
0: Wir geben einmal zurück ins Radio, sind aber gleich wieder für euch da.
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1: Vielleicht braucht ihr das später selbst.
2: Ja. Ja, man, das ist schon, man glaubt das manchmal gar nicht, ne? Also, das ist schneller gedacht, schneller passiert, als man glaubt manchmal. Auch wenn man es keinem wünscht. So. Soweit. Wie viele Spenden werden so täglich benötigt? Hast du da noch irgendwie eine Zahl? Also, wenn jetzt da irgendwas, das war ja ein ganz wichtiger Punkt, ne? Also, wenn man es selber braucht, also, es sind welche, die brauchen es wirklich immer, ja, eine Blutspende bei Krebstherapie, was du ja sagtest. Das heißt, was ist da, gibt es da so einen Durchschnitt, wo man sagt, das brauchen wir täglich am Blut?
1: Ja, also in unserem Gebiet sind das ungefähr 3000 Blutspenden, die wir täglich brauchen.
2: Krass, okay. Und habt ihr jeden Tag, seid ihr jeden Tag woanders und baut euer Blutspendedings auf?
1: Ja.
2: Wahnsinn. Okay.
1: Ja.
2: Also wirklich von Montags bis Freitag, also auch Wochenende? Nochmal, das muss ich nochmal nachfragen.
1: Also nicht jedes Wochenende, aber es gibt auch samstags oft Termine.
2: Ja.
1: Gerade wenn Feiertage in die Quere kommen oder so, dann müssen wir das halt auch machen.
2: Ja.
1: Und ansonsten sind wir von Montags bis Freitags immer unterwegs. Und fahren möglichst dicht zu den Spendern nach Hause. Also versuchen halt auch so in der Fläche das für alle möglich zu machen und dass jeder halt auch in seiner Nähe einen Termin finden kann.
2: Ja, ich habe mal von einem besonderen Termin gehört, da wart ihr im Weserstadion in Bremen und habt Blutspende gemacht. Sowas finde ich auch toll.
1: Ja, das machen wir häufiger. Das ist auch unter Corona schwieriger geworden, solche größeren Termine auch mit irgendwelchen Events oder besonderen Aktionen oder so zu machen, aber das findet häufiger statt, genau.
2: Krass.
1: Oft sind dann auch die Leute von der Mannschaft dabei oder es werden Fanartikel verlost oder so. Das ist auch immer ganz cool.
3: Ich weiß, wer als nächstes da spendet.
2: Es ist die Frage, am 14.06. ist nicht zufällig was im Weserstadion oder so, oder? Nein, das wäre ein Zufall. Mensch, das wäre ein Event.
1: Genau.
2: Egal. However, aber wenn ihr jeden Tag unterwegs seid, also montags bis freitags hauptsächlich, hast du eine Ahnung, wie viele Kilometer ihr verfahrt?
1: Ja, es sind 2,5 Millionen Kilometer.
2: Jährlich?
3: Krass.
2: Wahnsinn.
1: Also für unser Gebiet, ne? Deutschlandweit ist es weitaus mehr.
2: Das ist jetzt 2,5 Millionen Kilometer. Das mal 3 Blutspenden. 300, 10 im Sinn, minus. Wahnsinn. Wer irgendwie irgendwas mitrechnen kann, schreib's einfach in die Kommentare. Ich freue mich. Ja, Wahnsinn. Alter Falter. Das ist eine Menge.
1: Ja, das ist halt das dem geschuldet, dass wir immer ja auch in kleinere Orte fahren und ja halt versuchen auch so, anders als jetzt zum Beispiel Blutbanken oder so, wo man dann in das Institut fahren muss, um da Blut zu spenden, die erreichen natürlich viel weniger Leute. Und auf die Art können wir bei ja viel mehr Leuten vor der Haustür Blutspenden anbieten.
2: Cool.
1: Und das ist halt auch wichtig.
3: Hier in Osna haben wir ein Zentrum, aber da kann man, glaube ich, nur Blutplasma spenden. Ja, da kann man dann, gut, jetzt zu Corona weiß ich das nicht, aber da kann man dann auch mal so hingehen. Das haben ganz oft Klassenkameraden von mir immer, weil wir Freistunde hatten. Ja, wir fahren da mal eben hin.
2: Cool.
1: Ja, Plasma kann man auch nur stationär spenden, weil man da diese Geräte braucht. Das können wir auf mobilen Terminen gar nicht leisten. Da muss man sich ja, weiß ich, eine knappe Stunde oder so an so ein Gerät hängen und dann läuft es rein und wieder raus.
2: Krass.
1: Und das geht halt auf mobilen Terminen nicht.
2: Schön. Das ist gut. Es gibt eine Werbung, die ist uns letztes Jahr aufgefallen. Da haben wir auch mitgemacht von der Gefühlsecht-Podcast-Show. Das ist Missing Type, also Hashtag Missing Type. Die ist tatsächlich sehr prägend gewesen, oder? Also kannst du die kurz erklären? Die läuft ja immer noch, wenn ich das richtig gesehen habe.
1: Ja, das ist eine Kampagne, die immer wiederkehrt und sich auch so ein bisschen, ja, verschiedene Leute nehmen daran teil und deswegen kleckert sich das auch manchmal so ein bisschen übers Jahr. Aber im Grunde startet die am Weltblutspendertag. Ne? Und
2: in drei Tagen,
1: es geht
2: also
1: darum, dass man Buchstaben weglässt, und zwar A, B und 0, um halt darauf aufmerksam zu machen, dass ja, es oft erst auffällt, wenn es fehlt, nämlich die Blutgruppen A, B und 0. Und deswegen ja, haben wir da eine Kampagne jetzt schon, läuft schon mehrere Jahre auch sehr erfolgreich, wo wir dann Unterstützung haben von Prominenten oder von Organisationen und Firmen und so, die halt alle ihre Buchstaben A, B und 0 weglassen und so einfach zeigen, dass es besser ist, wenn nichts fehlt.
2: Sehr gut. Da ist ja jetzt RTL nicht der passende Sender dafür, sage ich mal, weil da ist ja weder ein A, B noch eine 0 da drin, wobei Nullen sind genau. Da wahrscheinlich auch viele bei. Aber nehmen wir eben, wird nicht ernsthaft gefragt. Es gab letztes Jahr Riesenaufregung, habe ich so mitbekommen, über den Bericht bei RTL. Fand das sehr hochgegriffen und da waren viele Unwahrheiten drin. Ich will das gar nicht aufbauschen, oder wenn du da irgendwie gar nichts zu sagen kannst, willst, möchtest, brauchst du das auch gar nicht. Aber das stimmte einiges nicht, oder?
1: Ja, das stimmt. Das war ja so ein Rundumschlag irgendwie gegen das ganze DRK. Und wir waren ja auch Teil davon. Also wir wurden da ja auch drin erwähnt. Und wir haben uns auch geärgert, weil einfach ganz viel super verkürzt und einfach auch nicht richtig dargestellt wurde. Ja.
2: Aber es hat euch nicht geschadet?
1: Nee, zum Glück nicht. Also wir hatten wirklich Angst, weil es ja auch in einer Zeit kam, wo diese Pandemie noch relativ frisch war. Und wir hatten wirklich Angst, dass da ja unsere Spender das Vertrauen verlieren. Aber wir konnten das ganz gut einfangen. Also weil halt viele dieser Vorwürfe auch super einfach zu entkräften waren, weil sie einfach nicht, ja, ich will nicht sagen gelogen waren, aber halt verkürzt waren. Die haben halt nicht das ganze Bild gezeigt, und das konnten wir ganz gut entkräften. Also zumindest bei den Leuten, die an einem Gesamtbild interessiert sind.
2: Ja, genau. Und das ist immer wichtig. Und ich glaube, die Leute, die Blut spenden, die wissen auch, was Phase ist. Ja.
1: Ja.
2: Gut. Und irgendwas, klar, irgendwas ist immer. Und es gibt in jedem Unternehmen immer irgendwas, wo man sich auch drüber ärgern kann, glaube ich. Das wird beim Roten Kreuz nicht anders sein. Aber wenn man das große Ganze sieht, ist das Rote Kreuz doch wirklich eine Organisation, die mehr Gutes tut, als dass sie Schlechtes tut.
1: Das denke ich auch, auf jeden Fall.
2: Finde ich auch. So. Das ist doch eine gute Sache. So, Weltblutspendetag, 14.06. in 3 Tagen. Geht Blutspenden, entweder heute noch, wenn ihr es hört. Blutspende geht immer bei den meisten, ich weiß es gar nicht, von 15 bis 20 Uhr, ist das so?
1: Ist häufig. Ist eine Uhrzeit, die häufig angeboten wird. Aber ja, es gibt auch immer andere Termine, auch für Leute, die vielleicht Schicht arbeiten oder so.
2: Ja.
1: Auch manchmal später abends oder vormittags die Möglichkeit.
2: Ja, sehr gut. Also 14.06. Blutspenden gehen. Also nicht nur da, aber Weltblutspendetag, Überraschung. Ja. Es tut mir leid, liebe ZuhörerInnen, wir konnten es nicht rauskriegen und rauskitzeln, was da passiert. Ihr müsst also tatsächlich hin. Bleibt online, ja, sage ich immer. Du machst auch bei Instagram, kann man, also wenn man dort schreibt, ist die Chance ganz gut, dass man dich da auch erwischt, ja?
1: Ja,
2: das kann
1: passieren.
2: So, kann passieren. Ja, also, wenn da tolle Instagram-Berichte sind, dann könnten die von Laura kommen. Ansonsten guck mal auf der Homepage vorbei. Blutspenden und Leben retten heißt das auch ganz schön. Hast du die Adresse im Kopf, Laura?
1: Blutspende-Leben.
2: So, ganz einfach.
1: Genau.
2: Siehst du. Ansonsten, Laura, möchtest du noch irgendwas mitteilen? Was ist dir wichtig zum Weltblutspendetag? Du hast fast die letzten Worte.
1: Oha. Ja, ich würde mich natürlich freuen, wenn sich viele zum Weltblutspendetag ein Herz nehmen und sich überwinden und vielleicht auch ja, so kleine Zweifel und Ängste vor der Nadel über Bord werfen, weil es ist wirklich nicht schlimm und es ist wirklich eine kleine Sache, die vielen Leuten sehr, sehr viel helfen kann. Deswegen freue ich mich über jeden, der zur Blutspende kommt.
2: Genau. Und wenn ihr Lust habt und ihr seid vielleicht Erstspender und ihr sagt, wäre vielleicht interessant, dass wir von Gefühlsecht euch mal begleiten bei so einer Blutspende, dann meldet euch doch mal bei uns. Vielleicht haben wir ja Zeit und vielleicht nehmen wir das mal auf, was da so passiert. Ja, das hätte ich voll Bock drauf. Also wenn da jemand Lust zu hat und Erstspender ist, wir hängen euch uns bei euch ran. Ja, nicht, dass die Nadel nachher...
3: Wir können dich ja auch begleiten, Janzi.
2: Ihr könntet mich auch begleiten, ja, das ist richtig. Tali. So, die Zeit ist leider um. wir schauen mal. Irgendwas machen wir Schönes. Janzi in Gefahr beim Blutspenden oder so. Das wäre doch auch eine schöne Sache. Super. Mhm. Es war mir, liebe Laura, ein inneres Blumenpflücken, ja, mit mich mit dir zu unterhalten. Es freut mich auch, dass Tali wieder dabei war. Liebe ZuhörerInnen, wenn ihr Fragen habt, wenn noch irgendwas offen ist zum Thema Blutspende, dann schaltet euch auf die Instagram-Seite, auf die Social-Media-Seite, auf die Homepage vom Deutschen Roten Kreuz. Fragt uns, fragt Laura, fragt wen auch immer ihr kennt vom Roten Kreuz. Es wird immer irgendwo eine Blutspende sein. Haltet die Augen auf. Es sind immer so tolle Werbeschilder, die da hängen. Ja, mit heute Blutspende. Da ist der Blutstropfen meistens noch irgendwo drauf zu sehen. Den hatte ich früher noch mal als Anhänger übrigens. Na, egal. Ja, also es war sehr schön. Und ich glaube, liebe Tali, es bleibt uns nichts anderes übrig, als zu sagen, stay tuned.
3: Und bleibt gefühlvoll.

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0: Ja, herzlich willkommen zu Schelle links, Schelle rechts, mehr Faust als Verstand, dem Hau drauf Podcast. Und ja, liebe Leute, ihr habt den Folgentitel natürlich gesehen, sonst hättet ihr hier nicht drauf geklickt. Der Film heute ist wirklich zum Heulen. Ja, Nico ist auch völlig irritiert immer noch. Er weiß auch noch nicht, was er von dem Film halten soll, aber das wird er uns gleich selber sagen. Erstmal hallo an den Rabauken aus Riesebühl aus der Area 50 Schnur. Hi Nico.
1: Moin moin, liebe Leute. Ja, zum Heulen ist er wirklich.
0: Ja, ist doch wunderbar. Ist doch richtig toll. Aber ja, ich habe es ja eben gerade im Vorgespräch auch schon mal einmal gesagt. Ne? Es passt ja wunderbar in unser Konzept. Monster Brawl von 2011, eine trashige Horror-Action-Wrestling-Deathmatch-Schrottkomödie aus Kanada.
1: Die Betonung liegt auf Trash und Schrott.
0: Och, findest du? Also ich fand den jetzt gar nicht so schlecht, aber das Fazit kommt ja später. Ja, aber wie ich schon gesagt habe, es passt alles wunderbar hier rein. Ne? Du hast Schlägereien. Ah, das reimt sich. So wollte ich es haben.
1: Man kannst du düchten.
0: Ja, genau. Du hast blöde Sprüche. Wir haben eine Komödie. Wir haben Bezug zum Wrestling. Und wir haben, glaube ich, erstmals auch das Thema Horror ein bisschen mit eingebunden hier in unseren Podcast.
1: Ja.
0: Vorher hatten wir noch gar nichts so mit Horror-Einflüssen gehabt, ne? Gar nicht.
1: Jein, wenn man unsere Halloween-Spezialfolge nimmt, dann ein bisschen Horror.
0: Liebe Grüße an dieser Stelle auch nochmal an Mike aus Comet in die Videothek. Ja, genau. Ja gut, und streng genommen, es gab ja auch so ein paar kleine Gruselelemente, naja, kann man eigentlich auch nicht so sagen, bei die Feuerwalze.
1: Ja. Gepresste Krümelkacke.
0: Ja, so schlimm war der Film jetzt nicht. Na gut. Okay, Nico. Wir gehen natürlich wie immer unser typisches Konzept durch. Aber bevor es losgeht, ne, wir machen das jetzt immer zu Anfang so. Hier kommt unsere allseits beliebte Quiz-Kategorie. Ich hoffe, ich drücke jetzt den richtigen Knopf. Hier ist der Drömel-Ditcher. Der Drömel-Ditcher. Ich muss natürlich einmal auflösen aus unserer letzten Folge. Da haben wir über Virtual Weapon gesprochen. Ihr erinnert euch. Ah. Na, Terence Hill als guter Geist aus dem Internet.
1: Ja.
0: Und da ging es natürlich um das Musikstück, das den Sprengstoff, den XR-4000 Sprengstoff immer wieder ausgelöst hat, durch die Ultraschallwellen. Mhm. Wir haben tatsächlich auch eine Zuschrift gekriegt, also mindestens eine. Okay. Unser Stammzuhörer Thomas Kummer, der auch immer fleißig bei YouTube kommentiert hat.
1: Grüße gehen raus.
0: Beste Grüße. Und er hat auch die richtige Antwort reingereicht. Es handelte sich um das Stück Wiener Blut von Johann Strauss Junior.
1: Ah, ja. Also war mein Tipp mit dem sterbenden Schwan falsch.
0: Natürlich.
1: Ja, wie ich schon eingangs erwähnt habe.
0: Das war dir damals schon zu müttern, als es rauskam, ne?
1: Genau. Hey!
0: Na gut, aber bevor ich dich jetzt hier weiter mit deinem Alter aufziehe, das wird bestimmt noch ein paar Mal mehr passieren. Hast du dir was zu diesem Film ausgedacht?
1: Ja, tatsächlich.
0: Oh, dann bin ich gespannt. Ja,
1: tatsächlich. Es war erst schwer, was zu finden. Ich musste wirklich meine letzten grauen Gehirnzellen, die nach dem Film übrig geblieben sind, noch anstrengen. Aber ich habe doch noch was gefunden.
0: Ich hoffe, du hast sie jetzt nicht verschmurkt und bist jetzt irgendwie RB Leipzig-Fan oder so.
1: Nein, also wie gesagt, ein paar Gehirnzellen habe ich noch. Ich sagte, ich habe gar keine. Ich sagte nicht, dass ich gar keine mehr habe.
0: Wie viele hast du denn noch? 1887?
1: Ja. Genau, woher weißt du das?
0: War jetzt einfach nur eine Schätzung, war blind geraten. So. Wie lautet dein Drömel-Ditcher für diese Ausgabe?
1: Also, unter anderem sind ja auch ein paar Wrestling, ja, kann man sagen, Legenden schon mit in diesem netten Film.
0: Ja.
1: Ja, und einer davon ist unser guter Freund Kevin Nash.
0: Oh, ja.
1: Ja. Hat zwar kurze Screentime, sage ich mal.
0: Ja.
1: Und ja, ist auch schon ein bisschen älter.
0: Ja.
1: Aber er war ja auch schon mal ein bisschen jünger und hatte ja seine Prime-Zeit, sage ich mal.
0: Mhm.
1: Besonders in den Jahren 93 bis 96 in der WWE, damals noch WWF, also der World Wrestling Federation.
0: Ja.
1: Konnte da sogar innerhalb eines Jahres die Triple Crown gewinnen. Tag Team Champion, Intercontinental Champion und WWE, damals WWF Champion.
0: Genau.
1: Ja. Aber da hieß er nicht Kevin Nash, da hatte er einen anderen Gimmicknamen. Und ich würde gerne von euch wissen, wie hieß er damals? Also er fing an als Bodyguard von Shawn Michaels und hat sich ja gut hochgearbeitet, sage ich mal.
0: Genau. Oh, ja. Das ist eine gute Frage.
1: Ja.
0: Und ich bin mir ziemlich sicher, das wissen viele von unseren Hörern und Hörerinnen auf alle Fälle. Doch.
1: Ja. Du wahrscheinlich auch.
0: Ja, selbstverständlich. Ja. Ich wüsste sogar noch seinen Spitznamen, den er sich vor seinen Gimmicknamen gesetzt hat. Aber den will ich jetzt auch nicht verraten.
1: Nein, also ihr könnt natürlich auch noch seinen Beinamen oder Spitznamen dazu sagen. Aber mir lang der normale Name, sage ich mal, in Anführungszeichen.
0: Der eigentliche Name, ja.
1: Ja,
0: ja Leute, dann gebt Gas. Dann sagt Bescheid. Schreibt uns wie immer auf Instagram oder meinetwegen auch über WhatsApp, ist ja auch möglich. Ja. Schreibt uns eine E-Mail, aber macht einfach mal mit bei diesem kleinen Quiz-Spaß, unserem Drümmel-Ditcher. Ja, dann lass uns keine Zeit verlieren und wir gehen direkt in die Handlung rein. Was ist Monster Brawl? Da stellen wir uns mal ganz dumm und stellen uns einen Friedhof vor mit einem Ring drauf und da kloppen sich die Monster.
1: Ja.
0: 8 Monster treten in Deathmatches, im wahrsten Sinne des Wortes, in Deathmatches gegeneinander an.
1: Ja.
0: In zwei Kategorien unterteilt. Einmal die Untoten und einmal die Kreaturen.
1: Ja. Ja, sogar sehr berühmte Kreaturen oder auch berühmte Untote,
0: ja,
1: sowieso.
0: Aber ja, richtig. Also das ist eine Ansammlung von klassischen Film- und Literaturmonstern.
1: Ja, also man kann ja ein paar nennen.
0: Wir müssen ja sowieso alle nennen.
1: Ja, stimmt. Was war denn da Schönes? Um mit deinem Begrüßungsjaun zu beginnen, der Werwolf.
0: Ja, der Werwolf, genau. Ja.
1: Frankenstein.
0: Ja.
1: Also er wird dann nur Frankenstein genannt, aber natürlich, Horrorexperten kennen sich aus.
0: Ja.
1: Frankenstein hieß ja nicht das Monster. Es ist Frankensteins Monster und nicht Frankenstein selber.
0: Genau, das machen viele immer wieder falsch, ne?
1: Ja, das ist echt ein Phänomen. Ich so, nein, Frankenstein war der Erfinder, Dr. Frankenstein.
0: Genau. Aber wir bleiben trotzdem der Einfachheit halber bei Frankenstein.
1: Ja.
0: Ne? Also Frankenstein ist dabei, der Werwolf ist dabei.
1: Ja.
0: Dann haben wir den Swamp Gut, also ein ungefähr die, ich würde einfach mal sagen, die brutalere Version des Aquamaniac. Liebe Grüße an die A-Team-Fans. Nein, also.
1: Für die moderneren Leute die fettere Version des Aquaman.
0: auch gut. Ja, also Swamp Gut ist halt das Monster aus den Horrorfilmen Das Ding aus dem Sumpf.
1: Mhm.
0: Dann haben wir noch Witch Bitch.
1: Witch Bitch. Da musste ich an diesen übelsten englischen Reim denken. Swiss Witch Bitches.
0: Der Zungenbrecher. Three Swiss Witch Bitches with Swiss Watch.
1: Oh, ganz furchtbar, aber ich liebe den. Kommt auch jedes Jahr in meine Erinnerung bei Fratzenbuch.
0: Ja.
1: Apropos Fratzen, Wer war denn da noch?
0: Cyclops.
1: Ja. Cyclops, genau.
0: Der Zyklop aus der griechischen Mythologie.
1: Genau, Zimtklops. Nein, das war jetzt ein anderer Film, den wir so besprochen haben.
0: Zimtklops, ja. Dann, wen haben wir dann noch? Lady Vampire war auch noch dabei.
1: Ja, nette Lady, echt.
0: Mhm. Und den Zombie-Mann.
1: Den Zombie-Mann, ja. Ja. Ich dachte erst, meine Güte, geil, Marcel hatte da auch eine Rolle, aber das war er dann doch nicht.
0: Naja, also so sehe ich auch aus, wenn mir immer wieder meine freien Tage auf der Arbeit gestrichen werden.
1: Ja gut, okay, ja, deswegen vielleicht die Verwechslung war groß. Ich so, geil, du warst mal in Hollywood, obwohl, nein, Hollywood war er nicht.
0: Nee, das war ja Kanada, das war Kanada, also.
1: Ja. Ah, wo das weiße Zeug blieb.
0: Ich glaube, das ist Kolumbien.
1: Oh. Oh, böse.
0: Ja. Die gehen nach Ontario in Kanada. Weißt du, wo das ist?
1: In der Jason's Hütte, gleich links.
0: Ah. Ja, also Konzept und Sinn des Films, obwohl von Sinn kann man eigentlich echt nicht sprechen. Also Plot des Films ist ganz einfach, diese acht Monster treten in jeweils in zwei Vierergruppen zunächst gegeneinander an.
1: Ja, Mittelgewicht gibt's.
0: Genau.
1: Im
0: Schwergewicht.
1: Ja, und Schwergewicht. Vor allen Dingen im Wrestling Mittelgewicht und Schwergewicht. Okay, ja.
0: Ja.
1: Na gut.
0: Also es gibt ja auch im Wrestling schon so diese Cruiserweight Divisions und so weiter, aber die. Ich glaube, das kannst du heutzutage auch nicht mehr so, das konntest du schon damals nicht so richtig abgrenzen.
1: Ich wollte gerade sagen, sonst wäre Rey Mysterio niemals WWE Champion geworden oder World Heavyweight Champion.
0: Aber zu der Zeit haben sie ihn aber auch nur World Champion genannt, weil er eben so ein Fliegenschiss gewesen ist, so ein Fliegengewicht.
1: Ja, gut, der World Champion, ja.
0: Ja. Gut, aber wir gehen dann einfach auch, also wir schenken uns das Vorgeplänkel. Es ist tatsächlich alles wie so ein Wrestling-Pay-Per-View aufgebaut, mit Live-Kommentatoren vor Ort.
1: Ja. Mit,
0: die Kommentatoren waren auch nicht schlecht, ne? Also der.
1: Die waren gut, ja.
0: Die waren wirklich nicht schlecht. Und also ihre Namen Buzz Chambers und Sasquatch Sid Tucker.
1: Ja.
0: Auch ehemals, also Sid Tucker, ehemaliger Wrestler, in dem Film wohlgemerkt.
1: Ja.
0: Und durch das Programm oder als Ansager, als Host, wie du willst, führt eine echte Wrestling-Legende.
1: Ja. Eine Manager-Legende, muss man dazu sagen.
0: Wollte ich gerade noch hinterher schmeißen, genau. Wrestling
1: nicht so wirklich.
0: Nein.
1: Ja.
0: Jimmy Mouth of the South Hart.
1: Ja. Also wirklich für die, die ihn nicht kennen. Also für die, der hat Ikonen gemanagt wie die Hart Foundation, um nur eine zu Hulk Hogan.
0: Ja.
1: Demolition, glaube ich.
0: Demolition hat er nicht, nein.
1: Nein.
0: Das war Mr. Fuji.
1: Aber Natural Disasters, Nasty Boys.
0: Money Incorporated, den Mountie.
1: Den Mountie.
0: Den Honky Tonk Man natürlich auch.
1: Stimmt, natürlich.
0: Und auch außerhalb der Wrestling-Grenzen bekannt geworden, wurde er 1982, als damals Andy Kaufman sein Wrestling-Match hatte oder seine Wrestling-Zeit. Ganz berühmter Komiker in den USA, der sich auch mit Jerry Lawler angelegt hatte. Da gibt's übrigens auch einen wunderbaren Film dazu, heißt nämlich Der Mann im Mond oder Der Mondmann, gespielt in der Hauptrolle von Jim Carrey.
1: Cool.
0: Muss man sich unbedingt mal angucken, weil nicht nur die Darstellung von Jim Carrey ist einfach unglaublich gut. Nee, ja. Jim Carrey wurde tatsächlich zu Andy Kaufman und ist da wirklich nur mit einer Psychotherapie wieder aus dem Charakter rausgekommen.
1: Oh, okay. Ja,
0: also der hat sich da richtig reingesteigert. Aber wir kommen wieder zurück zum Monster Brawl, beziehungsweise zu Jimmy Hart. Der hat übrigens auch viele, viele bekannte Wrestling-Einzugsmusiken komponiert.
1: Ja, das stimmt, stimmt. Ich weiß jetzt nicht unbedingt welche.
0: Na, von deinem Lieblingswrestler, von Shawn Michaels, Sexy Boy, stammt aus seiner Feder.
1: Oh, okay, das wusste ich tatsächlich nicht.
0: Ja, und das Lustige ist, es gab ja auch mehrere Versionen davon. Die erste war ja von Sensational Sherry, seiner damaligen Managerin, gesungen.
1: Ja.
0: Und als die dann die WWF damals verlassen hatte, wurde das Entrance-Theme von Shawn Michaels auch angepasst.
1: Mit der männlichen Stimme, ja.
0: Ja, das hat Shawn Michaels ja selbst eingesungen dann.
1: Ja, ja.
0: Ja, und im Background, also als weiblicher Background-Gesang, das ist Jimmy Hart.
1: Wow. Ja. Ja gut, der hatte ja so eine piepsige Stimme.
0: Die hat er immer noch.
1: Ja gut, oder hat er immer noch.
0: Also wenn er in seiner Rolle ist, dann hat er wirklich eine sehr, sehr hohe und schrille Stimme. Und das hat man in der Synchro, in der Deutschen, eigentlich auch ganz gut hingekriegt. Mhm, es ist für mich immer so ein bisschen ungewohnt, wenn ich Wrestler in Filmen sehe und wenn sie deutsch synchronisiert sind.
1: Ja.
0: Weil man kennt die Originalstimmen aus den Kämpfen, aus den Veranstaltungen selbst direkt. Und das ist dann immer etwas merkwürdig.
1: Ja, das stimmt. Das hört sich dann. Ja. Ich sag nur Hulk Hogan, als er im A-Team aufgetreten ist.
0: Ja, zum Beispiel.
1: Ja, also unter anderem.
0: Oder wenn du dir The Rock anguckst in seinen Filmen.
1: Ja. Ja, das denkt man dann nicht. Ja.
0: Der Undertaker, ein Ritter aus dem All.
1: War sehr gut, ja.
0: Ja, war zwar nur ein Satz, aber den vergisst man bis heute nicht.
1: Nein.
0: Also, vor dem ersten Kampf sieht man auch noch mal ein ganz kurzes Interview mit dem Veranstalter und dem Erfinder des Monster Brawls. Jimmy Hart führt dieses kurze Interview und denkt sich auch nur, oh mein Gott, was ist das für ein Quatsch?
1: Ja, wie hoch der immer denn seine Sonnenbrille schiebt und einfach so, der Blick sagt nur eins, dein Herz.
0: Ja. Ja, ja.
1: Er ist ein geiler Typ. Ey.
0: Könnte man natürlich auch so ein bisschen als Meta einordnen, weil entweder geht das jetzt an den Kameramann, der das Interview aufzeichnet und denkt sich, Alter, was ist das für ein Vogel? Oder vielleicht durchbricht er auch die vierte Wand und wendet sich direkt an den Zuschauern und sagt, Leute, wir nehmen das hier alle nicht ernst.
1: Ich glaube, ich hoffe sehr, dass er den Film auch nicht ernst genommen hat.
0: Also Spaß gehabt an dem Film haben sie aber, glaube ich, alle, auch wenn sie wussten, dass das einfach nur ein kompletter Schwachsinn ist. Aber lass uns endlich in die Handlung reingehen, weil wir sind hier schon in dem, sozusagen in der Diskussion, in der Trivia-Geschichte. Es beginnt mit dem ersten Kampf.
1: Darf ich vorher einhaken?
0: Na, was jetzt?
1: Bevor es zum ersten Kampf kommt, sitzt bei den Kommentatoren ein, Arbeiter auf dem Friedhof, sag mal, und der warnt die schon vor, dass sie es lassen sollte, weil das gibt ein Unglück, weil ihr beschwört was herauf.
0: Ach, der Totengräber, genau.
1: Ja, der Totengräber, genau.
0: Ja, da haben sie auch ihren Undertaker gehabt.
1: Ja, Ich erinnere nur an das Bild. Ja.
0: Ja, übersetz mal Undertaker ins Deutsche.
1: Totengräber.
0: Ja. Bestatter, ganz genau. Ja. So ist es. Gut.
1: Unternehmer, genau.
0: Ja, richtig. Lass uns dann aber direkt zum ersten Kampf rüberspringen. Cyclops gegen Witch Bitch.
1: Ja, der war. Also, den Kampf fand ich schon geil, besonders das Finish.
0: Ja, also da musste ich allerdings auch sagen, so ein bisschen unfair ist das schon gewesen. Cyclops, eben der Zyklop aus der griechischen Mythologie, tritt an gegen eine Hexe.
1: Ja,
0: diese typische Hexe aus dem 18., 19. Jahrhundert.
1: Ja. Oh. Als Manager hier Hornswoggle auf Wish bestellt.
0: Stimmt, das war auch das. Das war auch so ein kleiner Erdnuckel, ne? So ein Türstopper. Naja.
1: Ja, der hat sein Fett wegbekommen.
0: Nicht nur das. Ja. Aber gut. Witch Bitch gegen Cyclops. Natürlich ein bisschen unfair, weil so ein, ich sag mal, fast 2 Meter großer Kerl gegen so eine recht zierliche und vermeintlich gebrechliche Frau.
1: Ja.
0: Aber vollgepackt mit unfairen Tricks.
1: Ja.
0: Ja.
1: Aber der Ringrichter wollte ja erstmal für Ordnung sorgen.
0: Ja, genau.
1: Ja, aber ja, das ging nicht mehr lange gut, weil die waren dann irgendwann genervt von ihm und dann ist er halt auch abgeschlachtet worden.
0: Genau, gleich im ersten Match wurde der Ringrichter umgebracht.
1: Ja, und dann die Aussage von Jimmy Hart.
0: Ja.
1: Bisschen so angepisst. Also für die Leute, die jetzt zuhören, die das noch nicht wissen aus meiner Vergangenheit, Marcel und ich kommen ja aus dem Wrestling. Er war ein lieber Manager, so ein Zufall. Und ich war damals meines Zeichens Ringrichter.
0: Ja.
1: Und was bringt der andere liebe Manager, sage ich mal?
0: Was sagt Jimmy Hart? Ich will's von dir hören, Nico. Ich will's hören. Los.
1: Ringrichter sind sowieso zu nichts zu gebrauchen. Du blöde Ratte, Alter. Du kleiner Gnom.
0: Nico, und genau diesen Ausschnitt werde ich jetzt im Nachhinein noch bearbeiten und ich werde ihn so oft gegen dich verwenden. Du hast es selbst gesagt, Ringrichter sind unnütz.
1: Gut. Nicht alle.
0: Nee, nur die gerade im Ring stehen.
1: Mann, oh Mann, oh Mann.
0: Ja. Ja, aber auch das Abschlachten des Ringrichters, das bringt der Witch Bitch unterm Strich nichts, denn sie verliert.
1: Ja.
0: Versuchte dann nochmal zusätzlich den Cyclops zu töten, nicht zu töten, ja, das natürlich auch, aber zu demütigen, indem sie da ihren Schnaps ihm ins Gesicht gespuckt hat oder was auch immer das gewesen sein soll. Ja. Aber er rächte sich dann einfach mit einem Laserstrahl aus seinem Auge.
1: Ja.
0: Und dann dachte ich mir auch nur, Moment, also wenn er jetzt so diese Waffen sozusagen benutzen darf oder so. Also er hat ja auch direkt zum Anfang mit einem Hammer auf die Witch Bitch eingeschlagen und da ist der Ringrichter nicht eingeschritten. Der Ringrichter Herb Dean übrigens, auch eine ja. auch eine MMA-Legende.
1: Ja, genau.
0: Der hat die Witch Bitch ermahnt, weil sie dem Zyklopen in die Klöten getreten ist. Hat.
1: Ja.
0: Und dann Aber er lässt es zu, dass die Frau mit einem Hammer vermöbelt wird.
1: Ja.
0: Ja, also der war nicht ganz fair.
1: Nicht ganz, ne.
0: Na gut, aber er hat es ja auch mit dem höchsten Preis bezahlt, der nur möglich war.
1: Ja.
0: Gut. Ja, also lange Rede, kurzer Sinn. Witch Bitch verliert und der Zyklop steht dann sozusagen im Conference-Finale oder ist eine Runde weiter. So. Ja. Genau. Also durch diesen Sieg ist er dann auch der Mittelgewichts-Champion in der Kategorie der Kreaturen. Nicht der Untoten, der Kreaturen.
1: Ja.
0: Ja. Dann haben wir
1: Das nächste Match. Also das ist wirklich so aufgebaut wie ein Pay-Per-View.
0: Ja. Oh. Also da muss ich schon sagen, da haben sie sich eigentlich ganz gut an diese Pay-Per-View-Struktur gehalten.
1: Ja.
0: Gut, also Nico, im zweiten Kampf geht's weiter und zwar Lady Vampire gegen die Mumie.
1: Genau, Lady Vampire gegen die Mumie.
0: Ja, auch natürlich, ja. Auch die werden in kurzen Einspielfilmchen einmal vorgestellt. Es gibt immer wieder dieses Statement. Ne?
1: Ja, Promos.
0: Diese Promos genau vor dem Kampf selber und dann geht es halt auch dort zur Sache. Ja, die Mumie gegen die Vampirfrau.
1: Ja, und sie gewinnt, glaube ich, indem sie die Mumie das schwarze Herz rausreißt. Oder bin ich da jetzt zu weit?
0: Na, sie hat ihm das Amulett weggerissen.
1: Ja.
0: Ne? Genau. Aber sie kann sich halt auch durchsetzen. Die Mumie fliegt in der ersten Runde raus und dann geht's weiter ne? Mit Swamp Gut gegen den Werwolf.
1: Ja.
0: Ne, dritter Kampf. Ja, der Werwolf ist eigentlich ziemlich klar, wird auch einmal kurz die Herkunft da, einmal eingeblendet, wird dargestellt. Ja, ja. Seine Familie wurde von einem von einem Werwolf niedergerissen. Er macht sich auf die Suche und wird gebissen.
1: Ja.
0: Und somit geht der Fluch vom Werwolf auf ihn über. Mhm. Und seitdem ist er halt der aktuelle und neue Werwolf.
1: Ja. Der einzige noch.
0: Ja, ganz genau, so ist es. Mhm. Ja, Swampgut. Nico, was können wir zu Swampgut sagen?
1: Ja, der ist sehr naturverbunden und er killt eigentlich Menschen, die seinen Sumpf verdrecken.
0: Ja, genau. Also er lebt in den vergifteten Sümpfen.
1: Ja.
0: Und
1: spuckt auch gerne Gift.
0: Ja, hast du dir seine Promo vor dem Kampf angehört?
1: Ja.
0: Dann macht er noch einen auf Naturschützer und sagt, das kann doch nicht wahr sein. Ihr vergiftet meine Lebensräume und auch meine anderen Artgenossen. Es gibt weniger als 10 Swampguts. Und da muss ich sagen, ja, das ist gut.
1: Ja,
0: ich wäre
1: obwohl ich die Promo von der Mumie am geilsten fand, der grüllt da irgendwas rum und Untertitel schön auf Ägyptisch.
0: Ja, genau.
1: Also, ich so, schön, ich kann alles erkennen. Ich so, muss ich jetzt Ägyptisch lernen oder was?
0: Das wäre sonst auch vielleicht was für Mummies and Magic. Liebe Grüße an euch beide, falls ihr das mal hören solltet.
1: Guckt euch den Film an und wenn ihr was findet, schreibt euch das auf und bitte die Übersetzung. Ich habe

0: Ja.
1: Ich möchte keine Reinigungskraft an dem Tag da gewesen sein.
0: Ich möchte da überhaupt nicht sein. Es ist ein verfluchter Friedhof.
1: Das fällt bei uns beiden, glaube ich, auch nicht mehr auf.
0: Ja, okay. Dann sehen wir den Zombie-Man.
1: Ja.
0: Das Militärexperiment. Und dort kommt dann auch Kevin Nash das erste Mal in den Film hinein.
1: Ja.
0: Kurze Screentime, man könnte eigentlich fast schon sagen, das ist eigentlich nichts weiter als ein Cameo, was er da gemacht hat.
1: Ja.
0: Aber, naja. Ja, Kevin Nash als Colonel Crookshanks.
1: Ja.
0: Ich hasse diesen Namen. Ich hasse diesen Namen ganz einfach. Nicht, weil ich irgendeine schlechte Verbindung zu diesem Namen habe, sondern weil der sich einfach so beschissen liest.
1: Ja.
0: Deswegen bleibe ich einfach jetzt bei Kevin Nash oder beim Colonel Nash. Das ist mir völlig egal.
1: Beim Colonel.
0: War auch nicht schlecht. Ich würde ihn ja sonst auch... Nee, mache ich nicht. Sonst spoilere ich den Drümelditscher. Ich lasse es.
1: Nein. Wollte gerade sagen.
0: Obwohl... Ich darf ja sagen, Big Sexy darf man ihn ja nennen, weil
1: ja.
0: So hieß er ja nicht in seiner WWF-Zeit.
1: Mhm.
0: Das war zur Zeit in der WCW-NWO-Ära.
1: Ja, und später auch noch TNA.
0: Ja, okay, das kann sein, da habe ich das schon nicht mehr verfolgt. Gut, ja, aber der Zombie-Man, sozusagen das Experiment, das gezüchtete Haustierchen, der Todesdackel vom Colonel, jetzt haben wir einen, ist der Gegner von Frankensteins Monster.
1: Genau. Der kommt mit seinem Papa Igor.
0: Dr. Igora.
1: Igor Igora, genau, so hieß der Mensch.
0: Ja. Ja, sehr gut.
1: Und es sieht tatsächlich so aus, als ob die Mumie echt was reißen kann. Also,
0: nee, nicht die Mumie. Der Zombie.
1: Der Zombie, jetzt verwechsel ich die beiden auch schon. Der
0: ja.
1: Zombie echt was reißen kann. Oh Gott. Oh Mann. Ja, und da will sich natürlich der Manager, also oder der Papa vom Frankenstein ausgesehen, sich einmischen. Ja, man sollte sich nicht einmischen. Was macht der Zombie? Er killt ihn. Und dann rastet Frankenstein richtig aus.
0: Genau, der nimmt übelste Rache.
1: Ja.
0: Er schafft es tatsächlich dann auch, den Zombie in Grund und Boden zu trampeln.
1: Im wahrsten Sinne des Wortes.
0: Ja, das meine ich damit, ja. Ja, so geht's dann weiter.
1: Ja, genau. Ich überlege gerade, war sonst
0: noch. Ja, aber der Zombie-Man hat ja noch die Armee der Toten oder die Armee der Zombies aufbeschwören können.
1: Genau.
0: Unter anderem wird der Colonel von einem der Zombies gebissen und auch der Moderator, der Kommentator Sid.
1: Sid, also, wird auch.
0: Sasquatch Sid wurde auch gebissen.
1: Ja.
0: Und das ist für den weiteren Verlauf des Films vielleicht auch gar nicht so unwichtig.
1: Mhm.
0: Na gut, wir spoilern, er kratzt ab.
1: Ja. Ja.
0: Aber wie? Das fand ich vor allem so geil.
1: Ja. Ja.
0: Ich habe jetzt gerade nur wirklich eine kleine Erinnerungslücke, muss ich sagen. Weil es gibt, also Lady Vampire hat ja ihren Kampf auch gewonnen. Gegen die Mumie.
1: Ja, aber das war ja ein Mittelgewicht. Aber von dem Mittelgewichtlern hat man so viel. Du hast ja zwei Mittelgewichtskämpfe gesehen, aber das war's.
0: Ja.
1: Der Titel ist ja nicht. Es war ja so geplant. In der einen, du hattest ja zwei Kategorien.
0: Ja, genau.
1: Und dann sollten die am Ende in einem großen Finale jeweils um den Schwergewichtstitel und um den Mittelgewicht. Aber um den Mittelgewichtstitel kam gar nichts mehr.
0: Nee, also offensichtlich ist den Lady Vampire dann einfach durch den Sieg gegen die Mumie Mittelgewichtschampion oder Lightweight-Champion geworden. Ja. Aber gut, der Film ist nicht unbedingt für seine Logik bekannt. Der Film ist eigentlich gar nicht bekannt. So.
1: Nee.
0: Ja, dann steht eigentlich auch schon fast das große Finale an, wenn man es so ausdrücken möchte. Der Werwolf gegen Frankensteins Monster.
1: Ja, und ja, Werwolf hat sich eigentlich recht gut geschlagen. Also du dachtest, der war ja ein richtiges Stehaufmännchen.
0: Ja.
1: Und da dachte ich ja, oh, gewinnt er das doch noch? Aber eigentlich, favoritenmäßig müsste Frankenstein das gewinnen. Und

0: Am Ende hat er es auch wirklich gemacht. Und wie? Den hat ihm ins Maul gegriffen und ihm den halben Kopf abgerissen.
1: Ja, also das war sozusagen das endgültige Finale des Kampfes. Ne? Also es sah ja eigentlich zunächst so aus, als wenn Frankenstein ihn erstmal nur auf normale Art und Weise ausgenockt hat und K.O. geschlagen hat. Dann kam der Werwolf allerdings doch nochmal auf die Füße,
0: Ja.
1: hat dann mit allen möglichen Mitteln und mit sogar noch mit einem Grabstein auf das Monster von Frankenstein eingeschlagen.
0: Ja.
1: Hat allerdings am Ende auch nichts gebracht, weil, wie du gesagt hast, eine letzte Aktion von Frankenstein und der Werwolf war
0: Ja.
1: kopflos.
0: Ja, das war lecker.
1: Sah nicht schlecht aus. Also
0: Ja.
1: für so einen schlechten Low-Budget-Film eigentlich
0: Ja.
1: eine ziemlich gute Aktion. Also sah schon handwerklich sehr solide aus. Und die Freude über den Sieg, ja, die währte nicht allzu lange, denn
0: Ja.
1: der zombifizierte Colonel Nash
0: Ja.
1: stellte sich Frankensteins Monster gegenüber. Es wurden Schläge ausgetauscht, aber bevor er, oder es sollte zum Schlagabtausch kommen, aber da kam der Abspann dazwischen.
0: Ja. Und dann ein späterer Cliffhanger noch, sieht man noch Jimmy Hart, wie er mit irgendeinem anderen telefoniert. Ja, und der wurde dann noch von einem der Untoten ins Zelt gezogen oder so.
1: Ja.
0: Ja, und dann war der Film wirklich.
1: Und dann war der Film zu Ende, genau. Ja, noch
0: Ja.
1: einmal ganz kurzes Wort. Wir haben es ja eben gerade einmal fallen lassen. Sasquatch Sid wurde ja auch von einem der Zombies gebissen, wurde am Ende selbst zu einem und war dabei, seinen Kollegen anzugreifen. Der hat sich allerdings sehr schnell und ja, kompromisslos gewehrt. Er hat ihn einfach eine Kugel in den Kopf gejagt.
0: Ja.
1: Ja,
0: Das war gut.
1: was sagte er? Der ehemalige Champion und Wrestling-Kommentator Sasquatch Sid ist tot. Er hinterlässt 13 Kinder von 5 Frauen.
0: Ja, der
1: Und
0: war gut, der
1: ich habe
0: Typ.
1: ihn abgeknallt wie einen räudigen Straßenköter.
0: Oh, heftig.
1: Ja, Leute, das war die Handlung. Das war im Grunde
0: Ja.
1: alles. Also,
0: Was man so Handlungen nennen kann.
1: ja, komm, eine Wrestling-Show hat auch nicht unbedingt großartige Handlung.
0: Nee, das stimmt.
1: Ne, also Storylines sind auch nicht mehr unbedingt so vorhanden. Ich weiß ja
0: Ja.
1: nicht, ob du jetzt am vergangenen Wochenende die Survivor Series gesehen hast von der WWF, von der
0: Ja, habe
1: WWE.
0: ich.
1: Hast
0: WWE,
1: du
0: ja.
1: gesehen, ja.
0: Ja, natürlich.
1: Also ich lese da keine guten Kritiken und ich will es mir auch nicht angucken.
0: Ja.
1: Na gut, wir springen einfach direkt in die Trivias und dann sind wir hier auch bald schon wieder weg.
0: Ja, viele habe ich nicht. Also ich kann ja mal, also Regisseur war Jesse T. Cook, heißt der liebe Mensch. Ich kann jetzt nicht sagen, was der noch gedreht hat.
1: Nichts, was man kennen muss.
0: Das Skript, was mich jetzt nicht unbedingt wundert, soll
1: Ja.
0: wohl sehr extrem kurz sein, also das Drehbuch.
1: Ich wundere mich, dass sie überhaupt ein Drehbuch hatten.
0: Ja, das wundert mich auch. Also das sah alles schon sehr improvisiert aus.
1: Ja. Ja, richtig.
0: Aber das hat wohl nur 40 Seiten gehabt. Ja.
1: Okay, und 35 davon waren nur halb beschriftet, oder was?
0: Das kann ich nicht so sagen. Es ist auch nur ein Gerücht. Also, ob es stimmt, weiß
1: Schriftgröße 35 vielleicht, und dann kommst du auf die 40 Seiten.
0: nicht. Ja.
1: So stelle ich mir das auch vor. Ja, genau.
0: Ja,
1: Ja.
0: so. Töten, töten, töten, töten. Und das 35 Seiten. Quatschen, quatschen, quatschen. Blöde Sprüche, blöde Sprüche. Alles klar. Skript sitzt.
1: Ja.
0: Ja. Ja. Die Blutmenge. Es lief viel Blut.
1: Ach, ehrlich?
0: Ja. Also,
1: Wie viel?
0: über 200 Liter Kunstblut.
1: Soll man eigentlich gar nicht glauben. Weil
0: Ja.
1: so viel Blut habe ich da jetzt nicht unbedingt erkannt, also nicht so
0: Ja, aber
1: gesehen. Aber
0: läuft, ne?
1: naja.
0: Ja, wurde fast alles in Eimern gemischt, um Geld zu sparen. Ich frage mich, für was? Also ein paar Tausender mehr hätte, glaube ich, dem Film auch ganz gut getan. Und die meisten Monster wurden halt von Stunt-Leuten
1: dargestellt.
0: Ja, dargestellt.
1: Ja, aber es waren auch tatsächlich ein paar Leute dabei, die sich mit dem Thema Wrestling wirklich sehr, sehr gut auskennen, die auch selber aktiv dabei sind. Oder aktiv waren zumindest.
0: Kevin Nash hatten wir schon erwähnt.
1: Genau, ja. Kevin Nash, haben wir gesagt. Jimmy Hart natürlich auch, auch wenn er jetzt selten selbst in den Ring gestiegen ist. Nee, Witch Bitch zum Beispiel, gespielt von Holly Letkeman. Okay. Und sie war auch bekannt bei TNA unter dem Gimmicknamen Rosemary.
0: Okay, ja. Jetzt, bei TNA verfolge ich nicht so, das ist er. Aber Rosemary, der Name ist bekannt, ja.
1: Hat man schon mal gehört. War, glaube ich, sogar bei All Elite auch mal eine Zeit lang zu sehen.
0: Eine kurze Zeit. Aber als TNA noch mit All Elite zusammen. Jetzt hat ja TNA mehr so eine Kooperation mit NXT.
1: Ja, genau. Ja, Lady Vampire zum Beispiel, die war auch, oder hat auch so einen Kampfsport-Hintergrund. Das ist nämlich Kelly Couture.
0: Couture ist das die Tochter von...
1: Ich weiß nicht, ob die verwandt sind, aber es liegt ja nah. Entweder die Frau, die Tochter, weiß ich nicht.
0: Also, es gab auch mal einen bekannten UFC, ich weiß jetzt nicht mal seinen Vornamen.
1: Randy
0: Couture.
1: Randy Couture.
0: UFC-Legende, kann man sagen. Ich glaube, der ist nicht mehr aktiv.
1: Aber nee, mittlerweile auch nicht mehr.
0: Nein, aber mehr Schwergewicht, glaube ich. Schwergewichtsweltmeister gewesen.
1: Bestimmt. Also,
0: ja. Also der war in der Kategorie Schwergewicht, das weiß ich noch.
1: Ja, dann haben wir wohl einen der, also neben Kevin Nash noch einen der fleißigsten und bekanntesten Wrestler dabei gehabt. Robert Melee ist dabei gewesen. Er hat den Frankenstein gespielt.
0: Okay.
1: Und der war Ende der 90er bekannt unter dem Namen Kurgan bei der Parrot of Human Oddities.
0: Sag mir nichts.
1: Wenn du ihn siehst, bestimmt. Und der hat sich aber allerdings auch in Hollywood ziemlich gut durchgesetzt. Also der hat eine beachtliche Filmografie auch schon auf die Beine gestellt. Er spielte bei 300 mit. Er spielte bei Sherlock Holmes mit. Er hat
0: also der Sherlock Holmes mit Robert Downey Jr.
1: Ja, genau der. Genau.
0: Okay, ja.
1: Ja.
0: Den habe ich sogar gesehen, also da müsste ich nochmal aufpassen.
1: Ja, also den kannst du nicht übersehen, weil der Typ ist weit über 2 Meter groß.
0: Ja, wahrscheinlich. Ja, das sieht man auch. Also von der Körpergröße hat das gut gepasst.
1: Ja. Tatsächlich. Was hat er noch gemacht? Brick Mansions war dabei, Pacific Rim, Chroniken der Unterwelt. Also immer wieder mal.
0: Das ist schon ordentlich.
1: Ja, bei Deadpool 2 ist er auch zu sehen.
0: Okay.
1: Ja.
0: Vielleicht einer der Häftlinge. Die sitzen ja immer kurz im Knast.
1: Das kann gut sein. Also er spielte, in Deadpool 2 sehe ich gerade, spielte er den Slugger.
0: Ich glaube, das ist einer der Häftlinge der Insassen, wo die da im Knast sitzen.
1: Kann gut sein. Ja, dann haben wir ja auch immer wieder mal so einen kleinen Kommentator aus dem Off. Mhm. Hast du während der Kämpfe ja auch mal gehört, garantiert. Das war übrigens Lance Henriksen.
0: Ja. Ja, im Original Lance Henriksen.
1: Ja.
0: Im Deutschen natürlich jemand anderes, aber
1: ja, klar. Ja. Aber den kennt man aus Aliens, aus Terminator, aus
0: Terminator 1 auf jeden Fall.
1: Ja, Terminator 1. Und da spielt er auch in Millennium die Hauptrolle, die Fernsehserie. Frank Black hieß er da, glaube ich, wenn ich mich richtig erinnere.
0: Okay.
1: Ja.
0: Ja, Lance Henriksen. Schauspieler-Legende.
1: Ja. Jo, auch schon ziemlich hoch betagt, wie ich finde, aber dem geht's hoffentlich gut. Also dem wünsche ich noch viele, viele weitere gesunde Jahre.
0: Ja.
1: Allen anderen natürlich auch.
0: Ja.
1: So, ja, Nico, aber wir sind durch.
0: Wir sind durch, ja.
1: Wir sind tatsächlich schon durch. Das war jetzt sozusagen Monster Brawl. Will ich nach deinem Fazit fragen? Will ich das überhaupt wissen?
0: Ja, also... ich fasse mich jetzt wirklich kurz, weil ihr habt es wahrscheinlich gemerkt, ich kann mich kaum, obwohl ich ihn vorgestern gesehen habe, normalerweise erinnere ich mich an so eine Sachen, aber ich konnte ja nicht mal mehr die richtige Reihenfolge merken. Also es waren ein paar lustige Sachen bei und also der Film geht nur schlappe 90 Minuten.
1: Ja.
0: Und ich habe immer wieder auf die Uhr geguckt. Ich so, ach Leute, erlöst mich, erlöst mich. Ich bin jetzt gerade ein Jahr älter geworden. Ich habe nicht mehr so viel Lebenszeit und jetzt muss ich mir mit diesem Schrott verschwenden.
1: Sehr gut.
0: Und
1: ja.
0: Ja.
1: Willst du ihm eine Schulnote geben oder sagst du, nee, komm, das hat dieser Film echt nicht verdient?
0: Weil ich halt Fan von The Click war, gebe ich ihm nur ausnahmsweise eine 5 minus.
1: Oh.
0: Ja, also alles andere kann ich. Also, aber auch nur, weil da zwei Wrestling-Legenden sind, die ich mag. Also.
1: Na gut, okay.
0: Also mit Jimmy Hart und Kevin Nash, aber mehr kann ich dem Film echt nicht abgewinnen und ich werde ihn mir niemals, nie wieder ansehen. Das schwöre ich.
1: Nicht mal Monster Brawl 2? Willst du dir den auch nicht angucken?
0: Es gibt kein Monster Brawl 2. Ich hab's geguckt. Aus guten Gründen wahrscheinlich.
1: 2027, Nico?
0: Nein.
1: Doch. Nein. Nein, natürlich nicht. Ich versuche dich jetzt nur ein bisschen zu ärgern.
0: Ja.
1: Nicht so. Nein, ich will hier auch keine Gerüchte streuen, die hier absolut nicht stimmen.
0: Ich wollte ja sagen, keine Fake News.
1: Nee, da haben wir andere Spezialisten, ja, die sowas können. Nein, also ja, mein Fazit fällt eigentlich auch ziemlich schlecht aus. Er kriegt von mir keine Bewertung. Ich finde ihn einfach nur gut, weil der Film sich nicht ernst nimmt.
0: Ja, okay, keine Bewertung. Also ich glaube, das waren jetzt die schlechtesten Noten überhaupt.
1: Ich habe auch mal auf Rotten Tomatoes geguckt. Ich weiß nicht, kennst du die Seite?
0: Natürlich kenne ich Rotten Tomatoes. Es ist,
1: du musst dir da mal die Kritiker und die Zuschauerbewertung angucken. Die Kritikerbewertung gibt es nicht und selbst die Zuschauer haben dem Film durchschnittlich 16% gegeben. Also,
0: das ist schon Höchststrafe.
1: Ja.
0: Ich glaube, sogar wenn wir bei den Filmen, wie wir unseren Podcast ins Leben gerufen werden, machen würden, ich sage, selbst der würde eine bessere Bewertung kriegen. Also, obwohl wir.
1: Nein.
0: Ja, das auch nicht.
1: Würde er nicht. Ah. Würde er tatsächlich nicht. Also. Aber das ist auch, also ich denke mal, das ist auch so ein Film, der ist selbst für Schläferz zu schlecht und, Ich habe schon häufiger gesagt, ich bin ja ein sehr, sehr großer Fan von Schläferz. Ja, liebe Grüße an RTL Nitro, an Oliver Kalkofe und Peter Rütten. Ist natürlich auch sehr unwahrscheinlich, dass ihr das hört, aber falls doch, ihr braucht euch den Film nicht anzutun. Wir haben das für euch sehr gerne gemacht. Also erspart euch das.
0: Ja.
1: Ja.
0: Ihr könnt uns gerne Schmerzensgeld dafür geben.
1: Nein,
0: ja.
1: Nein, das würde ich gar nicht annehmen wollen. Das würde ich nicht annehmen wollen. Wir haben es ja gerne gemacht.
0: Ihr könnt uns gerne ein Ticket fürs Bud Spencer Terence Hill Festival nächstes Jahr.
1: Sei nicht immer so gierig, sei nicht immer so ausverschämt. Meine Güte. Nico, ich weiß auch nicht, warum du jetzt so am Heulen bist. Du hast seit Jahren die Fußballspiele des HSV gesehen. Du müsstest dir eigentlich mit schlechter Unterhaltung und mit Schmerzen eigentlich auskennen.
0: Sagt ein Bremen-Fan, also.
1: Ja, deswegen habe ich, ja, ich weiß, deswegen habe ich auch mit dem Film weniger Probleme als du. Das wundert mich eigentlich.
0: So schlecht war kein Spiel von uns. Nein.
1: In dieser Saison vielleicht noch nicht. Aber bevor wir jetzt hier schon wieder in Sachen Fußball abdriften.
0: Mal gerade sagen.
1: Das wollen wir nicht.
0: Nein.
1: Nee, wir wollen über schönere Sachen reden. Und das machen wir beim nächsten Mal dann auch wieder.
0: Ja, dann suche ich mir auf jeden Fall einen Film aus.
1: Ja, also, liebe Leute, in 2 Wochen sind wir wieder da. Das wäre dann der 17.
0: Ah.
1: Das ist der 17.
0: Dann müssen und wir eigentlich was Weihnachtliches machen.
1: Ja, ich denke auch, das könnte man mal vielleicht versuchen, so ein bisschen einzubauen, so ein bisschen.
0: Ja, wie wär's, meine Zeit, das muss sein.
1: Ich hätte gerade eine Idee, aber die möchte ich jetzt hier nicht spoilern.
0: Ich auch.
1: Ja, das sollen unsere Zuhörerinnen und Zuhörer allerdings jetzt hier nicht mitkriegen. Was ihr aber allerdings mitkriegen sollt, oder was ich gerne von euch noch möchte, ist Folgendes. Ende Januar schon, am 28. Januar, wenn das hier mit unserem 14-tägigen Rhythmus beibehalten wird, dann haben wir es geschafft und haben die 50-Folgen-Marke erreicht. Oh. Und da möchten wir euch aufrufen, bis Mitte Januar, schickt uns bis Mitte Januar irgendwann, genauere Informationen kriegt ihr über Instagram, schickt uns da bitte nochmal euer Feedback zu unserem Podcast, zu unseren Folgen, was wir bisher gemacht haben, was wir vielleicht verbessern machen können. Schickt uns Vorschläge oder wenn ihr mitmachen wollt, meldet euch als Gast an. Wir freuen uns auch immer wieder, jemanden hier bei uns begrüßen zu dürfen. Und also da seid ihr so ein bisschen zum Mitmachen aufgefordert. Mal wieder.
0: Ich weiß, ihr macht das gerne. Oder wir wissen, ihr macht das gerne.
1: Ja, doch. Und wenn ihr nicht wollt, ist ja auch nicht schlimm.
0: Nein.
1: Wir denken uns auch noch irgendwas aus. Ich denke mal, das wird so eine Art Recap, was wir da machen werden. Vielleicht hauen wir aber auch irgendeinen richtig guten Film raus, der euch alle überraschen wird. Mhm. Wir wissen es noch nicht. Mal gucken. Also, 28. Januar ist geplant. Falls es sich ändert oder so, ihr kriegt es zu wissen. Aber merkt euch das schon einfach mal. Bis Mitte Januar möchten wir dann eure Nachrichten, egal ob schriftlich oder als Audio-Tag, Audio bei WhatsApp oder meinetwegen auch über Instagram. Schickt es uns und wir würden das dann gerne mit in unsere Folge mit einbauen.
0: Lieben gerne.
1: Gut. Ja.
0: Allerdings muss ich auch kurz noch was sagen.
1: Jo.
0: Ab nächstes Jahr gibt's vielleicht auch noch eine kleine Überraschung meiner Seite. Was das genau ist, das verrate ich euch allerdings erst Richtung, ja, vielleicht in der nächsten Folge, vielleicht auch Richtung Jahreswechsel.
1: Lasst es doch ein, oder sonst,
0: ich
1: sonst arbeite da doch nochmal genauer dran und dann lässt du es im Jubiläum platzen, die Bombe. Und
0: im Jubiläum platzen. Das wäre natürlich auch eine Maßnahme. Ja.
1: So Leute, und bevor Nico sich jetzt hier noch einen Wolf schrubbt mit seinen letzten 1887 grauen Zellen, sage ich
0: dann ab.
1: Ja. wir heulen jetzt nochmal den Mond an und ich werde nochmal gucken, ob die beiden Begleiterinnen von Jimmy Hart noch hier irgendwo sind, weil die waren ja auch echt süß.
0: Was sagt deine Freundin dazu?
1: Die hört den Podcast nicht. So.
0: Scheiße, meine schon. In diesem Sinne, Schatz, ich liebe dich. Und
1: okay. Oh, die Schlinge wird immer enger. So, bis dann, Leute. Bis zum nächsten Mal. Tschüss.

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2: Hallo und willkommen zurück. Guten Abend, Janzi.
3: Guten Abend, Tali. Einen wunderschönen guten Abend. Ich hoffe, es geht dir gut.
2: Ja, ich bin ein bisschen K.O.
3: Ja, das kann ich unterschreiben. Ja, aber trotzdem kriegen wir heute eine schöne Folge hin, weil zum einen haben wir einen tollen Gast, ja, den wir gleich vorstellen. Und zum anderen ist in 3 Tagen Weltblutspendetag. So sieht es nämlich aus. Und für diejenigen, die noch gar nicht wissen, was ist Blutspende überhaupt, was wird da so gemacht, haben wir uns gedacht, wir laden mal jemanden ein, die das weiß. Also, ja. Die mehr darüber weiß. So.
2: Die das besser erklären kann als wir.
3: Deutlich besser, 100%ig. Ja. Und das ist die liebe Laura vom Blutspendedienst. Herzlich willkommen.
4: Ja, hi. Danke, freut mich.
3: Ja. Ich habe schon fast alles gesagt. War das alles richtig, was ich gesagt habe, Laura?
4: Ja, das war bis jetzt alles richtig. Genau, ich arbeite beim Blutspendedienst vom Deutschen Roten Kreuz in der Blutspenderwerbung. Genau. Und ich beantworte gerne alle eure Fragen zum Thema Blutspende.
3: Sehr, sehr gut. Sehr, sehr gut. Das heißt, du bist zuständig für Niedersachsen. Wir gucken mal, ob wir das zusammenkriegen. Also Niedersachsen gehört damit zu. Ihr seid unterwegs für Thüringen.
4: Ist das richtig? Ja, genau. Also es gibt 6 Blutspendedienste in Deutschland. Die sind alle regional aufgeteilt. Und wir haben die sperrige Abkürzung NSTOB. Das steht für Niedersachsen, Sachsen-Anhalt, Thüringen, Oldenburg und Bremen.
3: Ja,
4: genau.
3: Easy.
2: Oldenburg, das ist ja wieder wie bei diesem Bundes. Wie heißt das noch?
3: Bundes. Jetzt stehen wir alle auf dem Schlauch. Ich kann noch nicht in deinen Kopf gucken, so gerne ich das würde. Möchtest du sagen, was wir mit dem Bundesleiter besprochen haben?
2: Ja, genau.
3: Ja, Oldenburg ist ein eigener Landesverband im Roten Kreuz.
2: Ja, genau.
4: Genau, das ist aber auch zurückzuführen darauf.
3: So, guck. Deswegen ist das da nochmal aufgeteilt. Das wolltest du sagen. Sehr gut. So, wo findet man dich denn? Also, was machst du? Also, wenn ich jetzt morgen Blutspenden gehen würde, finde ich dich an der Nadel? Also, oh mein Gott.
2: Genau da.
4: Nee, du findest mich nicht auf dem Termin.
3: Asche auf mein Haupt, ja. Ihr wisst, wie ich es meine. Ja? Oder findet man dich eher beim Brötchen schmieren oder findet man dich gar nicht vor Ort?
4: Nee, vor Ort findet man mich ganz selten. Ich bin im Büro und mache, bereite Werbung vor. Also ich bin eigentlich dafür zuständig, dass die Leute zum Termin kommen und da fleißig Blut spenden, unter anderem.
3: Ah, okay. Also, du machst also den spannenden Job hinten hinter.
4: Genau, also mit ganz vielen anderen natürlich zusammen. Und ich habe mich da, also ich bin da zuständig vor allem für für die Werbung im Sinne von Content Management. Also ich schreibe die Texte für die Webseite, erstelle Newsletter, schreibe Pressetexte und unter anderem pflege ich auch die Social Media Kanäle und bin da auch immer ganz viel im Gespräch mit Spendern, die natürlich da auch ihre Fragen stellen. Und das ist wirklich sehr interessant, ja.
3: Ja, sehr gut. Dann können wir heute raushauen, oder? Wie lange bist du schon beim...
2: Fragen hinzukommen.
3: Genau, also, wie lange bist du schon beim Blutspendedienst?
4: Ich bin jetzt seit knapp 1,5 Jahren dabei.
3: Ach, Frischling.
4: Ja.
3: Das herzlich stimmt. Willkommen.
4: Noch nicht so lange.
3: Guck, da mache ich ja schon, da mache ich ja schon länger Blutspende als du. Ja gut, das ist aber auch nicht schwer. Ja, ich bin ja ein alter Sack. Schön. Weltblutspendetag, das ist für euch aber auch was Besonderes, oder?
4: Ja, auf jeden Fall. Das ist ein ganz wichtiger Tag bei uns, weil es natürlich die Möglichkeit uns gibt, eine ganz große Aufmerksamkeit für die Blutspende zu kriegen, weil ja auch viele andere Leute an diesem Tag dann darauf aufmerksam machen. Und das ist schon immer eine ganz besondere Aktion. Und wir haben auch für die Blutspendetermine was Besonderes vorbereitet. Also alle, die vielleicht Lust haben, am Weltblutspendetag Blutspenden zu gehen, die können sich da auf jeden Fall auf einen schönen Termin freuen und auf eine kleine Überraschung. Wir haben da was Schönes
2: vorbereitet. Also feiert ihr das sozusagen?
4: Ja, genau. Und wir nutzen das natürlich auch, um uns bei den Spendern zu bedanken.
3: Bei Überraschung werde ich ja grundsätzlich hellhörig.
4: Ja.
3: Kannst du schon ein bisschen was verraten oder ist das noch alles geheim?
4: Nee, das ist noch geheim.
3: Es ist doch erst in 3 Tagen.
4: Ja, trotzdem. Das ist ja
2: keine Überraschung mehr.
4: Wenn das jetzt nichts durchgesickert ist, dann will ich nicht die Schwachstelle sein.
3: Ja, vor allen Dingen wissen alle, dass du es warst, wenn sie genau. den Podcast hören. Das wäre auch blöd, das stimmt. Wollen wir deine Stimme verzerren? Geht es dann?
4: Nein,
3: ich sage nichts. Okay, verstehe ich. Also wer wissen will, was da passiert, der muss einfach am Montag zur Blutspende gehen.
4: Ganz genau, so sieht's aus.
3: Wie mache ich das? Muss ich mich da vorher anmelden oder gehe ich da spontan hin?
4: Also mittlerweile, das ist auch so ein bisschen durch die Corona-Pandemie bedingt, haben wir unser Terminreservierungssystem ausgerollt auf ganz vielen Terminen. Das heißt, man hat immer die Möglichkeit, auch nicht auf allen Terminen, sondern nur auf geeigneten, sich einen Termin vorher zu reservieren. Das ist aber eigentlich mehr ein Service und das ist nicht Pflicht. Also das heißt, du kannst auch immer spontan zur Blutspende kommen, du bist immer herzlich willkommen. Diese Reservierungen, die bieten, also die sind halt gut, weil wir dadurch den Fluss so ein bisschen steuern können und natürlich die Wartezeiten reduzieren. Die Spender müssen nicht so lange in der Schlange stehen, sondern können gleich durchgehen, wenn sie sich einen Termin geholt haben. Aber wir lassen immer noch die Möglichkeit offen für spontane Besuche und wir schicken niemanden nach Hause, der ohne Termin kommt.
3: Sehr gut.
2: Ja, es ist ja wahrscheinlich auch sehr wichtig, dass man gespendetes Blut dann ja bekommt, ne? Also ich kann mir vorstellen, dass das vor allem zu diesen Zeiten, das kriege ich ja bei mir in der Bereitschaft auch mit, wenn es dann irgendwie heißt, wir haben eher wenig Spender gehabt, dass man dann schon das Problem hat, dass weniger gespendet wird dann auch, ne? Dass man dann froh ist, wenn man keinen wegschicken muss.
4: Ja, das stimmt, wobei wir gerade zu Beginn der Pandemie auch echt eine sehr, sehr große Solidarität festgestellt haben. Alle waren super hilfsbereit und wollten gerne helfen und haben dann auch die Blutspende genutzt, um das zu tun. Ja, also weniger Spender hatten wir eigentlich nicht, obwohl natürlich die Verunsicherung auch bei ganz vielen Leuten ganz groß war, gerade zu Beginn.
3: Das glaube ich.
4: Ja, also wir hatten eher das Problem, dass wir halt durch diese neuen Sicherheitsmaßnahmen, die wir da einführen mussten, also die Abstandsregeln und alles, was dazu gehört, viele Spendelokale gar nicht mehr in Frage kamen, weil die zu eng waren zum Teil. Genau, und weil da unser Hygienekonzept nicht hätte vernünftig umgesetzt werden können. Das war so ganz zu Anfang echt ein großes Problem. Und natürlich, ja, Termine in Betrieben, in öffentlichen Gebäuden, die alle geschlossen hatten und jetzt ja immer noch. Ja, das waren auch Schwierigkeiten. Ja, mit denen mussten wir irgendwie auch lernen, umzugehen.
3: Ja, logisch. Sage mal, wo finde ich oder wie finde ich heraus, wo die nächste Blutspende ist? Also wo kann ich am 14.06. Blut spenden? Also weiß man das?
4: Ja, entweder sieht man das, weil die, wir haben ganz viele tolle Ortsvereine, die Werbung dafür machen. Viele wissen halt schon, wann, wo der nächste Blutspendetermin ist, aber wir haben auf unserer Webseite auch eine Terminsuche. Da kann man immer nach Postleitzahl oder Ort suchen und findet direkt den nächsten Termin in der Nähe. Das ist ganz einfach, ja.
3: Okay, da kann aber sein, dass vielleicht bei mir im Ortsverein am 14.06. gerade nichts passiert.
4: Das kann sein, ja.
3: Dann ja. Aber kann ich denn auch, also ich sag mal, ich wohne in Hannover, ja, da ist vielleicht jetzt gerade kein Blutspendetermin, aber in Celle ist am 14.06. Blutspende. Kann ich dann auch einfach nach Celle fahren?
4: Ja, klar, kein Problem.
3: Okay.
4: Also wir haben auch ganz viele Leute, die zum Beispiel auf dem Weg oder auf dem Heimweg von der Arbeit nochmal schnell Blut spenden gehen und dann natürlich auch nicht in ihrem Wohnort das machen. Das ist gar kein Problem.
3: Mhm. Cool. Okay, das heißt, 14.06. auf jeden Fall schon mal hin. Wenn ich jetzt aber gerade heute zum Beispiel, freitags, bei uns war das immer, freitags war immer Blutspendetag bei uns im Ort. Ist es, glaube ich, immer noch, oder Tali?
2: Immer noch,
3: ja. Also bei uns in Lunetown City, Weltstadt, ist tatsächlich immer freitags Blutspende. Das heißt, wenn ich jetzt am 11.06., also heute, ja, in Lunestedt Blut gespendet habe, dann kann ich aber jetzt trotzdem am 14.06. nach Celle fahren und dort auch nochmal Blut spenden.
4: Nee, das geht nicht.
3: Nee, warum nicht?
4: Weil du musst 8 Wochen warten zwischen deinen Blutspenden. Also es ist so, dass Männer 6-mal in 12 Monaten spenden dürfen und Frauen 4-mal. Aber zwischen jeder Blutspende müssen auf jeden Fall 8 Wochen liegen, damit sich der Körper einfach wieder regenerieren kann vernünftig. Und wir wollen ja nicht nur den Patienten helfen, die Blutspende kriegen, sondern wir sind ja auch der Gesundheit unserer Spender verpflichtet. Und da wollen wir natürlich,
3: sehr gut,
4: dass sie genug Zeit haben, dass das Blut, was man abgegeben hat, auch nachzubilden. Das dauert einfach eine gewisse Zeit. Und nach 8 Wochen kann man sich sicher sein, dass da alles wieder normal ist und sich alles nachgebildet hat.
3: Okay. Dass da der Feminismus tatsächlich noch nicht geklappt hat, dass da noch keine Frauenbewegung auf die Straße gegangen ist und gesagt hat, warum dürfen die Männer 6-mal und wir Frauen nur 4-mal, wundert mich ein bisschen. Steht doch sonst immer für alles auf der Straße.
2: Mir wurde das mal erklärt, dass es daran liegt, dass wir Frauen ja auch unsere Regel haben und dadurch ja auch einen Blutverlust haben.
4: Ja,
3: hat das damit zu tun?
4: Das ist ein Grund und ein anderer ist einfach die Physiologie, weil Frauen im Grunde häufig weniger wiegen und ein bisschen kleiner sind und einfach eine geringere Blutmenge haben. Daran liegt es auch. So, okay. Das ist ein Grund. Und dann haben Frauen häufig auch einen geringeren HB-Wert und der ist halt auch wichtig, damit sich das Blut nachbilden kann. Also ist der Hämoglobinwert und der transportiert den Sauerstoff durchs Blut. Und den braucht man ganz dringend, wenn man das verloren gegangene Blut nachbilden will. Und Frauen haben häufig halt einen geringeren Hämoglobinwert. Und daran liegt es auch noch. Also es hat mehrere Gründe.
3: Naja, aber dann weiß ich ja Bescheid.
4: Ja.
3: Siehst du. Vielen Dank, Frau Dr. Pagel. Nein, also, ich dürfte 6-mal im Jahr spenden, da habe ich, dieses Jahr kann ich dann noch 6-mal, also mehr oder weniger, also kann ich jetzt nicht mehr, weil den ersten Monat habe ich schon mal vergeigt, also das erste Vierteljahr jetzt. Okay, dann muss ich jetzt wieder hin.
4: Also es geht nicht ums Kalenderjahr, sondern wirklich um die 12 Monate.
3: Ja, das hätte ich auch schon verkackt, tatsächlich. ich habe immer tatsächlich das Problem, dass bei mir immer das so blau wird, wo Blut abgenommen wird. Also es ist immer, also, weißt du, wisst ihr, was ich meine?
4: Hast du einen Bluterguss dann?
3: Ja, den meine ich.
4: Oh je.
3: Das ist immer ganz unangenehm.
4: Ja, das ist nicht so schön. Das hast du immer? Ja.
3: Immer, wenn ich früher bei der Blutspende war.
4: Vielleicht nimmst du das Pflaster zu früh ab. Das kann damit zu tun haben. Weil wenn der Wundkanal noch nicht richtig trocken ist, wenn der sich nicht richtig, wenn der nicht richtig zugehen konnte unter dem Pflaster, dann läuft Blut aus dem Stichkanal unter die Haut und macht so einen unangenehmen Bluterguss. Dann musst du einfach das Pflaster oder den Verband so ein bisschen länger drauf behalten, dann ist die Gefahr da geringer.
3: Okay, das heißt, wo ich bisher immer gar nicht die Schuld bei mir gesucht habe, sondern beim Blutspendedienst, bin ich grundsätzlich selber schuld. Ja,
4: alles also es klar. Kann natürlich auch mal passieren, ne? Das ist ja ganz gut. Normal, aber wenn alles das bei gut. Dir immer passiert, dann ist es relativ unwahrscheinlich. Dass
3: ich habe auch ganz kleine Adern tatsächlich, also es ist ganz schwierig bei mir, das zu finden, ja. Naja, ich werde das ausprobieren. Ich habe vielleicht am 14.06. frei, ich hoffe. Und dann schaue ich mal, wie das aussieht. Ja?
4: Mach das.
3: Ja, wir gucken mal. Ich bin so gespannt auf die Überraschung, ich sag's jetzt schon mal. Ich vermisse allerdings so ein bisschen die geschmierten Brote und so. Weil das ist ja, findet in der Corona-Zeit ja nicht statt, richtig?
4: Nee, das stimmt, das geht leider nicht. Also geschmierte Brote kann es schon noch geben, aber es gibt halt nicht mehr dieses gesellige Beisammensein danach, was ja viele auch wirklich vermissen, was ich auch richtig gut verstehen kann, weil es ja immer eine nette Gelegenheit ist, sich da auch zu treffen im Ort oder sich auszutauschen nochmal nach der Blutspende, aber das geht ja im Moment in gar keinen Bereichen und deswegen mussten wir das auch bei der Blutspende halt aus hygienischen Gründen einfach streichen und sind jetzt dazu übergegangen, Lunchpakete zu verteilen, die man dann unterwegs essen kann. Und die sind aber auch ganz oft sehr liebevoll handgemacht und zusammengestellt und
3: aber das macht nicht ihr vom Blutspendedienst, sondern, da gehe ich mal eben auf Tali, das macht ihr vom Ortsverein, oder?
2: Genau, wir machen das dann Corona-like, treffen wir uns dann halt irgendwie und setzen uns dahin, schmieren dann Sandwiches, packen die dann in so Sandwichboxen, legen dann irgendwie noch Obst oder Banane oder irgendwie sowas dazu, je nachdem, halt auch was zu trinken. Und ich glaube, eine kleine Süßigkeit noch. Und das wird dann halt alles eingepackt. Und wenn dann der Spender durch ist, kann er zu uns kommen. Dem geben wir dann dieses Lunchpäckchen raus. Und es ist quasi Click and Collect so ungefähr. Ich bin da, ich hol's ab und gehe wieder.
3: Okay. Krass. Gut. Wenn ich da Blut gespendet habe, also wie viel Blut darf ich überhaupt spenden? Das ist erstmal das Wichtigste. Also ich komme danach noch, also habe noch die Chance, das Essen danach zu genießen und falle nicht direkt um.
4: Ja, wir nehmen dir nur so viel Blut weg, wie du auch vertragen kannst. Das sind immer so um die 500 Milliliter. Und das ist eine Menge, die man ganz gut verschmerzen kann und die man halt auch in dem Zeitraum dann nachbilden kann. Also das schadet
3: 500 Milliliter, dann vielleicht nochmal, weiß jemand von euch, wie viel Blut haben wir denn überhaupt? Also als Mensch. Also Mann scheint ja meines Wissens da mehr Blut zu haben als eine Frau, oder ist das völliger Schwachsinn, was ich gerade erzähle?
4: Ja, ich glaube zwischen 8 und 6 Liter hat man, je nach Größe
3: und so. Na gut, dann kann ich ja mit 500 Milliliter.
4: Ja, das kann man verkürzen.
3: Ja, denke ich auch. Genau, ich wollte eigentlich wissen, Entschuldigung, was passiert denn eigentlich mit meinen 500 Millilitern? Also wo geht das hin? Also was passiert, wenn ihr mich angezapft habt? Daran kann ich mich erinnern. Dann kommt das ja in diesen Beutel, dann wird das immer hin und her geschüttelt. Ja. Mhm. Und dann bin ich ja beim Essen praktisch, fand ich übrigens immer das Beste an der ganzen Nummer, aber gut, das sieht man mir ja auch an. Dann bin ich beim Essen und dann, was passiert denn, wenn ich weg bin? Also wenn ich beim Essen bin, was macht ihr dann?
4: Wir packen deine Konserve bei uns ins Auto und fahren die ganz schnell zu uns ins Institut. Wir haben Autos mit einer...
3: Genau, auf das Auto wollte ich. Muss ich mir das vorstellen, wie so ein Betonmischer, der sich auch immer dann dreht, weil das muss ja in Bewegung bleiben. Oder weiß ich, alles klar, da kommt mir gerade ein Rettungswagen entgegen, der in Schlangenlinie fährt, weil das Blut immer hin und her geschüttelt werden muss. Oder wie läuft das denn ab?
4: Nee, das wird gekühlt. Also wir haben Transporter mit so einer Kühlkammer hinten drin. Das ist auch immer, während wir dann auf dem Termin stehen, brauchen wir immer eine Stromversorgung, weil wir halt diesen Kühlraum, nenne ich es mal, es ist ein bisschen kleiner als ein richtiger Raum, aber wo dann die Konserven reinkommen, der muss halt immer mit Strom versorgt werden und der wird halt auch während der Spende dann auf die Temperatur gekühlt und also auf dem Rückweg und so lange kann das Blut dann auch ungeschüttelt bleiben. genau.
3: Geschüttelt, nicht gerührt, bitte, ja.
4: Und dann wird es halt in diesen Autos ganz schnell zu uns ins Institut gebracht, wo wir es dann weiterverarbeiten. Das wissen, glaube ich, auch relativ wenig Leute nur, wie es dann weitergeht.
3: Aber wir haben eine Expertin, die weiß, wie es dann weiterverarbeitet wird. Genau. Wie wird denn Blut weiterverarbeitet? Also was... Ja. Also ich weiß, wie gesagt, ich war gestern in der Fleischerei, ja. Da wird das Tier auch weiterverarbeitet. Wie wird denn das Blut von uns weiterverarbeitet?
4: So ähnlich.
3: Es wird Sülze gemacht.
4: Nein, wir spalten das auf. Also es kommt tatsächlich nicht so, wie du es in die Konserve laufen lässt, weiter zum Patienten, sondern wir machen ganz viel damit. Du hast ja wahrscheinlich, wenn du schon mal Blutspenden warst oder schon öfter, dann hast du gesehen, dass wir auch Röhrchen abnehmen.
3: Stimmt.
4: Ja, ja. Genau. Und die Röhrchen sind nämlich mit den Konserven über so einen Strichcode verbunden, sodass die immer wieder zugeordnet werden können. Und dann läuft nämlich laufen die weiteren Schritte parallel, weil das nämlich alles auch zeitkritisch ist, weil die nicht sehr lange haltbar sind und schnell beim Patienten ankommen sollen, haben wir diese Arbeitsschritte aufgeteilt. Und die Röhrchen kommen zu uns ins Labor und werden getestet auf verschiedene Krankheitserreger. Und parallel kommen die Konserven zu uns in die Weiterverarbeitung und werden da aufgeteilt in ihre drei wesentlichen Bestandteile. Und das sind die roten Blutkörperchen und die Blutplättchen und das Blutplasma. Und das sind dann drei Präparate, die aus einer Blutkonserve entstehen. Und die haben tatsächlich auch alle unterschiedliche Einsatzgebiete. Also du kannst mit einer einzigen Blutspende tatsächlich drei unterschiedlichen Menschen helfen.
3: Ach.
4: Und verschiedene Krankheiten damit bekämpfen oder bei verschiedenen Arten von Therapien helfen.
3: Da brauche ich ein Beispiel. Rote Blutkörperchen. Hm. Wofür helfen die dann? Hast du da ein Beispiel?
4: Ja, die benutzt man zum Beispiel, um Unfallpatienten zu versorgen. Also wenn man viel Blut verloren hat, kann man die bekommen. Oder bei Blutarmut. Die Blutplättchen, setzt man ein, um Verletzungen der Blutgefäße zu behandeln. Und Plasma, also es gibt verschiedene. Die Thrombozyten werden zum Beispiel auch in der Krebstherapie eingesetzt. Also während einer Chemotherapie bekommt man ganz viele Thrombozytenkonzentrate. Also das sind diese Blutplättchen. Und Plasma hat auch unterschiedliche Einsatzgebiete und können zum Beispiel bei Blutgerinnungsstörungen eingesetzt werden oder bei Verbrennung und Vergiftung. Also es ist wirklich sehr, sehr unterschiedlich. Und weil wir das aufspalten, haben wir halt die Möglichkeit, jedem das Präparat zu geben, was er speziell für seinen Heilungsprozess braucht.
3: Ich glaube, die wichtige Botschaft ist, mit meiner Blutspende, also mit meinen 500 Millilitern, die ich da abgebe, also ich persönlich dann 8-mal im Jahr, ist es so, dass ich drei Menschen helfen kann und vielleicht sogar das Leben retten könnte.
4: Ja, genau. Das stimmt.
3: Krass. Also drei für eins ist doch ein guter Deal.
4: Ja, und es ist eigentlich so eine Kleinigkeit, ne? Man geht da hin, hat irgendwie jetzt mit Corona okay, aber hat eigentlich eine nette Zeit, setzt sich kurz hin und kann einfach mit so einer kleinen Sache wirklich ganz schön viel bewirken und Leuten echt richtig helfen.
2: Wobei das zu Corona-Zeiten musst du dich da ja auch mit Maske hinsetzen. Ne? Das spreche ich aus Erfahrung. Irgendwann hattest du echt das Gefühl, boah, ich brauche doch mal Sauerstoff, aber ist mit der Maske ein bisschen blöd. Und da hat mein Körper dann auch gesagt, nee, ich verabschiede mich dann mal mehr oder weniger. Dass ich dann halt auch gedacht habe, boah, eigentlich muss ich jetzt so langsam mal die Maske runterziehen, sonst ist gleich Ritze.
4: Ja, ich kann das total verstehen, dass man da auch so ein bisschen gehemmt ist. Aber ja, wenn man es kann, sollte man es trotzdem machen.
2: Also, ich meine, als ich da lag, ich bin nicht umgefallen. Also, ich durfte noch relativ zeitig die Maske runternehmen. Die haben dann auch gesagt, ja, dann zieh jetzt bitte deine Maske runter, weil du brauchst den Sauerstoff jetzt. Gut, das war letztes Jahr im Juli. Da war das noch nicht ganz so krass wie jetzt. Wahrscheinlich ist es jetzt auch eher anders, dass die, natürlich werden die sagen, ja, okay, komm, wir machen so, wie es jetzt gerade am besten für dich ist. Aber da war ich schon froh, dass sie gesagt haben, okay, komm, also Maske runter, versuch jetzt tief einzuatmen.
4: Ja, ich denke, im Notfall wird man so immer reagieren. Also es ist natürlich, wir sind ja unseren Spendern auch verpflichtet. Wir müssen uns ja um die kümmern, wenn es denen schlecht geht. Und dann muss man natürlich auch in so einem Notfall die Maske runterziehen. Also ich denke, ja, das wird immer noch so sein. Aber das, ja.
3: Das haben wir, das hat das Jugendrotkreuz immer gemacht. Wir haben die Menschen, die Blut gespendet haben, dann vom Blutspenderaum in den Essensraum begleitet. Mhm. Ja,
2: erst in den Ruheraum und dann zum Essen.
3: Entschuldigung, natürlich erst in den Ruheraum, richtig. Und dann zum Essen, ja. Habe ich nie verstanden, blöder Ruheraum. Ja, zum Essen.
4: Ja, es kann halt immer Ruheraum mal sein, dass einem nach der Spende noch schwarz vor Augen wird oder so. Da muss man immer ein bisschen gucken. Das wollen wir natürlich nicht, dass unsere Spender dann gleich aufstehen und umkippen oder so im schlimmsten Fall. Das wollen wir natürlich nicht. Deswegen gibt es halt auch immer noch so eine extra Liege, wo man sich dann ausruhen kann. Noch ein bisschen.
3: Ab wie vielen Jahren darf ich überhaupt spenden?
4: Ab 18. Also du musst voll geschäftsfähig sein. Darum geht's. Genau.
3: Mhm. Und habt ihr viele Erstspender? Also die dann mit 18 zu euch kommen und sagen, hey, jetzt dürft ihr zapfen, bitte.
4: Ja, wir hätten natürlich gerne mehr Erstspender. Ne? Also unsere Spender sind im Durchschnitt schon etwas älter. Und es ist natürlich auch so, dass man ab einem gewissen Alter gar nicht mehr spenden kann, was ja oft auch gesundheitliche Gründe hat. Wenn man zum Beispiel Medikamente nimmt, einige sind ja dann ein Grund, warum man dann nicht mehr spenden kann. Und wir verlieren mehr Spender, als wir neu dazu bekommen. Das ist natürlich ein Problem.
3: Liebe ZuhörerInnen, ja, bitte macht euch auf den Weg. 14.06. ist Weltblutspendetag. Auf geht's. Nadel rein, Spender sein. Ah, den habe ich mir nicht selber ausgedacht. Ich habe es im Kopf, das gab's schon mal, oder?
2: Danke. Ja, Stäbchen rein, Spender sein, ne?
3: Genau. Oh, das war eine andere Organisation.
4: Das sind die anderen.
3: Ist egal. Ist ja völlig Schnuppe, ja. Haribo macht Kinder froh und Blutspender ebenso. So, wir machen noch ein paar. Ich habe noch ein paar auf Lager. Ja, #Werbung, genau. Nee, ist doch super. Also das geht ja fix. Wie lange, also von der Anmeldung bis ich in den Essensraum könnte, wie lange dauert sowas?
4: Es ist natürlich immer ein bisschen unterschiedlich. Manchmal muss man ein bisschen warten, manchmal geht es sehr schnell, aber wir sagen immer, so eine Stunde sollte man einplanen für den ganzen Ablauf. Ja. Genau, die Blutspende selber dauert nur ein paar Minuten, aber weil man eben noch sich anmelden muss und dann wird der HB-Wert gemessen, die Temperatur, dann muss man noch einen Fragebogen ausfüllen, den man dann auch noch mit einem Arzt kurz bespricht. Der stellt dann auch fest, ob der Gesundheitszustand so ist, dass man spenden kann oder eben nicht. Und der lässt einen dann zur Spende zu. Und das sind natürlich diese ganzen Stationen, die dauern halt ihre Zeit. Also wir haben Transporter mit so einer Kühlkammer hinten drin. Das ist auch immer, während wir dann auf dem Termin stehen, brauchen wir immer eine Stromversorgung, weil wir halt diesen Kühlraum, nenne ich es mal, es ist ein bisschen kleiner als ein richtiger Raum, aber wo dann die Konserven reinkommen, der muss halt immer mit Strom versorgt werden und der wird halt auch während der Spende dann auf die Temperatur gekühlt und auf dem Rückweg. Und so lange kann das Blut dann auch ungeschüttelt bleiben. genau.
3: Geschüttelt, nicht gerührt, bitte. Ja.
4: Und dann wird es halt in diesen Autos ganz schnell zu uns ins Institut gebracht, wo wir es dann weiterverarbeiten. Das wissen, glaube ich, auch relativ wenig Leute nur, wie es dann weitergeht.
3: Aber wir haben eine Expertin, die weiß, wie es dann weiterverarbeitet wird. Genau. Wie wird der Blut weiterverarbeitet? Also was? Ja. Also ich weiß, wie gesagt, ich war gestern in der Fleischerei, ja. da wird das Tier auch weiterverarbeitet. Wie wird denn das Blut von uns weiterverarbeitet?
4: So ähnlich.
3: Es wird Sülze gemacht.
4: Nein, spalten das auf. Also es kommt tatsächlich nicht so, wie du es in die Konserve laufen lässt, weiter zum Patienten, sondern wir machen ganz viel damit. Du hast ja wahrscheinlich, wenn du schon mal Blut spenden warst oder schon öfter, dann hast du gesehen, dass wir auch Röhrchen abnehmen.
3: Stimmt.
4: Ja, ja. Genau. Und die Röhrchen sind nämlich mit den Konserven über so einen Strichcode verbunden, sodass die immer wieder zugeordnet werden können. Und dann läuft nämlich laufen die weiteren Schritte parallel, weil das nämlich alles auch zeitkritisch ist, weil die nicht sehr lange haltbar sind und schnell beim Patienten ankommen sollen, haben wir diese Arbeitsschritte aufgeteilt. Und die Röhrchen kommen zu uns ins Labor und werden getestet auf verschiedene Krankheitserreger. Und parallel kommen die Konserven zu uns in die Weiterverarbeitung und werden da aufgeteilt in ihre drei wesentlichen Bestandteile. Und das sind die roten Blutkörperchen und die Blutplättchen und das Blutplasma. Und das sind dann drei Präparate, die aus einer Blutkonserve entstehen. Und die haben tatsächlich auch alle unterschiedliche Einsatzgebiete. Also du kannst mit einer einzigen Blutspende tatsächlich drei unterschiedlichen Menschen helfen.
3: Ach.
4: Und ja, verschiedene Krankheiten damit bekämpfen oder bei verschiedenen Arten von Therapien helfen.
3: Da brauche ich ein Beispiel. Rote Blutkörperchen. Hm. Wofür helfen die dann? Hast du da ein Beispiel?
4: Ja, die benutzt man zum Beispiel, um Unfallpatienten zu versorgen. Also wenn man viel Blut verloren hat, kann man die bekommen. Oder bei Blutarmut. Die Blutplättchen, setzt man ein, um ja, Verletzungen der Blutgefäße zu behandeln. Und Plasma, genau, also es gibt verschiedene. Die Thrombozyten werden zum Beispiel auch in der Krebstherapie eingesetzt. Also während einer Chemotherapie bekommt man ganz viele Thrombozytenkonzentrate. Also das sind diese Blutplättchen. Und ja, Plasma hat auch unterschiedliche Einsatzgebiete und können zum Beispiel bei Blutgerinnungsstörungen eingesetzt werden oder bei Verbrennung und Vergiftung. Also es ist wirklich sehr, sehr unterschiedlich. Und weil wir das aufspalten, haben wir halt die Möglichkeit, jedem das Präparat zu geben, was er speziell für seinen Heilungsprozess braucht.
3: Ich glaube, die wichtige Botschaft ist, mit meiner Blutspende, also mit meinen 500 Millilitern, die ich da abgebe, also ich persönlich dann 8-mal im Jahr, ist es so, dass ich 3 Menschen helfen kann und vielleicht sogar das Leben retten könnte.
4: Ja, genau. Das stimmt.
3: Krass. Also ja. 3 für 1 ist doch ein guter Deal.
4: Ja, ja, und es ist eigentlich so eine Kleinigkeit, ne? Man geht da hin, hat irgendwie jetzt mit Corona okay, aber hat eigentlich eine nette Zeit, setzt sich kurz hin und kann einfach mit so einer kleinen Sache wirklich ganz schön viel bewirken und Leuten echt richtig helfen.
2: Wobei das zu Corona-Zeiten musst du dich da ja auch mit Maske hinsetzen, ne? Das spreche ich aus Erfahrung. Irgendwann hattest du echt das Gefühl, boah, ich brauche doch mal Sauerstoff, aber ist mit der Maske ein bisschen blöd und da hat mein Körper dann auch gesagt, nee, ich verabschiede mich dann mal mehr oder weniger, dass ich dann halt auch gedacht habe, boah, eigentlich muss ich jetzt so langsam mal die Maske runterziehen, sonst ist gleich Ritze.
4: Ja, ich kann das total verstehen, dass man da auch so ein bisschen gehemmt ist, aber ja, wenn man es kann, sollte man es trotzdem machen.
2: Also, ich meine, als ich da lag, ich bin nicht umgefallen, also ich durfte noch relativ zeitig die Maske runternehmen. Die haben dann auch gesagt, ja, dann zieh jetzt bitte deine Maske runter, weil du brauchst den Sauerstoff jetzt. Gut, das war letztes Jahr im Juli, da war das noch nicht ganz so krass wie jetzt. Wahrscheinlich ist es jetzt auch eher anders, dass die, natürlich werden die sagen, ja, okay, komm, wir machen so, wie es jetzt gerade am besten für dich ist. Aber da war ich schon froh, dass sie gesagt haben, okay, komm, also Maske runter, versuche jetzt tief einzuatmen. Ja.
4: Ja, ich denke, im Notfall wird man so immer reagieren. Also es ist natürlich, wir sind ja unseren Spendern auch verpflichtet, wir müssen uns ja um die kümmern, wenn es denen schlecht geht. Und dann muss man natürlich auch in so einem Notfall die Maske runterziehen. Also ich denke, das wird immer noch so sein, aber das Ja.
3: Das haben wir, das hat das Jugendrotkreuz immer gemacht. Wir haben die Menschen, die Blut gespendet haben, dann vom Blutspenderaum in den Essensraum begleitet. Mhm. Ja.
2: Erst in den Ruheraum und dann zum Essen.
3: Entschuldigung, natürlich erst in den Ruheraum, richtig. Und dann zum Essen, ja. Habe ich nie verstanden, blöder Ruheraum. Ja, zum Essen.
4: Ja, es kann halt immer Ruheraum mal sein, dass einem nach der Spende noch schwarz vor Augen wird oder so. Da muss man immer ein bisschen gucken. Das wollen wir natürlich nicht, dass unsere Spender dann gleich aufstehen und umkippen oder so im schlimmsten Fall. Das wollen wir natürlich nicht. Deswegen gibt es halt auch immer noch so eine extra Liege, wo man sich dann ausruhen kann. Noch ein bisschen.
3: Ab wie vielen Jahren darf ich überhaupt spenden?
4: Ab 18. Also du musst voll geschäftsfähig sein. Darum geht's. Genau.
3: Mhm. Und habt ihr viele Erstspender? Also die dann mit 18 zu euch kommen und sagen, hey, jetzt dürft ihr zapfen, bitte.
4: Ja, wir hätten natürlich gerne mehr Erstspender. Ne? Also unsere Spender sind im Durchschnitt schon etwas älter. Und es ist natürlich auch so, dass man ab einem gewissen Alter gar nicht mehr spenden kann, was ja oft auch gesundheitliche Gründe hat. Wenn man zum Beispiel Medikamente nimmt, einige sind ja dann ein Grund, warum man dann nicht mehr spenden kann. Und wir verlieren mehr Spender, als wir neu dazu bekommen. Das ist natürlich ein Problem.
3: Liebe ZuhörerInnen, ja, bitte macht euch auf den Weg. 14.06. ist der Blutspendetag. Auf geht's. Nadel rein, Spender sein. Ah, den habe ich mir nicht selber ausgedacht. Ich habe es im Kopf, das gab's schon mal, oder?
2: Danke. Ja, Stäbchen rein, Spender sein, ne?
3: Genau. Oh, das war eine andere Organisation.
4: Das sind die anderen.
3: Ist egal. Ist ja völlig Schnuppe, ja. Haribo macht Kinder froh und Blutspender ebenso. So, wir machen noch ein paar. Ich habe noch ein paar auf Lager. Ja, #Werbung, genau. Nee, ist doch super. Also das geht ja fix. Wie lange, von der Anmeldung bis ich in den Essensraum könnte, wie lange dauert sowas?
4: Es ist natürlich immer ein bisschen unterschiedlich. Manchmal muss man ein bisschen warten, manchmal geht es sehr schnell. Aber wir sagen immer, so eine Stunde sollte man einplanen für den ganzen Ablauf. Ja. Genau, die Blutspende selber dauert nur ein paar Minuten. Aber weil man eben noch sich anmelden muss und dann wird der HB-Wert gemessen, die Temperatur, dann muss man noch einen Fragebogen ausfüllen, den man dann auch noch mit einem Arzt kurz bespricht. Der stellt dann auch fest, ob der Gesundheitszustand so ist, dass man spenden kann oder eben nicht, wenn dann zur Spende zu.

0: Gebiet reist, dann darf man auch eine gewisse Zeit nicht mehr spenden. Genau, das hat alles, also diese Reisesperren hat damit zu tun, dass wir halt diese ganzen Viren wie Malaria oder Zika und das können wir nicht alles testen. Deswegen sind wir da auch darauf angewiesen, dass die Spender und Spenderinnen im Fragebogen da wahrheitsgemäß ihr Kreuz machen und Bescheid sagen, wenn sie in so einem Risikogebiet waren, damit wir die halt ausschließen können.
1: Schwanger, also interessiert mich persönlich jetzt nicht so, aber Schwangere ist tatsächlich auch so, dass sie nicht spenden dürfen. Sehe ich das richtig?
0: Nee, die dürfen auch nicht spenden.
1: Okay. Gut. Dann habe ich gehört, ich glaube, wir hatten das in unserer Folge mit Vincent über Transgender, dass wir da kurz drüber gesprochen haben, oder habe ich da nur privat mit ihm drüber gesprochen, ist ja auch völlig egal. Wie sieht das mit Transgender People aus?
0: Von Männern, die
1: Hast du
0: Sex mit
1: da eine
0: Männern
1: Info?
0: haben.
1: Also wenn du da
0: Das
1: nichts weißt, ist völlig okay.
0: haben wahrscheinlich viele im Kopf und denken dann, dass wir alle Homosexuellen von der
1: Okay.
0: Blutspende ausschließen. Das ist aber nicht so, sondern es hat halt tatsächlich medizinische Gründe, an denen ein höheres Risiko, sich mit einer Infektionskrankheit anzustecken und können deshalb halt nicht zur Blutspende zugelassen werden, beziehungsweise 12 Monate nach dem letzten Sex nicht. Und das ist ja de facto eigentlich ein Ausschluss.
1: Aber ist schon krass. Also ich will das gar nicht vertiefen und du musst da auch gar keine Stellung zu beziehen. Aber es ist schon krass. Grundsätzlich ist es völlig Schnuppe, wenn ich als heterosexueller Mann normal jede Woche, also ne, Sex habe. Ich wollte gerade andere Ausdrücke nutzen. Ich bleibe mal im normalen Bereich, ja. Und mich durch die Weg, nein, ich kann es doch nicht. Mich durch die Weggeschichte vögeln, so. Dann ist es was völlig anderes. Also dann bin ich ja genauso gefährdet eigentlich. Also gut.
0: Ja, klar.
1: Ihr habt die
0: Nee, also
1: Regeln,
0: das,
1: alles
0: so
1: gut.
0: ist es aber auch nicht. Denn dann dürftest du auch nicht
1: Das stimmt,
0: spenden.
1: so ist es nicht. Ich vögel mich tatsächlich nicht durch die Weltgeschichte. Da hast du vollkommen recht.
0: Nee, aber dann bist du auch ausgeschlossen. Also es ist nicht so, dass du als heterosexueller Mann machen kannst, was du willst, sondern wenn du wechselnde Geschlechtspartner hast, dann darfst du auch nicht spenden.
2: Ich meine
1: Wenn ich es
2: auch, dass in
1: dann.
2: diesem Fragebogen drinne steht, von wegen, ob man, ich weiß gar nicht, in einem gewissen Zeitraum mit mehr als drei unterschiedlichen Partnern Geschlechtsverkehr hatte.
1: Ah, okay. Na, dann ist ja alles gut. Also zumindest muss ich es dann auch immer noch
0: Ja,
1: wahrheitsgemäß
0: was halt auch
1: angeben. Gut,
0: total
1: okay.
0: wichtig ist, glaube ich, bei diesem Thema ist, dass, also, das ist ja kein Urteil oder so. Es geht ja da um medizinische Zahlen, die jetzt überhaupt gar nicht irgendwelche einzelnen Personen bewerten sollen, sondern es geht einfach darum, dass wir auf ganz vielen verschiedenen Wegen versuchen müssen, diese Präparate so sicher wie möglich zu machen. Und da gibt es halt zum einen diesen Fragebogen und die ganzen Tests, die wir durchführen und den Selbstausschlussbogen auf der Blutspende, bei dem man dann nochmal ankreuzen kann, dass das Blut nicht verwendet werden soll, falls man im Arztgespräch oder im Fragebogen nicht so ganz die Wahrheit gesagt hat oder Zweifel hat, dass vielleicht doch eine Infektion da sein könnte oder so, hat man halt diese Option auch noch. Und all das zusammen trägt
1: Sehr
0: halt
1: gut.
0: dazu bei, dass die Präparate wirklich sehr, sehr sicher sind. Und ja.
1: Das ist doch gut und das ist wichtig, weil die werden ja auch wirklich weit verbreitet, sage ich jetzt mal. Ich habe gelesen, ich glaube sogar auf eurer Homepage, die Haupteinsatzorte, nenne ich es mal, ist Krebserkrankung, oder? Also da wird es hauptsächlich genutzt, die
0: Genau, also
1: Spenden.
0: da wird es sehr, sehr viel benutzt. Während der Chemotherapie zum Beispiel ist es ganz wichtig, dass man da halt Präparate aus Blut gibt. Und das sind 19%. Also 19%
1: Okay.
0: aller Konserven gehen in die Krebstherapie. Und andere Einsatzgebiete
1: Krass.
0: sind halt auch noch Herzerkrankungen oder Magen-Darm-Erkrankungen.
1: Das sind Platz zwei und
0: Genau, was
1: drei.
0: gar nicht so oft vorkommt oder was erst an vierter Stelle steht, sind Verletzungen und Unfälle. Also ich glaube, viele Leute denken, Blut gibt man immer irgendwie bei schweren Unfällen, aber es ist halt tatsächlich gar nicht so viel. sind nur 12
1: Prozent. Hätte ich auch

0: Ja, wenn man so
1: Okay. Ja.
0: Krankenhaus-Fernsehsendungen
1: Genau.
0: kennt. So von wegen, ich
1: Stimmt.
0: brauche noch meine
1: Stimmt.
0: Blutkonserve. Keine
1: Genau.
0: Ahnung,
1: Grey's
0: alles.
1: Anatomy. Ja, da, tatsächlich. Ja. Hast du recht.
0: Eine Frage hätte ich aber noch, wenn wir sowieso gerade bei diesen Prozentzahlen sind. Es gibt ja seltene Blutgruppen und es gibt häufige Blutgruppen. Habt ihr irgendwie, jetzt bin ich der Statistikmensch, nur dass ich keine Statistik raushaue, irgendwie Statistiken, was häufiger gespendet wird? Also wird häufiger seltene Blutgruppen gespendet oder häufiger häufige Blutgruppen gespendet?
2: Dazu habe ich jetzt auch keine Zahlen oder so. Ich kann mir aber vorstellen, dass sich viele, viele Leute, die zum Beispiel Blutgruppe 0 negativ haben, dessen auch bewusst sind, dass das eine wichtige Blutgruppe ist, weil sie halt jedem gegeben werden kann im Notfall. Und ja, ich kann mir vorstellen, dass es bei manchen Spendern auch dazu führt, dass sie einfach regelmäßiger kommen. Aber nee, aber Zahlen dazu habe ich nicht jetzt leider.
0: Also ich habe
1: Vielleicht kann
0: mir die
1: ich
0: Blutspende.
1: hoffe, ich kann vielleicht ein bisschen was dazu sagen. Ich glaube, AB positiv ist die mit am häufigsten abgegebene Blutspende, inklusive B positiv. Aber das mag auch täuschen.
2: Das
1: Ja.
2: kann sein. Woher hast du denn diese Zahlen?
1: Ich habe mal auf eurer Homepage geguckt und da steht ein Blutspendebarometer. Ich weiß nicht, ob das damit zu tun hat.
2: Ja, das hat aber, das beschreibt nicht die Menge, sondern so lange reicht der Vorrat noch quasi. So viel haben
1: Ah,
2: wir,
1: okay.
2: so viel ist quasi von dem noch im Lager.
1: Alles
2: Es
1: klar,
2: kann aber
1: okay.
2: sein,
1: Ja, dann
2: dass
1: verstehe
2: ich
1: ich
2: habe
1: das.
2: hier auch. Ja, es kann aber sein, dass das zum Beispiel null negativ mehr da ist, aber halt auch gefragter ist und deswegen im Verhältnis weniger bevorratet
1: Okay.
2: ist im Moment. Also es sagt eigentlich aus, welche Blutgruppe gerade besonders dringend gebraucht wird.
1: Du hast aber noch was gefunden, Tali, sagtest du gerade?
0: Ja, aber das ist, glaube ich, was anderes. Also ich habe ja diese Blutspende-App. Und
1: Es gibt eine Blutspende-App.
0: ja, es gibt eine Blutspende-App. Da wird dir auch angezeigt, wann du wieder spenden darfst. Und das alles. Ich weiß gerade nicht, wo drunter, aber irgendwo wird auch angezeigt, welche Blutgruppe es am häufigsten gibt und welche es eher weniger gibt. Ah, ich habe sie gefunden. Das ist wie so ein Bluttropfen
2: Ja,
0: aufgemalt.
2: genau.
0: Und das ist halt grau unterlegt, was eher weniger ist und rot halt, was am häufigsten gibt, genau.
1: Also A plus ist schon sehr häufig, wenn ich das gerade richtig gesehen
0: Ja,
1: habe.
0: das sind 37%. Dann gibt es noch 0 plus, das sind 35%. B plus sind 9%, AB plus 4%. Und wobei das sind halt mehr, das, vielleicht
2: Man
0: liegt es
2: auch im
0: daran, dass es
2: Alltag
0: negativ
2: nicht
0: ist.
2: so dringend.
0: A negativ sind 6%, 0 negativ sind 6%, B negativ sind 2% und AB negativ sind 1%.
1: Kurze Frage, kennt ihr eure Blutgruppe?
0: Ja.
1: Krass, okay. Ich hab's nicht im Kopf. Ich habe gerade echt überlegt. Ich wüsste es nicht.
0: Das steht auch in dieser App drinne.
1: Aber das kann ja wenn in deiner App drin steht, was ich für eine Blutgruppe habe, dann
0: Nein,
1: wäre irgendwas
0: meine.
1: falsch. Ach so.
0: Also du
1: Aber
0: kannst dich,
1: woher
0: ich habe
1: weiß
0: ja
1: denn
0: so einen
1: deine
0: Code
1: App, was du für eine
0: bekommen.
1: Blutgruppe hast?
0: Ich habe einen Code bekommen. Also ich muss dazu sagen, ich bin letztes Jahr erst Spenderin gewesen, weil davor die Jahre ich immer wirklich original immer krank war, wenn Blutspende war.
1: Klar.
0: Und dann bin ich da letztes Jahr hin und habe dann so einen Zettel bekommen mit so einem QR-Code, glaube ich, war da drauf. Und ja, da konnte ich mich damit dann bei dieser Blutspende-App registrieren. Da steht dann mein Name, wann ich wieder Vollblut spenden darf und auch meine Blutgruppe. Und da kann
2: Unbedingt.
0: ich dann tatsächlich auch suchen, wo ein nächster Spendeort ist dann.
1: Und wann ist am 14.06. in deiner Nähe der nächste Spendeort? Wenn wir schon dabei sind, können wir gleich mal Werbung machen.
0: Also ich weiß, dass es in Brinkum keins geben wird.
1: Super, dann wissen wir schon mal, dass ihr nicht nach Brinkum fahren müsst, liebe ZuhörerInnen. Ja, das ist doch super.
0: Da wäre heute, also am 11. Blutspende.
1: Na, guck,
0: Aber jetzt war auch zu
1: da.
0: spät. Am 18.06. wäre in Lune steht.
1: Da. 18.06. Lune steht. Könnt ihr in Blutspenden gehen.
0: Ja.
1: Aber ab dem Blutspendetag hast du jetzt auch nichts gefunden. Unbedingt. Ja, wenn ihr in und um Lune steht wohnt, könnt ihr Blutspenden gehen. Lockstedt, bin ich, guck mal bitte, ich glaube, Lockstedt ist am 14.06. Blutspende. Bin mir relativ sicher.
0: Ich schaue.
1: Also besser aufgehoben wird ihr in Lune steht, aber Herrgott, ist ja, Lockstedt ist auch Lockstedt schön. Fürs Blutspenden kann man auch mal nach Lockstedt fahren.
0: Ist 10 Minuten entfernt. Das ist jetzt nicht so
1: wirklich, so, meine bitte. Kommen wir aber noch mal zum wichtigen Punkt. Ich habe gesehen, also welche Blutspenden werden am häufigsten benötigt, haben wir gerade schon gesagt. Wann ist denn Blutspenden besonders wichtig? Also wann habt ihr Engpässe, wenn man das so sagen kann?
2: Ja, eigentlich alle Jahre wieder zur Ferienzeit. Das ist,
1: ist so, ja, Sommerferien halt hauptsächlich.
2: Ja, ja, klar, da haben die Leute was anderes im Kopf natürlich und sind vielleicht auch im Urlaub. Das war jetzt im letzten Jahr nicht so der Fall, aber normalerweise, also da war ich ja noch gar nicht dabei, aber ich habe mir das erzählen lassen. Das ist gute Tradition, dass immer ja, in den Sommermonaten, auch gerade wenn es warm wird, die Leute wenig Lust auf Blutspende haben. Und da haben wir tatsächlich dann auch häufiger Probleme und müssen echt gucken, dass wir genug Blut kriegen, um halt die Versorgung aufrechterhalten zu können. Und genau, und immer um Feiertage herum ist auch immer so ein bisschen problematisch, weil die halt nur so eine begrenzte Zeit haltbar sind. Also, ich habe ja schon erzählt, dass wir 3 Präparate daraus machen und eins davon ist nur 4 Tage haltbar. Und wenn jetzt zum Beispiel sowas wie Ostern, wo einfach mal 3 Tage alles zu ist und Feiertage sind, dann müssen wir gucken, wie wir diese Tage überbrücken können und dann halt auch mal am Samstag zwischen Ostern Blutspendetermine machen, damit halt die Thrombozyten, die halt nur 4 Tage haltbar sind, dass wir da immer genügend Nachschub dann haben. Die anderen Präparate sind ein bisschen länger haltbar, aber da ist es wirklich immer sehr kritisch.
1: Okay. Gut, also heißt, bevor ihr... Ja, Entschuldigung, ich will das nochmal eben kurz abschließen. Bevor ihr also in den Urlaub fahrt oder bevor ihr irgendwie in die Feiertagsruhepause geht, einfach nochmal Blutspenden gehen. Ja? Am besten digital auf eurer Blutspende-App direkt runterladen, dann wisst ihr, wann ihr wieder dran seid und könnt dann nochmal Blutspenden gehen. Wäre das nicht ein toller Gag, eine Blutspende am Flughafen aufzubauen? Gibt es das nicht schon?
2: Bevor die Leute in Urlaub fahren, nochmal schnell abzapfen.
1: Das lasse ich mir bezahlen, wenn ihr das demnächst macht. Ne? Das ist euch bewusst. Ja, okay.
2: Kommen wir vielleicht drauf zurück.
1: Sehr gut. Kriegt ihr umsonst. Dafür ja, ist kein Problem. Gern geschehen. So, Tali, was hat es im Log steht? 14.06., oder?
0: Genau. Am 14.06. von 15.30 Uhr bis 20 Uhr in der Grundschule Log steht.
1: So, bitteschön. Auf nach Log steht. Blutspende, die haben, weißt du, nee, das weiß ich nicht. Ne? Also Laura weiß wahrscheinlich noch nicht mal, wo Lockstedt ist. Ja, das könnte tatsächlich sein. Wo kommst du? Aus der Region Hannover oder aus der Region Springe? Oder wo kommst du eigentlich her?
2: Nee, ich komme eigentlich aus Hannover.
1: Aus Hannover. Na, guck.
2: Genau.
1: Ja. So, dementsprechend wird das schwierig. Lockstedt wirst du nicht kennen. Aber weißt du nicht. Du weißt aber nicht, was da so in Lockstedt passiert, oder? Also schickt ihr überall am 14.06. was hin?
2: Ja, wenn Termine am 14.06. sind, dann soll da auch überall was sein.
1: Ich kriege das noch raus. Wie viel Zeit haben wir denn noch? wir haben nicht mehr viel. Guck, dann kriege ich es wahrscheinlich doch nicht mehr raus. Okay. Krass, 14.06. Log steht, Blutspenden, Weltblutspendetag. Ich sag's nochmal, 14.06. Und da gibt es Riesenüberraschung. Was auch immer da passiert, seid dabei, verpasst es nicht. Digitaler Spenderpass habe ich bei mir noch auf dem Zettel stehen. Kannst du das kurz beschreiben? Was heißt das? Ist das diese App?
2: Nee. Ja, das ist eine Funktion in der App. Das ist super praktisch, weil man sich damit einfach bei der Blutspende anmelden kann. Man hat diesen Strichcode, der auch sonst auf dem gelben Lappen ist, auf dem Blutspendepass, der halt von uns eingescannt wird. Den hast du dann einfach auf dem Handy und brauchst den gar nicht mehr mitnehmen, sondern kannst einfach mit deinem Ausweis und deinem Smartphone zur Spende kommen und dich so anmelden.
1: Okay. Wenn ich jetzt schon lange nicht mehr bei einer Blutspende war, ich frage für einen Freund, dann, und ich habe, also mein Freund hat dann diesen Spenderpass nicht mehr. Ist das schlimm? Also kriege ich einen neuen?
2: Du kannst einen neuen kriegen, das ist überhaupt nicht schlimm. Du kannst auch ohne Pass spenden.
1: Okay, na sehr gut.
2: Du kannst dich einfach mit deinem Personalausweis bei uns an der Anmeldung anmelden und dann finden wir deine Daten auch ohne den Ausweis. Das ist kein Problem.
1: Auch wenn es schon länger als 10 Jahre her ist? Ich frage für einen Freund.
2: Ich denke schon.
1: So, okay. Datenschutz. Nein, sehr gut. Nein, das ist doch super. Das heißt, ich kann nicht zweimal Erstspender sein. Also das klappt nicht. Ich bin registriert und ihr wisst, alles klar, das ist der Jans. Und vor 15 Jahren hatte der das Problem. Und jetzt gucken wir mal, ob da immer noch irgendwas ist oder nicht.
2: Ja, sofern du halt bei uns warst. Wenn du bei einem anderen Blutspendedienst warst, dann haben wir deine Daten nicht, weil wir die nicht
1: tauschen. Würde ich nie tun. Würde ich nie tun.
2: Wir müssen die, weil es dann medizinische Daten sind, müssen wir die auch eine Weile aufbewahren. Und die sind auch sehr sicher, also brauchst du dir keine Sorgen machen.
1: Sehr gut. Ich war tatsächlich das letzte Mal in Lunestedt, als ich noch in Lunestedt gewohnt habe, Blutspenden.
0: Das ist ein bisschen her.
1: Tali, ruhig. nix sagen. So. Wie viele Blutspendetermine habt ihr im Jahr, um gleich vom Thema abzulenken?
2: Oh, das sind eine ganze Menge. Also, ja, es ist wirklich, ich habe mir hier einiges notiert.
1: Sehr gut.
2: Wir haben in Deutschland 43.000 Blutspendetermine.
1: Wow.
2: Ja, das ist eine ganze Menge. Und wir beim Blutspendedienst NSTOB, wir organisieren 10.000 davon pro Jahr.
1: Krass.
2: Das ist wirklich ganz schön viel.
1: Das stimmt. 10.000. So, 10.000. So, pass auf, die 10.000 nehme ich mal. Das ist ja schon mal nicht schlecht. Wie viele Personen kommen durchschnittlich zu einer Blutspende?
2: Oh, das ist sehr unterschiedlich.
1: Nur
2: das,
1: über den Daumen. Also nehmen wir mal, was leicht zu rechnen ist. 100?
2: Ja, könnte man, glaube ich, sagen. Also bei kleinen Terminen hast du nur 40, 50 und manchmal kommen 250. Vielleicht kann man 100 als gute Mitte.
1: Also 100 Personen. Mhm. So, die, jeder von diesen 100 Personen rettet 3 Leben. So, das heißt, Mist. Das heißt, das sind schon mal 300. 300 Leben, eine Person. Richtig? Nee, Blödsinn. Das ist falsch. Okay, das schneiden wir raus. Mathe ist nicht meins. So, aber es sind zumindest verdammt viel. Ja, bei 10.000 Blutspenden im Jahr. Ist das alleine ihr? Ja, sind das ganz, ganz viele Leben, die man gerettet hat? So.
2: Das stimmt. Aber man muss natürlich auch bedenken, dass ganz viele Patienten, auch sehr, sehr viele und über lange Jahre auf Blutspenden angewiesen sind.
1: Ja, das stimmt.
2: Und deswegen kann man das nicht so auf Personen umrechnen.
1: Nein, da hast du vollkommen recht. Bitte, bitte geht Blutspenden, es ist wichtig.
0: Vielleicht braucht ihr das später selbst.
1: Ja. Ja, man, das ist schon, man glaubt das manchmal gar nicht, ne? Also das ist schneller passiert, als man glaubt manchmal. Auch wenn man es keinem wünscht. So, soweit. Wie viele Spenden werden so täglich benötigt? Hast du da noch irgendwie eine Zahl? Also wenn jetzt da irgendwas, das war ja ein ganz wichtiger Punkt, ne? Also wenn man es selber braucht, also es sind welche, die brauchen es wirklich immer, ja, eine Blutspende bei Krebstherapie, was du ja sagtest. Das heißt, was ist da, gibt es da so einen Durchschnitt, wo man sagt, das brauchen wir täglich am Blut?
2: Ja, also in unserem Gebiet sind das ungefähr 3.000 Blutspenden, die wir täglich brauchen.
1: Krass, okay. Und habt ihr jeden Tag, seid ihr jeden Tag woanders und baut euer Blutspendedings auf?
2: Ja.
1: Wahnsinn. Okay.
2: Ja.
1: Also wirklich von Montags bis Freitag, also auch Wochenende? Nochmal, das muss ich nochmal nachfragen.
2: Also nicht jedes Wochenende, aber es gibt auch samstags oft Termine.
1: Ja.
2: Gerade wenn Feiertage in die Quere kommen oder so, dann müssen wir das halt auch machen.
1: Ja.
2: Und ansonsten sind wir von montags bis freitags immer unterwegs und
1: Krass.
2: fahren möglichst dicht zu den Spendern nach Hause. Also versuchen halt auch so in der Fläche das für alle möglich zu machen und dass das jeder halt auch in seiner Nähe einen Termin finden kann.
1: Ja. Ich habe mal von einem besonderen Termin gehört. Da wart ihr im Weserstadion in Bremen und habt Blutspende gemacht. Sowas finde ich auch toll.
2: Ja, das machen wir häufiger. Das ist auch unter Corona schwieriger geworden, solche größeren Termine auch mit irgendwelchen Events oder besonderen Aktionen oder so zu machen. Aber das findet häufiger statt, genau.
1: Krass.
2: Oft sind dann auch die Leute von der Mannschaft dabei oder es werden Fanartikel verlost oder so. Das ist auch immer ganz cool.
0: Ich weiß, wer als nächstes da spendet.
1: Es ist die Frage, am 14.06. ist nicht zufällig was im Weserstadion oder so, oder? Nein, das wäre ja ein Zufall. Mensch, das wäre ein
2: Weiß nicht
1: Event.
2: genau.
1: Egal. However, aber wenn ihr jeden Tag unterwegs seid, also montags bis freitags hauptsächlich, hast du eine Ahnung, wie viele Kilometer ihr verfahrt?
2: Ja, es sind 2,5 Millionen Kilometer.
1: Jährlich?
0: Krass.
1: Wahnsinn.
2: Also für unser Gebiet, ne?
1: Ja,
2: Deutschlandweit ist
1: ja.
2: es weitaus mehr. Das ist jetzt
1: Zweieinhalb
2: andere
1: Millionen
2: Worte.
1: Kilometer. Das mal drei Blutspenden und 310 im Sinn minus. Wahnsinn. Wer irgendwie irgendwas mitrechnen kann, schreibt es einfach in die Kommentare. Ich freue mich. Ja, Wahnsinn. Alter Falter. Das ist eine Menge.
2: Ja, das ist halt das dem geschuldet, dass wir immer ja auch in kleinere Orte fahren und
1: Ja.
2: ja, halt versuchen auch so anders als jetzt zum Beispiel Blutbanken oder so, wo man dann in das Institut fahren muss, um da Blut zu spenden, die erreichen natürlich viel weniger Leute. Und auf die Art können wir bei ja, viel mehr Leuten vor der Haustür Blutspenden anbieten.
1: Cool.
2: Und
0: Also
2: das ist halt auch wichtig.
0: hier in Osnabrück haben wir ein Zentrum, aber da kann man, glaube ich, nur Blutplasma spenden. Ja, da kann man dann, gut, jetzt zu Corona weiß ich das nicht, aber da kann man dann auch mal so hingehen. Das haben ganz oft Klassenkameraden von mir immer, wenn wir Freistunde hatten. Ja, wir fahren da mal eben hin.
1: Cool.
2: Ja, Plasma kann man auch nur stationär spenden, weil man da diese Geräte braucht. Das können wir auf mobilen Terminen gar nicht leisten. Da muss man sich ja, weiß ich nicht, eine knappe Stunde oder so an so ein Gerät hängen und dann läuft es rein und wieder raus.
1: Krass.
2: Und das geht halt auf mobilen Terminen nicht.
1: Schön. Das ist gut. Es gibt eine Werbung, die ist uns letztes Jahr aufgefallen. Da haben wir auch mitgemacht von der Gefühlszeit-Podcast-Show. Das ist Missing Type, also Hashtag Missing Type. Die ist tatsächlich sehr prägend gewesen, oder? Also kannst du die kurz erklären? Die läuft ja immer noch, wenn ich das richtig gesehen habe.
2: Ja, das ist eine Kampagne, die immer wiederkehrt und sich auch so ein bisschen, ja, verschiedene Leute nehmen daran teil und deswegen kleckert sich das auch manchmal so ein bisschen übers Jahr. Aber im Grunde findet die immer, startet die am Weltblutspendertag. Ne?
1: In
2: Und
1: drei
2: es
1: Tagen
2: geht
1: also.
2: darum, dass man Buchstaben weglässt, und zwar A, B und 0, um halt darauf aufmerksam zu machen, dass ja es oft erst auffällt, wenn es fehlt, nämlich die Blutgruppen A, B und 0. Und deswegen ja, haben wir da eine Kampagne jetzt schon läuft schon mehrere Jahre auch sehr erfolgreich, wo wir dann Unterstützung haben von Prominenten oder von Organisationen und Firmen und so, die halt alle ihre Buchstaben A, B und 0 weglassen und so einfach zeigen, dass es besser ist, wenn nichts fehlt.
1: Sehr gut. Da ist ja jetzt RTL nicht der passende Sender dafür, sage ich mal, weil da ist ja weder ein A, B noch eine Null da drin, wobei Nullen sind da
2: Genau.
1: wahrscheinlich auch viele bei. Aber nehmen wir eben, wird nicht ernsthaft gefragt. Es gab letztes Jahr Riesenaufregung, habe ich so mitbekommen, über den Bericht bei RTL. fand das sehr hochgegriffen und da waren viele Unwahrheiten drin. Ich will das gar nicht aufbauschen oder wenn du da irgendwie gar nichts zu sagen kannst, willst, möchtest, brauchst du das auch gar nicht. Aber das stimmte einiges nicht, oder?
2: Ja, das stimmt. Das war ja so ein Rundumschlag irgendwie gegen das ganze DRK. Und wir waren ja auch Teil davon. Also wir wurden da ja auch drin erwähnt. Und wir haben uns auch geärgert, weil einfach ganz viel super verkürzt und einfach auch nicht richtig dargestellt wurde. Ja.
1: Aber es hat euch nicht geschadet.
2: Nee, zum Glück nicht. Also wir hatten wirklich Angst, weil es ja auch in einer Zeit kam, wo diese Pandemie noch relativ frisch war. Und wir hatten wirklich Angst, dass da ja unsere Spender das Vertrauen verlieren. Aber wir konnten das ganz gut einfangen. Also weil halt viele dieser Vorwürfe auch super einfach zu entkräften waren, weil sie einfach nicht... Ja, ich will nicht sagen, gelogen waren, aber halt verkürzt waren. Die haben halt nicht das ganze Bild gezeigt und das konnten wir ganz gut entkräften. Also zumindest bei den Leuten, die an einem Gesamtbild interessiert sind.
1: Ja, genau. Und das ist immer wichtig und ich glaube, die Leute, die Blut spenden, die wissen auch, was Phase ist. Ja.
2: Ja.
1: Gut. Und irgendwas, klar, irgendwas ist immer und es gibt in jedem Unternehmen immer irgendwas, wo man sich auch drüber ärgern kann, glaube ich. Das wird beim Roten Kreuz nicht anders sein, aber wenn man das große Ganze sieht, ist das Rote Kreuz doch wirklich eine Organisation, die mehr Gutes tut, als dass sie Schlechtes tut.
2: Das denke ich auch, auf jeden Fall.
1: Finde ich auch. So. Das ist doch eine gute Sache. So, Weltblutspendetag, 14.06. In 3 Tagen geht Blutspenden, entweder heute noch, wenn ihr es hört. Blutspende geht immer bei den meisten, ich weiß es gar nicht, von 15 bis 20 Uhr, ist das so?
2: Ja, ist häufig. Ist eine Uhrzeit, die häufig angeboten wird. Aber ja, es gibt auch immer andere Termine, auch für Leute, die vielleicht Schicht arbeiten oder so.
1: Ja.
2: Haben auch manchmal später abends oder vormittags die Möglichkeit.
1: Ja. Sehr gut. Also 14.06. Blutspenden gehen. Also nicht nur da, aber Weltblutspendetag, Überraschung. Ja, es tut mir leid, liebe ZuhörerInnen, wir konnten es nicht rauskriegen und rauskitzeln, was da passiert. Ihr müsst also tatsächlich hin. Bleibt online, ja, sage ich immer. Du machst auch bei Instagram, kann man, also wenn man dort schreibt, ist die Chance ganz gut, dass man dich da auch erwischt, ja?
2: Ja.
1: Ja,
2: das kann
1: siehste.
2: Passieren.
1: So, kann passieren. Ja, also, wenn da tolle Instagram-Berichte sind, dann könnten die von Laura kommen. Ansonsten guck mal auf der Homepage vorbei. Blutspenden und Leben retten heißt das auch ganz schön. Hast du die Adresse im Kopf, Laura?
2: Blutspende-Leben.
1: So, ganz einfach.
2: Genau.
1: Siehste. Ansonsten, Laura, möchtest du noch irgendwas mitteilen? Was ist dir wichtig zum Weltblutspendetag? Du hast fast die letzten Worte.
2: Oha. Ja, ich würde mich natürlich freuen, wenn sich viele zum Weltblutspendetag ein Herz nehmen und sich überwinden und vielleicht auch ja, so kleine Zweifel und Ängste vor der Nadel über Bord werfen, weil es ist wirklich nicht schlimm und es ist wirklich eine kleine Sache, die vielen Leuten sehr, sehr viel helfen kann. Deswegen freue ich mich über jeden, der zur Blutspende kommt.
1: Genau. Und wenn ihr Lust habt und ihr seid vielleicht Erstspender und ihr sagt, wäre vielleicht interessant, dass wir von Gefühlsecht euch mal begleiten bei so einer Blutspende, dann meldet euch doch mal bei uns. Vielleicht haben wir ja Zeit und vielleicht nehmen wir das mal auf, was da so passiert, ja, das hätte ich voll Bock drauf. Also wenn da jemand Lust zu hat und er Spender ist, wir hängen euch uns bei euch ran, ja. Nicht, dass die Nadel nachher...
0: Ihr könnt dich ja auch begleiten, Janzi.
1: Ihr könntet mich auch begleiten, ja, das ist richtig. Tali. So, die Zeit ist leider um. wir schauen mal, irgendwas machen wir Schönes. Janzi in Gefahr beim Blutspenden oder so, das wäre doch auch eine schöne Sache. Super. Es war mir, liebe Laura, ein inneres Blumenpflücken, ja, mich mit dir zu unterhalten. Es freut mich auch, dass Tali wieder dabei war. Liebe ZuhörerInnen, wenn ihr Fragen habt, wenn noch irgendwas offen ist zum Thema Blutspende, dann schaltet euch auf die Instagram-Seite, auch die Social-Media-Seite, auf die Homepage vom Deutschen Roten Kreuz. Fragt uns, fragt Laura, fragt wen auch immer ihr kennt vom Roten Kreuz. Es wird immer irgendwo eine Blutspende sein. Haltet die Augen auf. Es sind immer so tolle Werbeschilder.